0: Das soll den Alltag erleichtern. Das Bundeskabinett hat dazu Neuregelungen auf den Weg gebracht und die Einführung der sogenannten digitalen Brieftasche gesetzlich vorbereitet.
1: Das Smartphone soll zum Ausweis werden. Ältere Menschen sollen ihren Personalausweis nicht mehr erneuern müssen. Und beim Umzug muss der neue Wohnort im Reisepass nicht mehr nachgetragen werden. Beim Perso gilt das für alle Älteren, die 70 Jahre oder älter sind. Aber das ist nur für den alltäglichen Gebrauch bei uns in Deutschland gedacht. Wer ins Ausland reisen will, braucht nach wie vor einen gültigen Ausweis. Eine digitale Brieftasche soll es ab Januar geben. In einer App kann man dann den Personalausweis hochladen und sich damit bei Behörden und Dienstleistern im Netz ausweisen. Die Nutzung ist freiwillig. Aus Berlin, Tine Klimach.
0: In der EU gibt es eine Einigung auf die vollständige Umsetzung des umstrittenen Zolldeals mit den USA. Unter dem Eindruck der jüngsten Drohungen von US-Präsident Trump verständigten sich Vertreter der Regierungen und des EU-Parlaments unter anderem darauf, Zölle auf US-Industriegüter abzuschaffen. An den Plänen gibt es aber auch Kritik.
2: Die Linken-Fraktion im Europaparlament beispielsweise findet, die EU habe aufgegeben und lasse sich in einen schlechten Handelsdeal mit den USA zwingen. Es fehle der politische Wille, sich gegen die Erpressung von Trump zu stellen. Deutsche Industrieverbände dagegen lobten die Einigung auf die vollständige Umsetzung des Zolldeals. Die EU stärke so ihre Verhandlungsposition gegenüber Washington. Die Einigung der Vertreter der Mitgliedstaaten und des Parlaments muss jetzt noch vom Ministerrat und dem Plenum des Parlaments bestätigt werden. Bis spätestens zum 4. Juli sollen die Regelungen dann in Kraft treten. Fiona Reinhardt, Nachrichtenredaktion.
0: Zum Fußball. Der Traum vom ersten Europapokaltitel ist für den SC Freiburg geplatzt. Im Europa-League-Finale verlor der Außenseiter gegen Aston Villa in Istanbul klar mit 0:3. Trotz der Niederlage bleibt die Europareise der Breisgauer historisch. Zum ersten Mal stand Freiburg in einem internationalen Endspiel und spielt kommende Saison in der Conference League.

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1: Ich bin David Riemer. Nach dem Hauseinsturz im sächsischen Görlitz ist in den Trümmern die Leiche einer Frau gefunden worden. Laut Polizei handelt es sich um die vermisste 25-jährige rumänische Touristin. Nach zwei weiteren Vermissten wird weiter gesucht. Das Wohn- und Ferienhaus war Montagabend aus bislang ungeklärter Ursache eingestürzt. Die Ermittler vermuten eine Gasexplosion. Ein Gasleck wurde kurz nach dem Unglück entdeckt. Einsatzkräfte arbeiten weiter unter schwierigen Bedingungen in dem meterhohen Trümmerberg. Der Bundestag will heute über eine Änderung des Luftverkehrssteuergesetzes entscheiden. Ab Juli soll die Ticketsteuer gesenkt werden, aber die Branche fordert weitere Entlastungen.
2: Es gibt drei Ticketsteuerkategorien je nach Fluglänge. Im vergangenen Jahr gingen die allermeisten besteuerten Tickets, 80%, für Flüge in Europa raus. Hier soll die Steuer um 2,50 Euro sinken. Entsprechend mehr Reduzierung gibt's bei Mittelstrecken- und bei Langstreckenflügen. Die Absenkung soll bei den Passagieren ankommen, könnte aber durch andere Preiselemente wieder schrumpfen. So hat die Branche Zuschläge und Gebühren etwa für Kerosin oder Umbuchungen seit dem Beginn des Iran-Kriegs stark erhöht. Sie glaubt, auch mit der Steuersenkung bleibt ein Wettbewerbsnachteil gegenüber anderen europäischen Ländern. Ursula Winkler, Nachrichtenredaktion.
1: Die Regierungspläne für ein Recht auf Reparatur stoßen bei der Opposition auf Kritik. Die AfD warnte bei der ersten Lesung im Bundestag vor überzogenen Haftungsrisiken zulasten kleiner Händler. Grünen und Linken geht der Gesetzentwurf von Bundesjustizministerin Hubich hingegen nicht weit genug. Sie fordern unter anderem klarere Regelungen und Fristen sowie einen staatlichen Reparaturbonus. Zum Fußball. Der Traum vom ersten Europapokaltitel ist für den SC Freiburg geplatzt. Im Europa-League-Finale verlor der Außenseiter gegen Aston Villa in Istanbul klar mit 0:3. Freiburg-Trainer Julian Schuster war nach dem Spiel im RTL-Interview entsprechend enttäuscht.
3: Ja, für den Moment spüre ich keine Zufriedenheit. Wir haben im Finale verloren. Das ist das, was für den Moment natürlich überwiegt und natürlich sehr schmerzt.
1: Trotz der Niederlage bleibt die Europareise der Breisgauer historisch. Zum ersten Mal stand Freiburg in einem internationalen Endspiel und spielt kommende Saison in der Conference League.

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1: Ich bin David Riemer. Nach dem Hauseinsturz im sächsischen Görlitz ist in den Trümmern die Leiche einer Frau gefunden worden. Laut Polizei handelt es sich um die vermisste 25-jährige rumänische Touristin. Nach zwei weiteren Vermissten wird weiter gesucht. Das Wohn- und Ferienhaus war Montagabend aus bislang ungeklärter Ursache eingestürzt. Die Ermittler vermuten eine Gasexplosion. Ein Gasleck wurde kurz nach dem Unglück entdeckt. Ein Ehepaar aus München soll für einen chinesischen Geheimdienst Kontakte an deutschen Hochschulen geknüpft und Wissenschaftler nach China gelockt haben. Jetzt sind die Beschuldigten in Untersuchungshaft, teilte die Bundesanwaltschaft mit.
2: Die Vorwürfe gegen die deutschen Eheleute chinesischer Herkunft wiegen schwer. Um an wissenschaftliche Informationen zu Spitzentechnologie zu gelangen, die auch militärisch nutzbar ist, sollen sie Kontakte zu Wissenschaftlern an deutschen Hochschulen und Forschungseinrichtungen aufgebaut haben. Das Bundesamt für Verfassungsschutz warnt schon länger davor, dass auch die Wissenschaft Ziel von Spionage ist. So werden etwa chinesische Gastwissenschaftler, die zu Besuch an Unis im Ausland sind, ganz gezielt mit Ausforschungs- und Beschaffungsaufträgen betraut. Tine Klimach, Nachrichtenredaktion.
1: Der Bundestag stimmt heute über eine Senkung der Ticketsteuer im Flugverkehr zum 1. Juli ab. Damit sollen Luftverkehrsunternehmen entlastet werden. Branchenverbände fordern weitere Schritte bei Standortkosten, um Wettbewerbsnachteile gegenüber anderen europäischen Ländern auszugleichen. Die Luftverkehrssteuer wird auf jeden Abflug mit einem Passagierflugzeug von einem deutschen Flughafen erhoben. Zum Fußball. Der SC Freiburg hat vom Titel in der Europa League geträumt. Der Bundesligist aus dem Breisgau ist im Finale von Istanbul dann doch ziemlich chancenlos gewesen. Gegen Aston Villa aus der englischen Premier League gab es am Abend eine 0:3 Niederlage.
3: Rund 40 Minuten lang hat Freiburg gut mitgehalten in diesem Finale um Europas zweithöchsten Vereinspokal. Aber kurz vor der Pause Aston Villa mit dem Doppelschlag. Thielemans traf traumhaft zum ersten, Buendia noch schöner zum zweiten. Nach einer knappen Stunde Rodgers mit dem 3:0, das ging dann viel zu einfach. Aston Villa holt erstmals seit 1982 wieder einen Europapokal nach Birmingham. Trainer Unai Emery feiert schon den 5. Europa-League-Sieg mit dem 3. Verein. Und in Freiburg wird trotz Finalpleite bald der Stolz überwiegen, so weit gekommen zu sein. Moritz Einzel, Sportredaktion.
1: Freiburg spielt kommende Saison in der Conference League.
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1: Hallo. In Messenkamp, Warpe und in der Wedemark an der Holländer Windmühle werden aktuell 14 Grad gemessen, dazu ist es trocken. Bei uns zwischen Heide, Leine und Weser ist es am späten Abend meist grau und örtlich noch etwas nass. In der Nacht beruhigt sich das Wetter, die Wolken lockern stellenweise auf, dazu gehen die Temperaturen auf etwa 12 bis 14 Grad zurück. Morgen zeigt sich die Steinhuder Meerregion erst noch wechselnd bewölkt, später oft freundlich, zwischendurch aber auch mal dichter bewölkt. Am Nachmittag stehen 17 bis 19 Grad an. Der Blick nach vorn. Am Freitag geht es deutlich freundlicher weiter mit viel Sonne und spürbar wärmerer Luft. Zum Wochenende zeigt sich verbreitet sonniges und noch wärmeres Wetter. Im Deister- und Weserbergland ist es dabei etwas kühler als in den flacheren Teilen.
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2: Ich bin David Riemer. Der Bundestag will heute über eine Änderung des Luftverkehrssteuergesetzes entscheiden. Ab Juli soll die Ticketsteuer gesenkt werden, aber die Branche fordert weitere Entlastungen.
3: Es gibt 3 Ticketsteuerkategorien je nach Fluglänge. Im vergangenen Jahr gingen die allermeisten besteuerten Tickets, 80%, für Flüge in Europa raus. Hier soll die Steuer um 2,50 Euro sinken. Entsprechend mehr Reduzierung gibt's bei Mittelstrecken- und bei Langstreckenflügen. Die Absenkung soll bei den Passagieren ankommen, könnte aber durch andere Preiselemente wieder schrumpfen. So hat die Branche Zuschläge und Gebühren etwa für Kerosin oder Umbuchungen seit dem Beginn des Iran-Kriegs stark erhöht. Sie glaubt, auch mit der Steuersenkung bleibt ein Wettbewerbsnachteil gegenüber anderen europäischen Ländern. Ursula Winkler, Nachrichtenredaktion.
2: Die Bundesregierung will beim deutsch-französischen Rüstungskonzern KNDS einsteigen. Zunächst soll der Staat 40% an dem Panzerbauer übernehmen. Später soll der Anteil innerhalb von 2 bis 3 Jahren auf 30% sinken. KNDS stellt unter anderem den Kampfpanzer Leopard 2 her und will bald an die Börse gehen. Verteidigungsminister Pistorius fordert generell mehr staatliche Beteiligungen an der deutschen Rüstungsindustrie. Nach dem Hauseinsturz im sächsischen Görlitz ist in den Trümmern die Leiche einer Frau gefunden worden. Laut Polizei handelt es sich um die vermisste 25-jährige rumänische Touristin. Nach 2 weiteren Vermissten wird weiter gesucht. Das Wohn- und Ferienhaus war am Montagabend aus bislang ungeklärter Ursache eingestürzt. Die Ermittler gehen von einer Gasexplosion aus, bestätigt ist das aber noch nicht. Heute Mittag ist die Zeit der Spekulationen endlich vorbei. Dann gibt Bundestrainer Nagelsmann bekannt, welche 26 Spieler er mit zur Fußball-WM nimmt. Vor allem um das vermeintliche Comeback von Weltmeister-Torhüter Manuel Neuer gibt es seit Tagen Diskussionen.
4: Für das Neuer-Comeback fehlt eigentlich nur noch die offizielle Bestätigung und die Begründung, warum der Bundestrainer sich nun offenbar umentschieden hat und nicht mehr auf Oliver Baumann im Tor setzt, der ja eigentlich nicht enttäuscht hat. Bayerns Karl und auch Kölns Elmaler im Kader wären keine großen Überraschungen nach ihren starken Leistungen in der Liga. Die Plätze vorne dürften sicher an Havertz und Woltemade gehen. Ein kleines Fragezeichen würde ich noch bei Sané sehen. Füllkrug ist dagegen wohl raus. Thomas Thonfeld, Sportredaktion.
2: Und der SC Freiburg hat das Europa-League-Finale gegen Aston Villa deutlich mit 0:3 verloren und damit den Gewinn des ersten Europapokaltitels der Vereinsgeschichte verpasst.
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5: Es liegen keine Meldungen vor. Gute und sichere Fahrt. Und hier die Blitzer für die Steinhuder Meerregion. Auf der B214 in Wietzen. In Langenhagen-Gozhorn auf der Alt-Gozhorn zwischen Feuerwehr und Tattoo-Laden. In Hannover außerdem in der Südstadt auf dem Altenbekener Damm Höhe Schule. In Stöcken auf der Mecklenheide-Straße Ecke Jädekamp. Und in Finnhorst auf der Schulenburger Landstraße. Weitere Blitzer gibt es in Bad Münder am Deister Hamelspringe auf der Hamelspringer Straße Ecke Mühlenbreite. Sowie in Neustadt, in Pockenhagen auf der Fliegerstraße und in Mandelsloh auf der Wiklostraße. Mehr zum Verkehr in der Region findet ihr wie immer auch online und in unserer Meerradio-App. Kommt gut durch.
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1: Guten Morgen. Derzeit sind es in Lese beim Kaliwerk 13 Grad bei trockenem Wetter, in Schaumburg-Bekedorf 14 und in Bröckel 12 Grad. Bei uns in der Steinhuder Meerregion ist es am Morgen noch grau und stellenweise nass. Im Schaumburger Land und im Weserbergland zeigt es sich anfangs noch etwas wechselhafter, Richtung Heide klart es schneller auf. Im Laufe des Vormittags lockert es mehr und mehr auf und mittags und am Nachmittag zeigt sich dann häufig der Himmel freundlich bei milden 12 bis 20 Grad. In der kommenden Nacht beruhigt sich das Wetter wieder. Morgen geht es nach frischem Beginn in einen klaren und deutlich wärmeren Tag über, am Nachmittag mit 11 bis 25 Grad. Auch am Samstag bleibt es freundlich und noch wärmer. Zum Wochenende hin setzt sich das freundliche Wetter fort.
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2: Ich bin David Riemer. Der Bundestag will heute über eine Änderung des Luftverkehrssteuergesetzes entscheiden. Ab Juli soll die Ticketsteuer gesenkt werden, aber die Branche fordert weitere Entlastungen.
3: Es gibt drei Ticketsteuerkategorien je nach Fluglänge. Im vergangenen Jahr gingen die allermeisten besteuerten Tickets, 80%, für Flüge in Europa raus. Hier soll die Steuer um 2,50 Euro sinken. Entsprechend mehr Reduzierung gibt's bei Mittelstrecken- und bei Langstreckenflügen. Die Absenkung soll bei den Passagieren ankommen, könnte aber durch andere Preiselemente wieder schrumpfen. So hat die Branche Zuschläge und Gebühren etwa für Kerosin oder Umbuchungen seit dem Beginn des Iran-Kriegs stark erhöht. Sie glaubt, auch mit der Steuersenkung bleibt ein Wettbewerbsnachteil gegenüber anderen europäischen Ländern. Ursula Winkler, Nachrichtenredaktion.
2: Die Bundesregierung will beim deutsch-französischen Rüstungskonzern KNDS einsteigen. Zunächst soll der Staat 40% an dem Panzerbauer übernehmen. Später soll der Anteil innerhalb von 2 bis 3 Jahren auf 30% sinken. KNDS stellt unter anderem den Kampfpanzer Leopard 2 her und will bald an die Börse gehen. Verteidigungsminister Pistorius fordert generell mehr staatliche Beteiligungen an der deutschen Rüstungsindustrie. Nach dem Hauseinsturz im sächsischen Görlitz ist in den Trümmern die Leiche einer Frau gefunden worden. Laut Polizei handelt es sich um die vermisste 25-jährige rumänische Touristin. Nach 2 weiteren Vermissten wird weiter gesucht. Das Wohn- und Ferienhaus war Montagabend aus bislang ungeklärter Ursache eingestürzt. Die Ermittler gehen von einer Gasexplosion aus, bestätigt ist das aber noch nicht. Heute Mittag ist die Zeit der Spekulation endlich vorbei. Dann gibt Bundestrainer Nagelsmann bekannt, welche 26 Spieler er mit zur Fußball-WM nimmt. Vor allem um das vermeintliche Comeback von Weltmeister-Torhüter Manuel Neuer gibt es seit Tagen Diskussionen.
4: Für das Neuer-Comeback fehlt eigentlich nur noch die offizielle Bestätigung und die Begründung, warum der Bundestrainer sich nun offenbar umentschieden hat und nicht mehr auf Oliver Baumann im Tor setzt, der ja eigentlich nicht enttäuscht hat. Bayerns Karl und auch Kölns Elmaller im Kader wären keine großen Überraschungen nach ihren starken Leistungen in der Liga. Die Plätze vorne dürften sicher an Havertz und Woltemade gehen. Ein kleines Fragezeichen würde ich noch bei Sané sehen. Füllkrug ist dagegen wohl raus. Thomas Thonfeld, Sportredaktion.
2: Und der SC Freiburg hat das Europa-League-Finale gegen Aston Villa deutlich mit 0:3 verloren und damit den Gewinn des ersten Europapokaltitels der Vereinsgeschichte verpasst.
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1: Es liegen keine Meldungen vor. Gute und sichere Fahrt. Und hier die Blitzer für die Steinhuder Meerregion auf der B214 in Wietzen, in Hannover in der Südstadt auf dem alten Bekener Damm Höhe Schule und in Finnhorst auf der Schulenburger Landstraße. Außerdem in Langenhagen-Gozhorn auf der Alt-Gozhorn zwischen Feuerwehr- und Tattoo-Laden sowie in Bad Münder am Deister Hamelspringe auf der Hamelspringer Straße Ecke Mühlenbreite. Weitere Blitzer stehen in Neustadt-Mandelsloh auf der Wieklo-Straße und in Poggenhagen auf der Fliegerstraße. Abschließend in Uetze-Schwüblingsen auf der Bärbuschstraße. Die aktuelle Verkehrslage findet ihr wie immer auch im Netz und in unserer Mehrradio-App. Gute Fahrt!
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0: 20 Spieler er mit zur Fußball-WM nimmt. Und der SC Freiburg hat das Europa-League-Finale gegen Aston Villa deutlich mit 0:3 verloren und damit den Gewinn des ersten Europapokaltitels verpasst. Trotzdem bleibt die Europareise der Breisgauer historisch. Zum ersten Mal stand Freiburg in einem internationalen Endspiel und spielt kommende Saison in der Conference League.
1: 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Vorsicht auf der B188 Bordorf Richtung Wolfsburg gibt es zwischen Bordorf Nord und Hüptingsen einen Unfall. Die Unfallstelle ist noch nicht gesichert. Und hier die Blitzer für die Steinhuder Meerregion. Auf der B214 in Wietzen. In Hannover in der Südstadt auf dem alten Bekener Damm Höhe Schule und in Finnhorst auf der Schulenburger Landstraße. Außerdem in Langenhagen-Gozhorn auf der Alt-Gozhorn zwischen Feuerwehr- und Tattoo-Laden sowie in Bad Münder am Deister Hamelspringe auf der Hamelspringer Straße Ecke Mühlenbreite. Weitere Blitzer stehen in Neustadt-Mandelsloh auf der Wiklo-Straße und in Pockenhagen auf der Fliegerstraße. Abschließend in Uetze-Schwüblingsen auf der Bärbusch-Straße. Die aktuelle Verkehrslage findet ihr wie immer auch im Netz und in unserer Mehrradio-App. Gute Fahrt!
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4: Na, wir haben es gerade gehört, im Wetter sommerlich wird es am Wochenende und wir starten so langsam aber sicher den Anflug in Richtung Wochenende. Ich bin doch so bereit. 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

0: Donnerstag. 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Wir starten mit euch in Richtung Wochenende und ab morgen wird's sommerlich warm. Aber ganz ehrlich, bereit bin ich dafür irgendwie noch nicht. Ne? So ab 25 Grad aufwärts schwitze ich doch da wirklich wie ein Schwein. Ne? Es ist zum Weglaufen. Ich find's aber auch irgendwie immer ein bisschen gemein, ne? Das auf Schweine zu schieben. Ne? Schwitzen wie ein Schwein. Wo kommt denn das her? Kollege David Himmelreich.
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2: Tatsächlich schwitzen Schweine gar nicht. Sie haben kaum Schweißdrüsen und können ihre Körpertemperatur nicht wie wir Menschen über die Haut regulieren. Stattdessen suchen sie Abkühlung, indem sie sich im Schlamm oder Wasser wälzen. Ist auch viel besser, ehrlich gesagt. Und bei den aktuellen Temperaturen auch eigentlich keine schlechte Idee. Der Spruch schwitzen wie ein Schwein kommt übrigens ursprünglich aus dem Französischen und bezieht sich auf geschlachtete Schweine im Brühkessel. Im heißen Wasser sieht es nämlich so aus, als würden die tatsächlich schwitzen, tun sie aber nicht. Lebende Schweine schwitzen also weder bei Hitze noch sonst irgendwann. Im Grunde genommen geht es bei dem Spruch vor allem um den Klang. Schwitzen wie ein Schwein. Egal, ob heute oder morgen am Stein oder Meer baden gehen oder lieber im Schatten bleiben. Viel trinken, Sonnencreme nicht vergessen und vielleicht einfach mal ein bisschen wie ein Schwein im Wasser abkühlen. 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
1: Moin aus der Meerradio Wetterredaktion. In Loccum beim Kloster sind es aktuell 14 Grad, trocken bei dichter Bewölkung. In Sehende sind es ebenfalls 14 Grad, in Hodenhagen messen wir 12 Grad. Bei uns ist es noch grau, im Laufe des Vormittags lockert es aber mehr und mehr auf. Am Mittag und Nachmittag wird es dann verbreitet wolkenlos, bei milden Werten zwischen 12 und 20 Grad. In der Nacht ist es meist locker bewölkt. Morgen geht es nach frischem Beginn rasch in einen wolkenlosen und deutlich wärmeren Tag über. Später sind in der Steinhuder Meerregion 11 bis 25 Grad drin. Am Samstag setzt sich das freundliche und warme Wetter fort. Zum Wochenende hin wird es noch etwas wärmer. Einzelne Schauer halten sich anfangs am ehesten noch im Weserbergland, sonst lockert es im südlichen Heidekreis oft am schnellsten auf.
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2: Ich bin Katrin Müller. Der Bundestag stimmt heute über eine Senkung der Ticketsteuer im Flugverkehr zum 1. Juli ab. Damit sollen Luftverkehrsunternehmen entlastet werden. Die Steuer wird auf jeden Abflug mit einem Passagierflugzeug von einem deutschen Flughafen erhoben. Der Bundestag will außerdem den Weg für die weitere Planung von Milliardenprojekten bei der Bahn freimachen. Nach dem Hauseinsturz im sächsischen Görlitz ist in den Trümmern die Leiche einer Frau gefunden worden. Nach Angaben der Polizei handelt es sich um die zuvor vermisste 25-jährige rumänische Touristin. Nach zwei weiteren Vermissten wird weiterhin gesucht.
3: Einsatzkräfte entdeckten die verschüttete Frau am Abend. Die Arbeiten wurden zunächst gestoppt. Ein Notarzt stellte den Tod fest. Das Haus mit Miet- und Ferienwohnungen war am Montagabend eingestürzt. Als mögliche Ursache gilt eine Gasexplosion. Ein Gasleck war kurz nach dem Einsturz entdeckt worden. Weiter vermisst werden eine 26-jährige rumänische Touristin und ein 48 Jahre alter Mann. David Riemer, Nachrichtenredaktion.
2: Immer das Smartphone im Blick, Feeds checken und auf jede Nachricht reagieren. Viele Menschen in Deutschland befinden sich einer Umfrage der EU-Internationalen Hochschule in Erfurt zufolge in digitaler Dauerbereitschaft. Gut 80% der Befragten schauen demnach mindestens einmal pro Stunde auf Smartphone, Tablet und Co., auch wenn sie keine Benachrichtigung erhalten.
4: Die jungen Leute sind die auffälligsten Online-Junkies. Bei den unter 30-Jährigen prüfen sogar 90% mindestens einmal stündlich ihre Geräte und fast die Hälfte gibt zu, ich habe Angst, etwas zu verpassen, wenn ich offline bin. Von allen Befragten, auch den Älteren, fühlt mehr als die Hälfte einen Druck des Gegenübers, dass auf SMS oder WhatsApp-Nachrichten schnelle Antworten erwartet werden. Und ein Drittel fühlt sich verpflichtet, auch nach Feierabend noch für Berufliches erreichbar zu sein. Der empfundene Erwartungsdruck ist also groß, denn eigentlich wünscht sich mehr als jede oder jeder Zweite öfters mal eine Online-Pause. Ursula Winkler, Nachrichtenredaktion.
2: Zum Fußball. Heute Mittag ist die Zeit der Spekulationen endlich vorbei. Dann gibt Bundestrainer Nagelsmann bekannt, welche 26 Spieler er mit zur Fußball-WM nimmt. Und der SC Freiburg hat das Europa-League-Finale gegen Aston Villa deutlich mit 0:3 verloren und damit den Gewinn des ersten Europapokaltitels verpasst. Trotzdem bleibt die Europareise der Breisgauer historisch. Zum ersten Mal stand Freiburg in einem internationalen Endspiel und spielt kommende Saison in der Conference League.
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1: Die Polizei meldet derzeit keine Verkehrsbehinderungen rund ums Steinhuder Meer. Und hier die Blitzer für die Steinhuder Meerregion. Auf der B214 in Wietzen. In Hannover in der Südstadt auf dem alten Bekener Damm Höhe Schule. Und in Finnhorst auf der Schulenburger Landstraße. Außerdem in Langenhagen-Gozhorn auf der Alt-Gozhorn zwischen Feuerwehr- und Tattoo-Laden. Sowie in Bad Münder am Deister Hamelspringe auf der Hamelspringer Straße Ecke Mühlenbreite. Weitere Blitzer stehen in Neustadt-Mandelsloh auf der Wiklo-Straße und in Pockenhagen auf der Fliegerstraße. Abschließend in Uetze-Schwüblingsen auf der Bärbuschstraße. Die aktuelle Verkehrslage findet ihr wie immer auch im Netz und in unserer Meerradio-App. Gute Fahrt!
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starten motiviert rein in den Donnerstag. Gute Laune ist vorprogrammiert mit guter Musik. Dasha ist jetzt am Start mit Austin, gleich für euch aber auch noch Maroon 5, She Will Be Loved und die Jonas Brothers, Ten Term. 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

0: Nach 7 Jahren Kinopause ist's zurück. Star Wars. Endlich. Außerdem startet diese Woche ein zwielichtiger Gangster-Thriller mit cooler Starbesetzung. Kollege Ronny Thora sortiert für uns die Filmstarts der Woche.
1: Wir alle kennen die Geschichten.
2: Gefühlt gibt's ja heute Star Wars überall, aber im Kino ist der letzte neue Film tatsächlich vor Corona gelaufen. Das hatte auch damit zu tun, dass jedes Jahr ein neuer Star Wars-Film vielen Fans doch etwas zu viel wurde und Disney umdenken musste.
3: Das ist der Weg.
2: Den Neustart im Kino nach 7 Jahren sollen nun The Mandalorian und Grogu einläuten. Die Publikumslieblinge aus der Star Wars Streaming-Serie The Mandalorian.
4: Bevor es losgeht, überprüfst du deine Rüstung.
2: Fans der Serie könnte der Film etwas zu einseitig kampfbetont sein, mit etwas wenigen Charakteren und Handlungsfäden aus der Serie. Und auch eher selten diesen wunderbar reduzierten, ruhigen Momenten, die Stärke der Serie sind.
4: Alles in Ordnung?
2: Noch ein cooles Duo treibt diese Woche in The Grey Milliardenschulden ein. Und bei solchen Summen greift man schon mal zu halblegalen Methoden.
5: Ich agiere in der Grauzone. Bronco und Sid sind die einzigen, denen ich mein Leben anvertraue.
2: Jake Gyllenhaal und Henry The Witcher Cavill spielen die beiden Ex-Elite-Soldaten und Schuldeneintreiber, wenn auch mit wenig Tiefe.
6: Das ist Salazars Insel. Und er hat eine ziemlich erfahrene Privatarmee.
2: Der Gangster-Thriller von Guy Ritchie bietet mit trockenen Sprüchen und rasanter Action nicht viel mehr als kurzweilige Unterhaltung für zwischendurch.
7: Es gibt 2 Varianten für den Ablauf hier. Gary wartet geduldig bei der Tür.
2: Aber sowas ist im Kino ja zuletzt etwas rar geworden.
7: B. Gary wagt ein kühnes Unterfangen und Sie dürfen ihn die nächsten 2 Stunden von der Wand kratzen.
2: Wer diese Woche schwerer verdauliche Kost möchte, der kann sich Mother Mary anschauen. Ein Musikdrama mit Horrorelementen.
8: Ich hatte sie mehr als 10 Jahre nicht gesehen.
2: Anne Hathaway spielt hier eine von Fans umjubelte Pop-Diva, die sich aber innerlich leer fühlt und Hilfe bei ihrer früheren Freundin und Modedesignerin sucht.
9: Sam, ich brauche ein Kleid.
2: Hathaway singt im Film selbst und hat zur Inspiration das Taylor Swift-Konzert in Gelsenkirchen besucht.
10: Welchen Song singst du?
11: Ich spiele ihn dir vor, wenn du willst.
12: Ich will meine Phase nicht unterbrechen.
11: Welchen?
12: Die, in der ich mir deine Musik nicht anhöre.
2: Mother Mary ist oft rätselhaft, aber spannend für alle, die Anne Hathaway mal nicht nur lieb und makellos sehen wollen.
13: Es bleibt vielleicht nur eine von uns übrig, wenn das vorbei ist.
14: Ich weiß.

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1: Moin aus der Meerradio Wetterredaktion. In Loccum beim Kloster sind es aktuell 14 Grad, trocken bei dichter Bewölkung. In Sehnde sind es ebenfalls 14 Grad, in Hodenhagen messen wir 12 Grad. Bei uns ist es noch grau, im Laufe des Vormittags lockert es aber mehr und mehr auf. Am Mittag und Nachmittag wird es dann verbreitet wolkenlos, bei milden Werten zwischen 12 und 20 Grad. In der Nacht ist es meist locker bewölkt. Morgen geht es nach frischem Beginn rasch in einen wolkenlosen und deutlich wärmeren Tag über. Später sind in der Steinhuder Meerregion 11 bis 25 Grad drin. Am Samstag setzt sich das freundliche und warme Wetter fort. Zum Wochenende hin wird es noch etwas wärmer. Einzelne Schauer halten sich anfangs am ehesten noch im Weserbergland, sonst lockert es im südlichen Heidekreis oft am schnellsten auf.
2: Nachrichten. Ich bin Katrin Müller. Der Bundestag will heute über eine Änderung des Luftverkehrssteuergesetzes entscheiden. Ab Juli soll die Ticketsteuer gesenkt werden. Aber die Branche fordert weitere Entlastungen.
3: Es gibt drei Ticketsteuerkategorien je nach Fluglänge. Im vergangenen Jahr gingen die allermeisten besteuerten Tickets, 80%, für Flüge in Europa raus. Hier soll die Steuer um 2,50 Euro sinken. Entsprechend mehr Reduzierung gibt's bei Mittelstrecken- und bei Langstreckenflügen. Die Absenkung soll bei den Passagieren ankommen, könnte aber durch andere Preiselemente wieder schrumpfen. So hat die Branche Zuschläge und Gebühren etwa für Kerosin oder Umbuchungen seit dem Beginn des Iran-Kriegs stark erhöht. Sie glaubt, auch mit der Steuersenkung bleibt ein Wettbewerbsnachteil gegenüber anderen europäischen Ländern. Ursula Winkler, Nachrichtenredaktion.
2: Nach der Aufnahme eines Ebola-Patienten in der Berliner Charité ist auch die Familie des US-Amerikaners nachgekommen. Seine Ehefrau und 4 Kinder wurden ebenfalls in der Sonderisolierstation der Uniklinik aufgenommen, teilte das Bundesgesundheitsministerium mit. Hintergrund war ein entsprechendes Hilfeersuchen der US-Behörden. Der Patient hatte sich in der Demokratischen Republik Kongo mit dem Ebola-Virus angesteckt. Die Angehörigen gelten als Kontaktpersonen des Infizierten. Nach dem Hauseinsturz in der sächsischen Stadt Görlitz ist in den Trümmern die Leiche einer Frau gefunden worden. Es handele sich um die zuvor vermisste 25 Jahre alte rumänische Touristin, sagte eine Polizeisprecherin. Nach den beiden anderen Vermissten werde weiterhin gesucht. Das sich um die zuvor vermisste 25 Jahre alte rumänische Touristin, sagte eine Polizeisprecherin. Nach den beiden anderen Vermissten werde weiterhin gesucht.

0: Spätestens nach dem 0:3 in der zweiten Halbzeit war die Partie dann entschieden. Zum ersten Mal erreichten die Freiburger ein internationales Endspiel. Statt Champions League spielen die Freiburger in der kommenden Saison in der Conference League. David Riemer, Nachrichtenredaktion.
1: Und heute Mittag sind die Spekulationen um den Kader vorbei. Dann gibt Bundestrainer Nagelsmann bekannt, welche 26 Spieler er mit zur WM nimmt.
2: 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Achtung, auf der A2 Dortmund Richtung Hannover zwischen Bad Eilsen und Rehren. Es gibt eine ungesicherte Unfallstelle auf dem Standstreifen. Außerdem liegen Fahrzeugteile auf der Fahrbahn. Auf der A352 Hannover Nord Richtung Hannover West zwischen Engelbostel und dem Dreieck Hannover West liegt ein Reifen auf der Fahrbahn. Auf der B188 Burgdorf Richtung Wolfsburg gab es zwischen Burgdorf Mitte Sorgensen und Höptingsen einen Unfall mit mehreren Fahrzeugen. Denkt bitte an die Rettungsgasse. Und hier die Blitzer für die Steinhuder Meerregion. Auf der B214 in Wietzen. In Hannover in der Südstadt auf dem alten Bekener Damm Höhe Schule und in Finnhorst auf der Schulenburger Landstraße. Außerdem in Langenhagen-Gozhorn auf der Alt-Gozhorn zwischen Feuerwehr- und Tattoo-Laden sowie in Bad Münder am Deister Hamelspringe auf der Hamelspringer Straße Ecke Mühlenbreite. Weitere Blitzer stehen in Neustadt-Mandelsloh auf der Wiklo-Straße und in Pockenhagen auf der Fliegerstraße. Abschließend in Uetze-Schwüblingsen auf der Bärbuschstraße. Die aktuelle Verkehrslage findet ihr wie immer auch im Netz und in unserer Mehrradio-App. Gute Fahrt!
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5: Ja, gute Nachrichten für Garbsen. Die Stadt bekommt vom Land rund 870.000 Euro Fördergeld. Unter anderem für besseren Schutz bei Starkregen und zur Beseitigung der Schäden vom Weihnachtshochwasser 2023-2024. Mit dem Geld soll jetzt ein Starkregenkonzept entwickelt werden, damit Garbsen auch in Zukunft besser vorbereitet ist. Fertig sein soll das Ganze voraussichtlich 2027.

0: als 3 Jahren in Containern geht es für die Grundschule in Ingeln-Össele jetzt langsam wieder Richtung Normalität. Hier ist mehr Radio Donnerstag. Der Neubau, der ist fast fertig und der Umzug, der rückt näher. Für viele dürfte das nach dieser langen Zeit wirklich eine große Erleichterung sein. Alle Infos dazu hat mein Kollege Gottschalk.
1: Die Stadt Laatzen hat das neue Schulgebäude jetzt offiziell vom Bauunternehmen übernommen und das ohne größere Mängel. Aber ein paar Restarbeiten stehen noch an, unter anderem im Außenbereich und bei der technischen Ausstattung. Die vollständige Abnahme soll dann Mitte Juni sein, die Übergabe an die Schule voraussichtlich Mitte Juli, also kurz vor Beginn des neuen Schuljahres. Schulleiter Tobias Alswede, der freut sich besonders auf die modernen Lernmöglichkeiten und den neuen Pausenhof. Viele Kinder hätten bislang nur Unterricht in den Containern erlebt. Der Neubau bietet jetzt deutlich mehr Platz und flexible Räume für Gruppenarbeit und selbstständiges Lernen. Bis zum Schulstart müssen aber auch noch Möbel geliefert, die IT eingerichtet und ein Caterer für die Mensa gefunden werden. Trotz der jahrelangen Verzögerung geht die Stadt aktuell davon aus, dass der Unterricht nach den Sommerferien planmäßig im Neubau starten kann.
0: Ja, der Neubau der Grundschule in Ingeln-Össele, der hat zwar mehrfach sich verzögert, jetzt ist die neue Schule aber fast

0: Manchmal merkt man erst im Alltag, wo die Unterstützung fehlt. Hier ist mehr Radio Donnerstag. Ich grüße euch. In Wunsdorf gibt es genau deshalb jetzt ein neues Netzwerk für Menschen mit Behinderung und deren Angehörigen. Die Idee hatte Thomas Silbermann von den Johannitern, weil oft erstmal gar nicht richtig klar ist, wer hilft eigentlich weiter.
1: Mir ist aufgefallen, dass wir hier in Wunsdorf keine ausreichende Interessensvertretung für beeinträchtigte und behinderte Menschen in Wunsdorf haben. Und ich habe mir überlegt, weil der Dienstort der Johanniter mitten zentral in Wunsdorf liegt, barrierefrei ist. Und daher kam bei mir die Idee, dass wir so ein Netzwerk gründen, damit wir einmal eine Interessensvertretung haben, damit wir informieren können und auch vielleicht ein bisschen fortbilden können. Und das fanden die Leute, die jetzt beim letzten Mal da waren, das waren über 40 Teilnehmer, super gut.
0: Über 4000 Menschen mit Schwerbehindertenausweis leben in Wunsdorf. Das neue Netzwerk will vor allem verbinden, informieren und gemeinsam mehr erreichen. Auch für Mitglied ihrer Schwertfeger ist ziemlich klar, worauf es dabei am Ende ankommt.
2: Zum Beispiel, wie wir in der Stadt uns bewegen wollen, was gemacht werden müsste, damit wir auch mit Rollstuhl, Rollator oder auch mit, wenn man schlecht sieht, wie man sich bewegen kann, wie es in den Neubauten aussieht, dass da drauf geachtet wird, dass man Zugang zu allen Arztpraxen zum Beispiel hat, was auch nicht gegeben ist. Und es macht natürlich Sinn, wenn wir das gemeinsam machen, dass wir mit einer Stimme reden können, weil das sehr viel mehr Gewicht macht.
0: Ja, wie ist denn aber eigentlich die Ist-Situation im Wunsdorf?
2: Die Stadt ist auf einem guten Weg. Es ist ja schon einiges gemacht worden. Aber es besteht halt noch Bedarf. Es wird ja die Innenstadt jetzt ausgebaut. Und da ist sicherlich darauf zu achten, dass das dann auch so gemacht wird, dass keine Stufen mehr da sind, dass kein Kopfsteinpflaster mehr da ist und so weiter.
0: Ja, am Ende geht es um ein ganz einfaches Ziel, dass sich in Wunsdorf alle gut bewegen und wohlfühlen können, mit oder ohne Beeinträchtigung. Die nächsten Treffen vom Netzwerk sind dann am 16. Juni um 19 Uhr bei den Johannitern in Wunsdorf. Und wenn ihr euch beteiligen möchtet, überhaupt kein Problem, ihr seid jederzeit herzlich willkommen. Hier ist mehr Radio am Donnerstag. Aha.

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1: Guten Morgen aus der Meerradio-Wetterredaktion. Momentan messen wir in Bärenbostel im Bürgerpark 15 Grad. Dazu ist es trocken bei starker Bewölkung. In Seelze und Diepenau sind es ebenfalls 15 Grad. Zum Start in diesen Morgen ist es bei uns meist grau und bedeckt. Im Laufe des Vormittags lockert es mehr und mehr auf. Später zeigt sich das Wetter freundlicher mit längeren sonnigen Abschnitten. Am Deister bleibt es etwas frischer. In der Steinhuder Meerregion und Richtung Heide lockert es schneller auf. In der Nacht ist es meist klar. Dazu kühlt es auf 11 bis 14 Grad ab. Morgen geht das freundliche Wetter weiter, erst mit viel Sonne. Am Nachmittag wird es angenehm warm bei 22 bis 25 Grad. Am Samstag zeigt es sich überwiegend sonnig und noch wärmer. Auch zum Wochenende hin setzt sich der freundliche Trend fort.
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2: Ich bin Katrin Müller. Der Bundestag will heute über eine Änderung des Luftverkehrssteuergesetzes entscheiden. Ab Juli soll die Ticketsteuer gesenkt werden. Aber die Branche fordert weitere Entlastungen.
3: Es gibt drei Ticketsteuerkategorien je nach Fluglänge. Im vergangenen Jahr gingen die allermeisten besteuerten Tickets, 80%, für Flüge in Europa raus. Hier soll die Steuer um 2,50 Euro sinken. Entsprechend mehr Reduzierung gibt's bei Mittelstrecken- und bei Langstreckenflügen. Die Absenkung soll bei den Passagieren ankommen, könnte aber durch andere Preiselemente wieder schrumpfen. So hat die Branche Zuschläge und Gebühren etwa für Kerosin oder Umbuchungen seit dem Beginn des Iran-Kriegs stark erhöht. Sie glaubt, auch mit der Steuersenkung bleibt ein Wettbewerbsnachteil gegenüber anderen europäischen Ländern. Ursula Winkler, Nachrichtenredaktion.
2: Nach der Aufnahme eines Ebola-Patienten in der Berliner Charité ist auch die Familie des US-Amerikaners nachgekommen. Seine Ehefrau und vier Kinder wurden ebenfalls in der Sonderisolierstation der Uniklinik aufgenommen, teilte das Bundesgesundheitsministerium mit. Hintergrund war ein entsprechendes Hilfeersuchen der US-Behörden. Der Patient hatte sich in der Demokratischen Republik Kongo mit dem Ebola-Virus angesteckt. Die Angehörigen gelten als Kontaktpersonen des Infizierten. Nach dem Hauseinsturz in der sächsischen Stadt Görlitz ist in den Trümmern die Leiche einer Frau gefunden worden. Es handle sich um die zuvor vermisste 25 Jahre alte rumänische Touristin, sagte eine Polizeisprecherin. Nach den beiden anderen Vermissten werde weiterhin gesucht. Das Haus, in dem sich laut Polizei Miet- und Ferienwohnungen befanden, war am Montagabend aus bislang ungeklärter Ursache eingestürzt. Einsatzkräfte gehen aber von einer Gasexplosion aus. Zum Fußball. Der Traum vom ersten Europapokaltitel ist für den SC Freiburg geplatzt. Im Europa-League-Finale verlor der Außenseiter gegen Aston Villa in Istanbul klar mit 0:3. Trotz der Niederlage bleibt die Europareise der Breisgauer aber historisch.
4: Lange hielt Freiburg gut mit, doch ein Doppelschlag kurz vor der Pause schockte die Breisgauer. Spätestens nach dem 0:3 in der zweiten Halbzeit war die Partie dann entschieden. Zum ersten Mal erreichten die Freiburger ein internationales Endspiel. Statt Champions League spielen die Freiburger in der kommenden Saison in der Conference League. David Riemer, Nachrichtenredaktion.
2: Und heute Mittag sind die Spekulationen um den Kader vorbei. Dann gibt Bundestrainer Nagelsmann bekannt, welche 26 Spieler er mit zur WM nimmt.
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1: Vorsicht auf der A2 Dortmund Richtung Hannover zwischen Bad Eilsen und Rehren. Auf dem Standstreifen befindet sich eine ungesicherte Unfallstelle. Zudem liegen Fahrzeugteile auf der Fahrbahn. Und hier die Blitzer für die Steinhuder Meerregion. Auf der B214 in Wietzen, in Hannover auf dem alten Bekener Damm in der Südstadt, Höhe Schule und außerdem in Finnhorst auf der Schulenburger Landstraße. Weitere Blitzer gibt es in Bad Münder am Deister, Hamelspringe auf der Hamelspringer Straße Ecke Mühlenbreite, dazu in Neustadt-Mandelsloh auf der Wicklowstraße und in Neustadt-Pockenhagen auf der Fliegerstraße. Und auch in Uetze, Schwüblingsen auf der Bärbuschstraße. Die aktuelle Verkehrslage findet ihr wie immer auch im Netz und in unserer Meerradio-App. Gute Fahrt!
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0: Spiel, Spaß und ordentlich was los. Hier ist mehr Radio Donnerstag und zwar für die ganze Familie. Genau das gibt es jetzt Anfang Juni in Garbsen. Das Programm, das klingt nach einem ziemlich bunten Nachmittag, wie ich finde. Unser Kollege Gottschalk hat sich reingelesen, der hat die ganzen Infos.
1: Oh ja, in Garbsen wird am 6. Juni wieder gefeiert. Beim Kinder- und Jugendfest in Bärenbostel. Von 15 bis 18 Uhr gibt es im Werner-Besmann-Park jede Menge Aktionen zum Mitmachen. Mit dabei sind zum Beispiel ein Catcar-Parcours, Sportaktion, Bastelangebote und verschiedene Spielstationen. Auf der Bühne gibt's ganz viel Musik, Tanz, Zumba, Kampfsport und sogar Varieté-Auftritte. Dahinter stecken ganz viele Vereine, Schulen und Gruppen aus Garbsen, die gemeinsam das Fest organisieren. Und natürlich gibt's auch Essen und Trinken. Von Kaffee und Kuchen bis Bratwurst ist natürlich alles mit dabei.
0: Also, wenn ihr mit den Kindern unterwegs seid oder einfach Lust auf einen entspannten Familiennachmittag habt, am 6. Juni könnte es sich dann da für euch mächtig

0: steht vor der Tür. Hier ist mehr Radio Donnerstag. Ich grüße euch. Der meteorologische Sommeranfang. Spätestens ab dem Wochenende wird's ja auch wieder erstmal richtig warm, heißt also Sonnencreme wieder raus aus der Schublade, na sicher. Und dann ist wieder da die große Frage, ja mal, welcher Lichtschutzfaktor? 10, 30, 50, worauf kommt's an? Klingt erstmal alles wichtig. Aber am Ende des Tages, was bedeuten denn jetzt eigentlich die Zahlen? Unser Kollege Tim Schwermbeck, der weiß da mehr.
1: Der Lichtschutzfaktor gibt grob gesagt an, wie viel länger ich mit Sonnencreme in der Sonne bleiben kann als ohne. Wenn meine Haut zum Beispiel ohne Schutz nach etwa 10 Minuten rot wird und ich benutze Lichtschutzfaktor 30, dann wäre ich theoretisch 30 mal länger, also 300 Minuten geschützt. Aber das ist sehr individuell. Helle Hauttypen verbrennen deutlich schneller als dunklere zum Beispiel. Und in der Praxis ist dieser Zeitraum oft auch kürzer als auf der Packung angegeben, weil man den Schutz abspitzt zum Beispiel.
0: Ja, was sind denn aber sonst noch die klassischen Fehler mit Sonnencreme?
1: Viele cremen sich zu spät ein, also erst dann, wenn sie schon in der Sonne sind. Dabei braucht die Sonnencreme etwa 20 bis 30 Minuten, um richtig zu wirken. Außerdem wird oft zu wenig Creme verwendet und vergessen, sich nachzucremen. Vor allem, wenn man schwitzt oder im Wasser war, ist Nachcreme extrem wichtig, weil der Schutz sonst schnell nachlässt, selbst bei wasserfesten Produkten. Und man sollte sich auf jeden Fall nicht nur auf die Sonnencreme allein als Sonnenschutz verlassen.
0: Gibt es denn aber sonst noch irgendwas, was ich noch machen kann, um mich noch besser vor der Sonne zu schützen?
1: Luftige Kleidung hilft zum Beispiel, weil sie einen Teil der UV-Strahlung von der Haut fernhält und die Haut nicht so stark aufheizt. Dazu natürlich eine Kopfbedeckung, Käppi oder Hut zum Beispiel und eine Sonnenbrille, um die Augen zu schützen. Und vor allem ist wichtig, generell nicht so lange in der Sonne zu bleiben. Dieses klassische Sonnenbaden, also lange in der Sonne liegen, um braun zu werden, kann die Haut stark belasten. Auch im Schatten wird man braun, denn die UV-Strahlung kommt auch dahin. Deshalb sollte man sich auch eincremen, wenn man unter Bäumen oder dem Sonnenschirm liegt.
0: Also stockt schon mal die Eisvorräte auf, holt euch eine gute Sonnencreme und fangt schon mal an, das Planschbecken aufzupusten. Meine Damen und Herren, der Sommer, er ist unglaublich.

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0: mit ziemlich großen Schritten geht's in Richtung Sommerferien und dann, ja, na klar, auch relativ zügig dann auch wieder die große Frage, Moment mal, ist mein Reisepass eigentlich noch gültig? Vor allem fürs Ausland sollte man den lieber jetzt nochmal raussuchen und mal checken. Die Stadt Hannover startet deshalb jetzt wieder ihre sogenannten Ausweiswochen. Kollege Gottschalk, du weißt, was dahinter steckt, oder?
1: Bis zum 3. Juli bietet die Stadt Hannover zusätzlich Termine im Bürgeramt am Schützenplatz an. Da beantragt ihr euren Personalausweis oder auch Reisepässe. Zum ersten Mal beteiligt sich auch der Willkommensservice der Ausländerbehörde an der Aktion und stellt zusätzliche Termine für elektronische Aufenthaltstitel bereit. Die Stadt reagiert damit auf die erfahrungsgemäß hohe Nachfrage vor der Urlaubszeit. Ordnungsdezernent Axel von der Ohe, der rät dazu, Reisedokumente frühzeitig zu prüfen, damit es vor dem Urlaub nicht zu Problemen kommt. Das gilt auch für Kinder, die je nach Reiseziel ebenfalls gültige Ausweispapiere brauchen. Termine für Bürgerämter, die bucht ihr online über hannover.de. Für Aufenthaltstitel ist vorab eine Terminvereinbarung über das Kontaktformular der Ausländerbehörde notwendig.
0: Ja, die Stadt empfiehlt, möglichst früh sich um ein neues Dokument zu kümmern, denn gerade vor den Sommerferien steigen natürlich auch die Wartezeiten oft deutlich an.

0: viele Kinder, raschelnde Blätter. Irgendwo plätschert auch noch ein bisschen Wasser. Hier ist mehr Radio. Donnerstag, genau so klingt ein Vormittag im Waldkindergarten. Zum Beispiel bei den Deisterwieseln in Basinghausen. Unsere Kollegin Miriam Kurt hat die Gruppe besucht und mit Erzieherin Andrea Fiedler mal gesprochen.
1: Guten

0: So, wir sind jetzt ein ganzes Stück gegangen. Jetzt sind die Kinder hier am Hang unterwegs und rutschen. Was ist hier los?
1: Ja, diese ganzen Hänge und Bäume, die haben für die Kinder natürlich einen riesen Aufforderungscharakter. Und das ist auch ideal, wo die Kinder sich üben.
0: Sieht ja schon auch gefährlich aus.
1: Also wir gucken auch ein bisschen, aber meistens machen die Kinder das schon richtig gut.
0: Was macht denn für euch so ein Waldkindergarten eigentlich aus?
1: Für mich ist es einfach auch die Freiheit, die Kinder haben. Die Natur, das ist niemals ein Überangebot an Material. Kein Kind ist fern von Medien zu Hause mittlerweile. Und die meisten Spielzimmer sind voll, dass die Kinder wirklich sich kaum entscheiden können. Und der Wald bietet halt ohne Reizüberflutung, finde ich, genau das ausgewogene Verhältnis von Reizen.
0: Als ich so das erste Mal von einem Waldkindergarten gehört habe, es hat sich immer erstmal so ein bisschen öko angehört.
1: Wir sind ja in der Natur unterwegs. Und natürlich, in dem Moment, wo man die Natur anfasst mit allen Sinnen, entwickelt man eine Beziehung zur Natur. Also wenn mit Öko der Bezug zur Natur gemeint ist, ja. Wenn mit Öko gemeint ist, dass wir hier ganz streng und nur ökologisch, nein. Hier gibt es auch mal was zu naschen. Also der Waldkindergarten ist ja auch nicht immer der Waldkindergarten. Jeder guckt so für sich, was alle gemeinsam haben, ist wirklich so diesem Rhythmus, dieses in der Natur sein. Das haben alle Waldkindergarten gleich.
0: Das ist doch super. Also wenn ich mir überlege, was ihr hier alles habt, also eine Rutsche und eine Seilbahn. Cool.
2: Dieses Jahr werde ich rausgeschmissen.
0: Ehrlich? Oh, aber ich glaube, dass die Grundschule dich ganz, ganz doll haben will.
2: Sie hat auch schon den ersten Zettel geschrieben.
1: So, welchen Frühstücksspruch
3: möchte
1: Räuber? Alle startklar? Finger hoch? Böser Blick? Die Räuber schimpfen sehr, denn ihre Teller sind leer. Liebevoll das Bäuchlein streichen, überkreuzt die Hände reichen.
4: Also ich sag mal so, auch selbst bei der Kurzversion macht dieser Essensspruch direkt Hunger. Danke dafür. Bei den Kindern gab es danach natürlich erstmal Essengeschichten und dann wurde einfach weitergespielt. Herrlich, oder? Lieben wir. Wir machen uns eine gute Zeit an diesem Donnerstag beim Meerradio. Ich bin's René, ich grüße euch.
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1: Guten Morgen. Aktuell melden Bokelo am Kaliberg, Elze in der Wiedemark und Bücken jeweils 15 Grad. Heute früh ist es bei uns noch grau und frisch. Rund ums Steinhuder Meer hält sich die Luft anfangs teils etwas länger feucht und kühl, während es in den offeneren Lagen schneller aufklart. Im Laufe des Vormittags lockert es aber mehr und mehr auf. Später zeigt sich verbreitet freundliches Wetter bei leichtem Wind. Heute Nachmittag werden in der Steinhuder Meerregion meist 18 bis 20 Grad erreicht. Am Deister ist es etwas kühler. In der Nacht beruhigt sich das Wetter weiter. Morgen geht es nach frischem Start in einen klaren und deutlich wärmeren Tag über mit 22 bis 25 Grad. Am Samstag ist es oft klar. Zum Wochenende hin wird es dazu noch etwas wärmer.
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2: Ich bin Katrin Müller. Der Bundestag stimmt heute über eine Senkung der Ticketsteuer im Flugverkehr zum 1. Juli ab. Damit sollen Luftverkehrsunternehmen entlastet werden. Die Steuer wird auf jeden Abflug mit einem Passagierflugzeug von einem deutschen Flughafen erhoben. Der Bundestag will außerdem den Weg für die weitere Planung von Milliardenprojekten bei der Bahn freimachen. Nach der Aufnahme eines Ebola-Patienten in der Berliner Charité ist auch die Familie des US-Amerikaners nachgekommen. Seine Ehefrau und 4 Kinder wurden ebenfalls in der Sonderisolierstation der Uniklinik aufgenommen, teilte das Bundesgesundheitsministerium mit.
3: Der Vater hatte sich in der Demokratischen Republik Kongo in Zentralafrika mit dem Ebola-Virus angesteckt. Auch seine Familie soll sich dort aufgehalten haben. Sie gelten als Kontaktpersonen und wurden wie der Vater, der selbst Arzt ist, in einem Spezialflugzeug nach Berlin gebracht. Der Zustand des Mannes sei stabil, die Familie sei negativ getestet worden und zuletzt symptomfrei, heißt es. Alle hielten sich im Osten des Kongo auf, wo es aktuell hunderte Ebola-Fälle gibt. Die WHO hat eine internationale Gesundheitsnotlage ausgerufen, spricht aber noch nicht von einer Pandemie. Diana Kramer, Nachrichtenredaktion.
2: Immer das Smartphone im Blick, fies checken und auf jede Nachricht reagieren. Viele Menschen in Deutschland befinden sich einer Umfrage der EU-Internationalen Hochschule in Erfurt zufolge in digitaler Dauerbereitschaft. Gut 80% der Befragten schauen demnach mindestens einmal pro Stunde auf Smartphone, Tablet und Co.
4: Die jungen Leute sind die auffälligsten Online-Junkies. Bei den unter 30-Jährigen prüfen sogar 90% mindestens einmal stündlich ihre Geräte und fast die Hälfte gibt zu, ich habe Angst, etwas zu verpassen, wenn ich offline bin. Von allen Befragten, auch den Älteren, fühlt mehr als die Hälfte einen Druck des Gegenübers, dass auf SMS- oder WhatsApp-Nachrichten schnelle Antworten erwartet werden. Und ein Drittel fühlt sich verpflichtet, auch nach Feierabend noch für Berufliches erreichbar zu sein. Ursula Winkler, Nachrichtenredaktion.
2: Zum Fußball. Heute Mittag ist die Zeit der Spekulationen endlich vorbei. Dann gibt Bundestrainer Nagelsmann bekannt, welche 26 Spieler er mit zur Fußball-WM nimmt. Und der SC Freiburg hat das Europa-League-Finale gegen Aston Villa deutlich mit 0:3 verloren und damit den Gewinn des ersten Europapokaltitels verpasst. Trotzdem bleibt die Europareise der Breisgauer historisch. Zum ersten Mal stand Freiburg in einem internationalen Endspiel und spielt kommende Saison in der Conference League.
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1: Es liegen keine Meldungen vor. Gute und sichere Fahrt. Und hier die Blitzer für die Steinhuder Meerregion auf der B3 in Burgdorf, Ramlingen, Elershausen und auf der B65 in Sehnde-Ilten. Außerdem auf der Zellerstraße in Burgwedel sowie in Celle-Großhehlen auf der Scheunerstraße. In Hannover-Zooviertel steht ein Blitzer auf der Waldchaussee. Weitere Blitzer gibt es in Neustadt, in Poggenhagen auf der Fliegerstraße und in Mandelsloh auf der Wiklostraße. Abschließend in Springe-Eldachsen auf der Lange-Straße, 80 Meter vor der Gedenkstätte. Mehr Verkehrsmeldungen gibt es jederzeit online auf der Meerradio-Website und in unserer App. Kommt gut durch.
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0: in Richtung Wochenende. Donnerstag, hier ist mehr Radio. Ich grüße euch. Der große Startschuss fürs volle Steinhuder Meer ist ja eigentlich immer Himmelfahrt. Ne? Oder gefühlt schon der erste Sonnenstrahl im Jahr. Für die Polizei beginnt die heiße Phase aber ein bisschen später, sagt Kati Langenstein von der Polizei Steinhuder.
1: Die Saison von der Polizei aus, die fängt an Anfang Mai bis Ende August. In der Zeit überprüfen wir eben auch viel mit Fahrradfahrern oder was eben in Steinhuder anfällt, mit Touristen. Wir haben zum Beispiel die Fußgängerzone, die jetzt neu dieses Jahr eben mit Beschilderung ist. Die Fahrradfahrer eben trotz am Wochenende in der Zeit von 10 bis 18 Uhr fahren.
0: Ja, da gibt es dann schon das ein oder andere Knöllchen, aber nicht nur die Fahrradfahrer machen Probleme.
1: Besonders auch die Parksituation ist immer sehr schwierig. Also die Parkplätze sind meistens schon gegen mittags ausgelastet. Das heißt also, dass die Leute eben auch die Grünflächen zum Parken nehmen und alle möglichen Flächen eben auch zum Parken benutzen.
0: Ja, und da entstehen dann doch relativ schnell auch mal wilde Parksituationen. Gut, dass da jemand ein Auge drauf hat. Oh.

0: Lüttes Moor, das Rehburger Moor und noch ein paar mehr. Hier ist Mehr Radio am Donnerstag. Rund um Steinhuder Meer haben wir einige Moorlandschaften und die sollen jetzt fit für die Zukunft gemacht werden. Unter anderem auch das Oldhorster Moor, das gerade auf dem Plan steht. Es geht um Renaturierung, aber vielleicht erstmal die Frage, welches Moor ist denn das eigentlich genau? Philipp Westphal von der Region Hannover erklärt's.
1: Das Oldhorster Moor liegt in Burgdorf, Burgwede und Isernhagen, also im Nordosten der Region Hannover. Und wir haben ja schon mehrere große Moorrenaturierungsprojekte laufen. Das Oldhorster Moor ist jetzt ein weiteres Moor, was wir in den nächsten 10 Jahren wieder in naturnahen Zustand zurückbringen wollen, um Lebensräume für seltene Arten zu schaffen und auch die Treibhausgase vor Ort zu reduzieren.
0: Okay, aber was wird denn dann genau mit dem Moor gemacht?
1: Viele Moore sind durch Jahrzehnte und Jahrhunderte lange Bewirtschaftung entwässert. Da laufen Entwässerungsgräben durch. Dadurch ist es dann so, dass da oft auch Wälder auf den Mooren entstehen. Die Bäume entziehen dem Boden zusätzlich Wasser. Und bei Renaturierungsmaßnahmen geht es darum, erstmal die Entwässerungsgräben zu verschließen, Wasser wieder im Moor zu halten. Oft werden dann auch Maßnahmen durchgeführt, wie das Fällen der Bäume vor Ort. Das ist immer so ein bisschen Komplexe zu erklären, warum man jetzt für den Klimaschutz Bäume fällen muss im Moor. Aber tatsächlich ist es so, dass die Treibhausgase sich deutlich stärker reduzieren, als das durch die Bäume vor Ort der Fall wäre.
0: Und welchen Vorteil hat es für uns?
1: Zunächst einmal reduzieren sich in den Jahren danach erstmal der Treibhausgasausstoß, denn Torf, aus dem ja das Moor besteht, zersetzt sich, wenn er mit Sauerstoff in Kontakt kommt. Und über viele Jahrzehnte wächst dann der Torfkörper auch langsam wieder an. Das heißt, es wird auch aktiv CO2 im Moor gespeichert.
0: Jetzt kommt natürlich erstmal der ganze bürokratische Teil, also Planung, Abstimmung, Flurbereinigung, dass das Projekt umgesetzt wird, steht aber fest. Und grob gesagt soll das Moor in den nächsten 10 Jahren wieder fit für die Zukunft gemacht werden.

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1: Guten Morgen. Aktuell melden Gümmer am Sportplatz, Krähenwinkel und Rinteln jeweils 15 Grad. Dazu bleibt es trocken. In diesem Vormittag starten wir bei uns noch oft grau. Dazu weht nur leichter Wind. Im Laufe des Tages lockert es mehr und mehr auf. Am Nachmittag zeigen sich freundliche Abschnitte. Und rund ums Steinhuder Meer sowie im Heidekreis klart es schneller auf, während es am Deister und im Weserbergland etwas frischer ist. Am Abend klingt es meist trocken aus. Der Blick nach vorn. Morgen ist es erst wolkenlos, später freundlich bei milden bis warmen 22 bis 24 Grad und am Samstag geht es überwiegend wolkenlos und noch wärmer weiter.
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3: Ich bin Katrin Müller. Der Bundestag will heute über eine Änderung des Luftverkehrssteuergesetzes entscheiden. Ab Juli soll die Ticketsteuer gesenkt werden. Aber die Branche fordert weitere Entlastungen.
4: Es gibt drei Ticketsteuerkategorien je nach Fluglänge. Im vergangenen Jahr gingen die allermeisten besteuerten Tickets, 80%, für Flüge in Europa raus. Hier soll die Steuer um 2,50 Euro sinken. Entsprechend mehr Reduzierung gibt's bei Mittelstrecken- und bei Langstreckenflügen. Die Absenkung soll bei den Passagieren ankommen, könnte aber durch andere Preiselemente wieder schrumpfen. So hat die Branche Zuschläge und Gebühren etwa für Kerosin oder Umbuchungen seit dem Beginn des Irankriegs stark erhöht. Sie glaubt, auch mit der Steuersenkung bleibt ein Wettbewerbsnachteil gegenüber anderen europäischen Ländern. Ursula Winkler, Nachrichtenredaktion.
3: Immer das Smartphone im Blick, fies checken und auf jede Nachricht reagieren. Viele Menschen in Deutschland befinden sich einer Umfrage der EU-Internationalen Hochschule in Erfurt zufolge in digitaler Dauerbereitschaft. Gut 80% der Befragten schauen demnach mindestens einmal pro Stunde auf Smartphone, Tablet und Co., auch wenn sie keine Benachrichtigung erhalten. Nach dem Hauseinsturz in der sächsischen Stadt Görlitz ist in den Trümmern die Leiche einer Frau gefunden worden. Es handele sich um die zuvor vermisste 25 Jahre alte rumänische Touristin, sagte eine Polizeisprecherin. Nach den beiden anderen Vermissten werde weiterhin gesucht. Das Haus, in dem sich laut Polizei Miet- und Ferienwohnungen befanden, war am Montagabend aus bislang ungeklärter Ursache eingestürzt. Einsatzkräfte gehen aber von einer Gasexplosion aus. Zum Fußball. Der Traum vom ersten Europapokaltitel ist für den SC Freiburg geplatzt. Im Europa-League-Finale verlor der Außenseiter gegen Aston Villa in Istanbul klar mit 0:3. Trotz der Niederlage bleibt die Europareise der Breisgauer aber historisch.
5: Lange hielt Freiburg gut mit, doch ein Doppelschlag kurz vor der Pause schockte die Breisgauer. Spätestens nach dem 0:3 in der zweiten Halbzeit war die Partie dann entschieden. Zum ersten Mal erreichten die Freiburger ein internationales Endspiel. Statt Champions League spielen die Freiburger in der kommenden Saison in der Conference League. Aston Villa-Coach Emery wurde seinem Ruf als Europa-League-Spezialist gerecht. Mit dem jüngsten Erfolg gewann der Spanier den Wettbewerb bereits zum 5. Mal. David Riemer, Nachrichtenredaktion.
3: Und heute Mittag sind die Spekulationen um den Kader vorbei. Dann gibt Bundestrainer Nagelsmann bekannt, welche 26 Spieler er mit zur WM nimmt.
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1: Vorsicht auf der A7, Kassel Richtung Hannover. Zwischen Hildesheim-Drispenstedt und Dreieck Hannover-Süd liegen Reifenteile auf der Fahrbahn. Auf der Landesstraße 402 zwischen Hüpede und Bennigsen gibt es eine ungesicherte Unfallstelle. Und das sind die 8 aktuellsten Blitzer rund ums Steinhuder Meer. Auf der B3 in Burgdorf, Ramlingen, Elershausen und auf der B65 in Sehnde-Ilten. Außerdem auf der Zellerstraße in Burgwedel und in Celle Großhehlen auf der Scheuerner Straße. In Hannover stehen Blitzer in Hainholz auf der Schulenburger Landstraße sowie im Zooviertel auf der Waldchaussee. Dazu in Neustadt-Pockenhagen auf der Fliegerstraße und in Schwarmstedt-Grindau auf der Dorfstraße Ecke am Tamrad. Alle weiteren Meldungen findet ihr wie immer auch auf der Meerradio-Website und in unserer App. Kommt gut durch.
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7: So, ein kleiner Tipp für heute Abend für euch. Ab 18 Uhr gibt es wieder Kultur im Museum und zwar im Heimatmuseum Seelze. Mit dabei sind Möllers und Bott mit alten Balladenmusik auf Hochdeutsch, aber auch auf Plattdeutsch und eher ungewöhnlichen Instrumenten wie Schäferpfeife oder eine Geige. Wobei Geige finde ich jetzt auch nicht so wahnsinnig ungewöhnlich. Naja, und zwischendurch kann man natürlich auch ganz entspannt durchs Museum schlendern. Der Eintritt ist frei, Spenden sind aber natürlich wie immer gerne.

Demokratie und Zusammenhalt setzen. Hintergrund sind rassistische Sticker und rechte Parolen, die zuletzt immer wieder auf dem Schulgelände aufgetaucht sind. Und genau deshalb gibt es morgen ein Demokratiefest mit vielen Aktionen rund ums Thema Vielfalt, Respekt und Toleranz.

0: Das Wochenende steht vor der Tür, so allmählich können wir auch sagen, ja, der Sommer, der zeigt sich mehr und mehr. Es wird richtig schön sommerlich warm und bedeutet für mich leider in der Inkonsequenz schwitzen wie ein Schwein. Horror, ich hasse das ja nicht. Ich finde ja wirklich nichts Schlimmeres als zu schwitzen, aber nun gut. Die Frage, die man sich aber berechtigterweise stellt, was haben denn Schweine damit zu tun? Kollege David Himmelreich, klär doch mal.
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2: Tatsächlich schwitzen Schweine gar nicht. Sie haben kaum Schweißdrüsen und können ihre Körpertemperatur nicht wie wir Menschen über die Haut regulieren. Stattdessen suchen sie Abkühlung, indem sie sich im Schlamm oder Wasser wälzen. Ist auch viel besser, ehrlich gesagt. Und bei den aktuellen Temperaturen auch eigentlich keine schlechte Idee. Der Spruch "schwitzen wie ein Schwein" kommt übrigens ursprünglich aus dem Französischen und bezieht sich auf geschlachtete Schweine im Brühkessel. Im heißen Wasser sieht's nämlich so aus, als würden die tatsächlich schwitzen, tun sie aber nicht. Lebende Schweine schwitzen also weder bei Hitze noch sonst irgendwann. Im Grunde genommen geht es bei dem Spruch vor allem um den Klang. Schwitzen wie ein Schwein. Egal ob heute oder morgen am Stein oder Meer baden gehen oder lieber im Schatten bleiben, viel trinken, Sonnencreme nicht vergessen und vielleicht einfach mal ein bisschen wie ein Schwein im Wasser abkühlen. 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
1: Schönen Vormittag. Bei uns in der Steinhuder Meerregion ist es in Hohenhorst am Sportplatz, am Flughafen Hannover und in Seggebruch bei jeweils 15 Grad trocken. Am Morgen ist es noch teils grau, teils schon freundlich. Im weiteren Verlauf lockern die Wolken mehr und mehr auf. Dazu bleibt es meist trocken bei leichtem Wind. Am Deister ist es etwas frischer, während es im südlichen Heidekreis und rund ums Steinhuder Meer schneller aufklart. Am Abend ist es verbreitet klarer und frisch. Die Tiefstwerte liegen zwischen 11 und 13 Grad. Morgen geht es freundlich mit viel Sonne weiter. Am Nachmittag ist es angenehm warm mit 22 bis 24 Grad. Auch am Samstag steigt die Temperatur weiter und zum Wochenende zeigt sich das Wetter überwiegend sonnig.
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2: Ich bin Katrin Müller. Der Bundestag will heute über eine Änderung des Luftverkehrssteuergesetzes entscheiden. Ab Juli soll die Ticketsteuer gesenkt werden. Aber die Branche fordert weitere Entlastungen.
3: Es gibt drei Ticketsteuerkategorien je nach Fluglänge. Im vergangenen Jahr gingen die allermeisten besteuerten Tickets, 80%, für Flüge in Europa raus. Hier soll die Steuer um 2,50 Euro sinken. Entsprechend mehr Reduzierung gibt's bei Mittelstrecken- und bei Langstreckenflügen. Die Absenkung soll bei den Passagieren ankommen, könnte aber durch andere Preiselemente wieder schrumpfen. So hat die Branche Zuschläge und Gebühren etwa für Kerosin oder Umbuchungen seit dem Beginn des Irankriegs stark erhöht. Sie glaubt, auch mit der Steuersenkung bleibt ein Wettbewerbsnachteil gegenüber anderen europäischen Ländern. Ursula Winkler, Nachrichtenredaktion.
2: Immer das Smartphone im Blick, fies checken und auf jede Nachricht reagieren. Viele Menschen in Deutschland befinden sich einer Umfrage der EU-Internationalen Hochschule in Erfurt zufolge in digitaler Dauerbereitschaft. Gut 80% der Befragten schauen demnach mindestens einmal pro Stunde auf Smartphone, Tablet und Co., auch wenn sie keine Benachrichtigung erhalten. Nach dem Hauseinsturz in der sächsischen Stadt Görlitz ist in den Trümmern die Leiche einer Frau gefunden worden. Es handelt sich um die zuvor vermisste 25 Jahre alte rumänische Touristin, sagte eine Polizeisprecherin. Nach den beiden anderen Vermissten werde weiterhin gesucht. Das Haus, in dem sich laut Polizei Miet- und Ferienwohnungen befanden, war am Montagabend aus bislang ungeklärter Ursache eingestürzt. Einsatzkräfte gehen aber von einer Gasexplosion aus. Zum Fußball. Der Traum vom ersten Europapokaltitel ist für den SC Freiburg geplatzt. Im Europa-League-Finale verlor der Außenseiter gegen Aston Villa in Istanbul klar mit 0:3. Trotz der Niederlage bleibt die Europareise der Breisgauer aber historisch.
4: Lange hielt Freiburg gut mit, doch ein Doppelschlag kurz vor der Pause schockte die Breisgauer. Spätestens nach dem 0:3 in der zweiten Halbzeit war die Partie dann entschieden. Zum ersten Mal erreichten die Freiburger ein internationales Endspiel. Statt Champions League spielen die Freiburger in der kommenden Saison in der Conference League. Aston Villa-Coach Emery wurde seinem Ruf als Europa-League-Spezialist gerecht. Mit dem jüngsten Erfolg gewann der Spanier den Wettbewerb bereits zum 5. Mal. David Riemer, Nachrichtenredaktion.
2: Und heute Mittag sind die Spekulationen um den Kader vorbei. Dann gibt Bundestrainer Nagelsmann bekannt, welche 26 Spieler er mit zur WM nimmt.
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1: Auf der A7 Kassel Richtung Hannover zwischen Hildesheim-Drispenstedt und Dreieck Hannover Süd liegen Reifenteile auf der Fahrbahn. Bitte vorsichtig fahren. Zwischen Hüpede und Bennigsen befindet sich eine ungesicherte Unfallstelle. Auch hier bitte aufmerksam bleiben. Diese 8 Blitzer habt ihr uns zuletzt gemeldet. Auf der B3 in Burgdorf-Ramlingen-Elershausen, auf der B65 in Sehende-Ilten und auf der B217 in Ronnenberg. Außerdem auf der Zellerstraße in Burgwedel sowie in Zelle-Groß-Hehlen auf der Scheuerner Straße. Weitere Blitzer stehen in Garbsen-Stehlingen auf der Engel-Bostler Straße Ecke Stöckener Straße, in Hannover-Burg am Finnhorster Weg und in Schwarmstedt-Grindau auf der Dorfstraße Ecke am Tamrad. Alle weiteren Meldungen findet ihr wie immer auch auf der Meerradio-Website und in unserer App. Kommt's gut durch.
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ungünstige Stelle, aber grundsätzlich ist es eine ungünstige Stelle, wenn eine gefunden wird. Eine Weltkriegsgranate, und zwar am Flughafen Hannover, wurde bei Bauarbeiten jetzt entdeckt. Die soll heute Vormittag kontrolliert gesprengt werden. Und genau deshalb wird der Luftraum rund um den Airport kurzzeitig eingeschränkt. Heißt, bei einzelnen Landungen kann es zu Verzögerungen kommen, weil Maschinen eventuell erst einmal warten müssen. Wir halten euch natürlich auf dem Laufenden, wenn da alles kontrolliert über die Bühne gebracht wurde. Ray Dalton ist jetzt am Start. The Unknown. Ich bin's, René. Ich grüße euch.

0: Nach 7 Jahren Kinopause ist's zurück. Star Wars, endlich. Außerdem startet diese Woche ein zwielichtiger Gangster-Thriller mit cooler Starbesetzung. Kollege Ronny Thora sortiert für uns die Filmstarts der Woche.
1: Wir alle kennen die Geschichten.
2: Gefühlt gibt's ja heute Star Wars überall, aber im Kino ist der letzte neue Film tatsächlich vor Corona gelaufen. Das hatte auch damit zu tun, dass jedes Jahr ein neuer Star Wars-Film vielen Fans doch etwas zu viel wurde und Disney umdenken musste.
3: Das ist der Weg.
2: Den Neustart im Kino nach 7 Jahren sollen nun The Mandalorian und Grogu einläuten. Die Publikumslieblinge aus der Star Wars Streaming-Serie The Mandalorian.
4: Bevor es losgeht, überprüfst du deine Rüstung.
2: Fans der Serie könnte der Film etwas zu einseitig kampfbetont sein, mit etwas wenigen Charakteren und Handlungsfäden aus der Serie. Und auch eher selten diesen wunderbar reduzierten, ruhigen Momenten, die Stärke der Serie sind.
4: Alles in Ordnung?
2: Noch ein cooles Duo treibt diese Woche in The Grey Milliardenschulden ein. Und bei solchen Summen greift man schon mal zu halblegalen Methoden.
5: Ich agiere in der Grauzone. Bronco und Sip sind die einzigen, denen ich mein Leben anvertraue.
2: Jake Gyllenhaal und Henry The Witcher Cavill spielen die beiden Ex-Elite-Soldaten und Schuldeneintreiber, wenn auch mit wenig Tiefe.
6: Das ist Salazars Insel. Und er hat eine ziemlich erfahrene Privatarmee.
2: Der Gangster-Thriller von Guy Ritchie bietet mit trockenen Sprüchen und rasanter Action nicht viel mehr als kurzweilige Unterhaltung für zwischendurch.
7: Es gibt 2 Varianten für den Ablauf hier. Gary wartet geduldig bei der Tür.
2: Aber sowas ist im Kino ja zuletzt etwas rar geworden.
7: B. Gary wagt ein kühnes Unterfangen und Sie dürfen ihn die nächsten 2 Stunden von der Wand kratzen.
2: Wer diese Woche schwerer verdauliche Kost möchte, der kann sich Mother Mary anschauen. Ein Musikdrama mit Horrorelementen.
8: Ich hatte sie mehr als 10 Jahre nicht gesehen.
2: Anne Hathaway spielt hier eine von Fans umjubelte Pop-Diva, die sich aber innerlich leer fühlt und Hilfe bei ihrer früheren Freundin und Modedesignerin sucht.
9: Sam, ich brauche ein Kleid.
2: Hathaway singt im Film selbst und hat zur Inspiration das Taylor Swift-Konzert in Gelsenkirchen besucht.
10: Welchen Song singst du?
11: Ich spiele ihn dir vor, wenn du willst.
12: Ich will meine Phase nicht unterbrechen.
11: Welchen?
12: Die, in der ich mir deine Musik nicht anhöre.
2: Mother Mary ist oft rätselhaft, aber spannend für alle, die Anne Hathaway mal nicht nur lieb und makellos sehen wollen.
13: Es bleibt vielleicht nur eine von uns übrig, wenn das vorbei ist.
14: Ich weiß.

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1: Moin. Momentan messen wir in Wunstorf, Idensen, in Linzburg und in Luden am Sportplatz jeweils 15 Grad bei trockenem Wetter. Über der Steinhuder Meerregion lockert es am Morgen nach und nach auf. Aktuell ist es noch oft grau und es weht nur leichter Wind. Mittags und am Nachmittag zeigen sich dann verbreitet freundliche Abschnitte. Am Abend bleibt es meist trocken. In der Nacht ist es stellenweise klar. Im Nienburger Land kann sich örtlich Nebel bilden. Der Blick nach vorn. Morgen setzt sich das freundliche Wetter mit viel Sonne fort. Dazu haben wir 11 bis 24 Grad. Am Samstag geht es sonnig und noch wärmer weiter. Zum Wochenende hin sind sogar 14 bis 29 Grad drin. Etwas frischer bleibt es am Deister und im Weserbergland.
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2: Ich bin Katrin Müller. Zuletzt hatte es tausende Haushalte in Berlin getroffen. Tagelang saßen sie mitten im Winter im Dunkeln ohne Heizung. Ein massiver Stromausfall, so wie in Berlin. Für die meisten Menschen ist das kein Thema. Gerade mal 30% wären auf so einen Fall vorbereitet, zeigt eine Ineffekt-Umfrage für das Vergleichsportal Verivox.
3: Interessant dabei, mehr als die Hälfte der Befragten sieht Behörden und Verantwortliche nicht gut aufgestellt für einen Blackout oder ähnliche Szenarien, hat selbst aber auch keine Vorbereitungen getroffen. Dazu gehören etwa Vorräte an Kerzen, Petroleumlampen oder Batterietaschenlampen sowie Lebensmittel- und Wasservorräte. Offenbar sehen viele dafür aber keinen Anlass. Knapp 2/3 halten die Stromversorgung in Deutschland für sicher. Für wahrscheinlicher als einen großflächigen Stromausfall halten viele Terrorangriffe oder Sabotageakte. Diana Kramer, Nachrichtenredaktion.
2: Der Bundestag stimmt heute über eine Senkung der Ticketsteuer im Flugverkehr zum 1. Juli ab. Damit sollen Luftverkehrsunternehmen entlastet werden. Die Steuer wird auf jeden Abflug mit einem Passagierflugzeug von einem deutschen Flughafen erhoben. Der Bundestag will außerdem den Weg für die weitere Planung von Milliardenprojekten bei der Bahn freimachen. Der Aktionsrat Bildung fordert strengere Regeln für soziale Medien bei Kindern und Jugendlichen. In einem neuen Gutachten sprechen sich die Expertinnen und Experten für gesetzliche Altersgrenzen und zeitliche Beschränkungen aus.
4: Kinder und Jugendliche müssten wirksam vor manipulativen und suchtfördernden Funktionen geschützt werden, sagt der Aktionsrat Bildung. Vorgeschlagen werden altersgerechte Inhalte, begrenzte Nutzungszeiten und automatische Unterbrechungen bei zu langer Nutzung. Für Schulen empfehlen die Fachleute, private Handynutzung bis zur 10. Klasse weitgehend auszuschließen und digitale Medien nur im Unterricht einzusetzen. Konkrete Altersgrenzen nennt der Aktionsrat aber nicht. Im politischen Berlin wird aktuell über ein Social-Media-Verbot für unter 14-Jährige diskutiert. Aus Berlin, Thomas Bleskin.
2: Die Deutsche Bahn rechnet am Pfingstwochenende vor allem morgen und Montag mit vielen Fahrgästen und entsprechend vollen Zügen. Besonders viele Reisende werden zwischen den großen Metropolen erwartet, beispielsweise zwischen Berlin und München, Frankfurt und München oder Hamburg und Berlin, sagte ein Bahnsprecher. Die Bahn empfiehlt Reisenden besonders an diesen Tagen einen Sitzplatz zu reservieren. Wer nicht mit zuggebundenen Fahrkarten unterwegs ist, kann sich online genauer über die erwartete Auslastung der Züge informieren.
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1: Es liegen keine Meldungen vor. Gute und sichere Fahrt. Und das sind die 8 aktuellsten Blitzer rund ums Steinhuder Meer. Auf der B3 in Burgdorf, Ramlingen, Elershausen und auf der B65 in Sehnde-Ilten wird kontrolliert. Dazu ein Blitzer in Garbsen-Stehlingen auf der Engelbosteler Straße, Ecke Stöckener Straße. In Hannover außerdem, in Burg auf dem Finnhorster Weg und im Zooviertel auf der Waldchaussee. Weitere Blitzer stehen in Neustadt-Pockenhagen auf der Fliegerstraße, in Seelze-Harenberg auf dem Kirchbuschweg, Ecke Loholz und in Schwarmstedt-Grindau auf der Dorfstraße, Ecke Amthamrad. Weitere Blitzer in der Region stehen natürlich auch auf der Meerradio-Website und in unserer App. Gute Fahrt.
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6: Ja, gute Nachrichten für Garbsen. Die Stadt bekommt vom Land rund 870.000 Euro Fördergeld. Unter anderem für besseren Schutz bei Starkregen und zur Beseitigung der Schäden vom Weihnachtshochwasser 2023-2024. Mit dem Geld soll jetzt ein Starkregenkonzept entwickelt werden, damit Garbsen auch in Zukunft besser vorbereitet ist. Fertig sein soll das Ganze voraussichtlich 2027.
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0: Nach mehr als 3 Jahren in Containern geht es für die Grundschule in Ingeln-Ösele jetzt langsam wieder Richtung Normalität. Hier ist mehr Radio Donnerstag. Der Neubau, der ist fast fertig und der Umzug, der rückt näher. Für viele dürfte das nach dieser langen Zeit wirklich eine große Erleichterung sein. Alle Infos dazu hat mein Kollege Gottschalk.
1: Die Stadt Laatzen hat das neue Schulgebäude jetzt offiziell vom Bauunternehmen übernommen und das ohne größere Mängel. Aber ein paar Restarbeiten stehen noch an, unter anderem im Außenbereich und bei der technischen Ausstattung. Die vollständige Abnahme soll dann Mitte Juni sein, die Übergabe an die Schule voraussichtlich Mitte Juli, also kurz vor Beginn des neuen Schuljahres. Schulleiter Tobias Alswede, der freut sich besonders auf die modernen Lernmöglichkeiten und den neuen Pausenhof. Viele Kinder hätten bislang nur Unterricht in den Containern erlebt. Der Neubau bietet jetzt deutlich mehr Platz und flexible Räume für Gruppenarbeit und selbstständiges Lernen. Bis zum Schulstart müssen aber auch noch Möbel geliefert, die IT eingerichtet und ein Caterer für die Mensa gefunden werden. Trotz der jahrelangen Verzögerung geht die Stadt aktuell davon aus, dass der Unterricht nach den Sommerferien planmäßig im Neubau starten kann.
0: Ja, der Neubau der Grundschule in Ingeln-Ösele, der hat zwar mehrfach sich verzögert, jetzt ist die neue Schule aber fast fertig und die rund 13 Millionen Euro

0: hast im Alltag, wo die Unterstützung fehlt. Hier ist mehr Radio Donnerstag. Ich grüße euch. In Wunsdorf gibt es genau deshalb jetzt ein neues Netzwerk für Menschen mit Behinderung und deren Angehörigen. Die Idee hatte Thomas Silbermann von den Johannitern, weil oft erstmal gar nicht richtig klar ist, wer hilft eigentlich weiter.
1: Mir ist aufgefallen, dass wir hier in Wunsdorf keine ausreichende Interessensvertretung für beeinträchtigte und behinderte Menschen in Wunsdorf haben. Und ich habe mir überlegt, weil der Dienstort der Johanniter mitten zentral in Wunsdorf liegt, barrierefrei ist. Und daher kam bei mir die Idee, dass wir so ein Netzwerk gründen, damit wir einmal eine Interessensvertretung haben, damit wir informieren können und auch vielleicht ein bisschen fortbilden können. Und das fanden die Leute, die jetzt beim letzten Mal da waren, das waren über 40 Teilnehmer, super gut.
0: Über 4000 Menschen mit Schwerbehindertenausweis leben in Wunsdorf. Das neue Netzwerk will vor allem verbinden, informieren und gemeinsam mehr erreichen. Auch für Mitglied ihrer Schwertfeger ist ziemlich klar, worauf es dabei am Ende ankommt.
2: Zum Beispiel, wie wir in der Stadt uns bewegen wollen, was gemacht werden müsste, damit wir auch mit Rollstuhl, Rollator oder auch mit, wenn man schlecht sieht, wie man sich bewegen kann, wie es in den Neubauten aussieht, dass darauf geachtet wird, dass man Zugang zu allen Arztpraxen zum Beispiel hat, was auch nicht gegeben ist. Und es macht natürlich Sinn, wenn wir das gemeinsam machen, dass wir mit einer Stimme reden können, weil das sehr viel mehr Gewicht macht.
0: Ja, wie ist denn aber eigentlich die Ist-Situation in Wunsdorf?
2: Die Stadt ist auf einem guten Weg. Es ist ja schon einiges gemacht worden, aber es besteht halt noch Bedarf. Es wird ja die Innenstadt jetzt ausgebaut und da ist sicherlich darauf zu achten, dass das dann auch so gemacht wird, dass keine Stufen mehr da sind, dass kein Kopfsteinpflaster mehr da ist und so weiter.
0: Ja, am Ende geht es um ein ganz einfaches Ziel, dass sich in Wunsdorf alle gut bewegen und wohlfühlen können, mit oder ohne Beeinträchtigung. Die nächsten Treffen vom Netzwerk sind dann am 16. Juni um 19 Uhr bei den Johannitern in Wunsdorf. Und wenn ihr euch beteiligen möchtet, na überhaupt kein Problem, ihr seid jederzeit herzlich willkommen. Hier ist mehr Radio am Donnerstag.

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2: Schönen Vormittag. In Haste am Skatepark Gozhorn und Stolzenau messen wir aktuell jeweils 16 Grad bei trockenem Himmel. Am Vormittag zeigt sich das Wetter freundlich mit lockeren Wolken. Die Temperaturen liegen meist zwischen 10 und 13 Grad. Mittags setzt sich das vielerorts fort. Später wird es noch etwas freundlicher bei nur leichtem Wind. Im südlichen Heidekreis lockert es etwas schneller auf und am Deister ist es anfangs noch etwas gedämpfter. Am Abend klart es häufig auf. Im Nienburger Land kann sich dabei örtlich Nebel bilden. Der Blick nach vorn. Morgen ist es oft freundlich, mittags und am Nachmittag verbreitet freundlich und angenehm warm. Am Samstag legt die Wärme weiter zu mit einem freundlichen Wochenende und frühsommerlichem Charakter.
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2: Vorsicht auf der B6 Hannover Richtung Hildesheim. An der Ausfahrt Messe Nord steht in einer Kurve ein defektes Fahrzeug. Auf der L402 zwischen Hüpede und Bennigsen wird ein Unfall aufgenommen. Und das sind die 8 aktuellsten Blitzer rund ums Steinhuder Meer. Auf der B65 in Hannover-Dören und auf der B65 in Sehende-Ilten. Außerdem auf der Zeller Straße in Burgwedel und in Schwarmstedt-Grindau auf der Dorfstraße Ecke Amt Hamrat. Weitere Blitzer gibt es in Laatzen-Mitte auf der Marktstraße, in Hannover-Burg am Finnhorster Weg und in Hannover-Zooviertel auf der Waldchaussee. Abschließend in Neustadt-Mandelsloh auf der Wicklow-Straße. Weitere Blitzer in der Region stehen natürlich auch auf der Meerradio-Website und in unserer App. Gute Fahrt!
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0: Spaß und mächtig was los für die ganze Familie. Hier ist Mehrradio am Donnerstag. Genau das gibt's Anfang Juni wieder in Garbsen. Das Programm, das klingt nach einem ziemlich bunten Nachmittag, oder? Was sagst du, Kollege Gottschalk?
1: Oh ja, in Garbsen wird am 6. Juni wieder gefeiert. Beim Kinder- und Jugendfest in Bärenbostel. Von 15 bis 18 Uhr gibt's im Werner-Besmann-Park jede Menge Aktionen zum Mitmachen. Mit dabei sind zum Beispiel ein Catcar-Parcours, Sportaktionen, Bastelangebote und verschiedene Spielstationen. Auf der Bühne gibt's ganz viel Musik, Tanz, Zumba, Kampfsport und sogar Varieté-Auftritte. Dahinter stecken ganz viele Vereine, Schulen und Gruppen aus Garbsen, die gemeinsam das Fest organisieren. Und natürlich gibt's auch Essen und Trinken. Von Kaffee und Kuchen bis Bratwurst ist natürlich alles mit dabei.
0: Also, wenn ihr mit den Kindern unterwegs seid oder einfach Lust auf einen entspannten Familiennachmittag habt, am 6. Juni könnte es sich dann da für euch mächtig lohnen. Hier ist mehr Radio, Donnerstag. Moin!

0: Der steht vor der Tür. Hier ist mehr Radio Donnerstag. Ich grüße euch. Der meteorologische Sommeranfang. Spätestens ab dem Wochenende wird's ja auch wieder erstmal richtig warm, heißt also Sonnencreme wieder raus aus der Schublade, na sicher. Und dann ist wieder da die große Frage, ja, mal welcher Lichtschutzfaktor? 10, 30, 50, worauf kommt's an? Klingt erstmal alles wichtig. Aber am Ende des Tages, was bedeuten denn jetzt eigentlich die Zahlen? Unser Kollege Tim Schwermbeck, der weiß da mehr.
1: Der Lichtschutzfaktor gibt grob gesagt an, wie viel länger ich mit Sonnencreme in der Sonne bleiben kann als ohne. Wenn meine Haut zum Beispiel ohne Schutz nach etwa 10 Minuten rot wird und ich benutze Lichtschutzfaktor 30, dann wäre ich theoretisch 30 mal länger, also 300 Minuten geschützt. Aber das ist sehr individuell. Helle Hauttypen verbrennen deutlich schneller als dunklere zum Beispiel. Und in der Praxis ist dieser Zeitraum oft auch kürzer als auf der Packung angegeben, weil man den Schutz abspitzt zum Beispiel.
0: Ja, was sind denn aber sonst noch die klassischen Fehler mit Sonnencreme?
1: Viele cremen sich zu spät ein, also erst dann, wenn sie schon in der Sonne sind. Dabei braucht die Sonnencreme etwa 20 bis 30 Minuten, um richtig zu wirken. Außerdem wird oft zu wenig Creme verwendet und vergessen, sich nachzucremen. Vor allem, wenn man schwitzt oder im Wasser war, ist Nachcreme extrem wichtig, weil der Schutz sonst schnell nachlässt, selbst bei wasserfesten Produkten. Und man sollte sich auf jeden Fall nicht nur auf die Sonnencreme allein als Sonnenschutz verlassen.
0: Gibt's denn aber sonst noch irgendwas, was ich noch machen kann, um mich noch besser vor der Sonne zu schützen?
1: Luftige Kleidung hilft zum Beispiel, weil sie einen Teil der UV-Strahlung von der Haut fernhält und die Haut nicht so stark aufheizt. Dazu natürlich eine Kopfbedeckung, Käppi oder Hut zum Beispiel und eine Sonnenbrille, um die Augen zu schützen. Und vor allem ist wichtig, generell nicht so lange in der Sonne zu bleiben. Dieses klassische Sonnenbaden, also lange in der Sonne liegen, um braun zu werden, kann die Haut stark belasten. Auch im Schatten wird man braun, denn die UV-Strahlung kommt auch dahin. Deshalb sollte man sich auch eincremen, wenn man unter Bäumen oder dem Sonnenschirm liegt.
0: Also stockt schon mal die Eisvorräte auf, holt euch eine gute Sonnencreme und fangt schon mal an, das Planschbecken aufzupusten. Meine Damen und Herren, der Sommer, er ist unterwegs.

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1: Moin, Großen Heidorn am Steinhuder Meer und Drakenburg melden 16 Grad, Scherenbostel 17. Am Vormittag zeigt sich die Steinhuder Meerregion freundlich mit Sonne und lockeren Wolken. Bis zum Nachmittag geht es meist freundlich weiter, dazu ist nur leichter Wind unterwegs. In der kommenden Nacht lockert es weiter auf, im Nienburger Land kann sich stellenweise Nebel bilden und die Temperaturen gehen auf 10 bis 13 Grad zurück. Morgen zeigt sich oft sonniges Wetter, später ist es verbreitet freundlich und mild bei 22 bis 24 Grad. Am Samstag wird es noch wärmer und meist sonnig. Zum Wochenende setzt sich der freundliche Trend fort. Am Deister und im Weserbergland bleibt es etwas kühler als bei uns rund ums Steinhuder Meer.
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2: Ich bin Katrin Müller. Nach einem Bildbericht will die von der Koalition eingesetzte Rentenkommission der Bundesregierung raten, das Renteneintrittsalter schrittweise von 67 auf 70 Jahre anzuheben. Entschieden ist aber wohl noch nichts. Kanzleramtschef Thorsten Frey sprach beim TV-Sender Welt von Spekulationen. Man müsse mit solchen Wasserstandsmeldungen sehr vorsichtig sein, sagte er. Ein langes Feiertagswochenende und die allerbesten Wetteraussichten. Deutschland wird zu Pfingsten unterwegs sein. Das sorgt für volle Straßen, aber auch für volle Züge. Die Deutsche Bahn rechnet mit deutlich mehr Fahrgästen als an normalen Wochenenden.
3: Besonders voll dürfte es im Bahnverkehr am Freitag werden, wenn alle ins Pfingstwochenende starten und dann wieder am Pfingstmontag, wenn die Rückreise ansteht. Vor allem zwischen den großen Metropolen wie Berlin und München, Frankfurt und München oder Hamburg und Berlin rechnet die Bahn mit einer hohen Auslastung der Züge und empfiehlt Reisenden an diesen Tagen einen Sitzplatz zu reservieren. Wer nicht mit zuggebundenen Fahrkarten unterwegs ist, also flexibel reisen kann, sollte sich am besten online informieren, wie hoch die erwartete Auslastung der Züge ist und dann möglichst ausweichen, am besten auf die ganz frühen oder späten Stunden. Diana Kramer, Nachrichtenredaktion.
2: Mehr als die Hälfte der Menschen in Deutschland geht davon aus, dass die Behörden schlecht vorbereitet sind auf einen größeren Stromausfall. Das geht aus einer Ineffekt-Umfrage im Auftrag des Vergleichsportals Verivox hervor. Nur rund 13% betrachten die Behörden als sehr gut oder eher gut vorbereitet. Allerdings hat nur ein knappes Drittel der Befragten selbst Maßnahmen getroffen und zum Beispiel Vorräte an Nahrungsmitteln und Kerzen angelegt. Zum Fußball. In Kürze will Bundestrainer Julian Nagelsmann bekannt geben, welche 26 Spieler er mit zur WM nimmt. Vor allem um das vermeintliche Comeback von Weltmeistertorhüter Manuel Neuer gibt es seit Tagen Diskussionen.
4: Für das neue Comeback fehlt eigentlich nur noch die offizielle Bestätigung und die Begründung, warum der Bundestrainer sich nun offenbar umentschieden hat und nicht mehr auf Oliver Baumann im Tor setzt, der ja eigentlich nicht enttäuscht hat. Bayerns Karl und auch Kölns Elmaler im Kader wären keine großen Überraschungen nach ihren starken Leistungen in der Liga. Die Plätze vorne dürften sicher an Havertz und Woltemade gehen. Ein kleines Fragezeichen würde ich noch bei Sané sehen. Füllkrug ist dagegen wohl raus. Thomas Thonfeld, Sportredaktion.
2: Die Pressekonferenz zum Kader beginnt um 13 Uhr.
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1: Auf der A2 Hannover Richtung Braunschweig zwischen Lehrte und Hämeler Wald stockt der Verkehr auf 5 Kilometern vor einer Baustelle. Im Baustellenbereich gab es einen Unfall. Auf der A7 Kassel Richtung Hannover zwischen Rastplatz an der Alpe und Dreieck Hannover Süd ist der rechte Fahrstreifen nach einem Unfall gesperrt. Dort wird noch ein Unfall aufgenommen. Die L383 ist zwischen Oldhorst und Schillerslage in beiden Richtungen voll gesperrt. Grund ist eine Unfallaufnahme und der Einsatz eines Rettungshubschraubers. Für die Fahrt Richtung Burgdorf nutzt bitte die Umleitung über Altwarmbüchen, Kirchhorst, Stelle und B321. Und das sind die 8 aktuellsten Blitzer rund ums Steinhuder Meer. Auf der B3 in Burgdorf, Ramlingen, Elershausen, auf der B65 in Sehnde, Ilten und auf der B441 in Wunsdorf, Lute. Außerdem auf der Zellerstraße in Burgwedel, auf der Marktstraße in Laatzen, Laatzen-Mitte und auf der Fliegerstraße in Neustadt-Pockenhagen. Weitere Blitzer stehen auf der Dorfstraße in Schwarmstedt-Grindau, Ecke am Tamrad und am Finnhorster Weg in Hannover-Burg. Alle weiteren Meldungen findet ihr wie immer auch auf der Meerradio-Website und in unserer App. Kommt gut durch.
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6: Nein, Romberg, soll die Ortsmitte jetzt in den nächsten Jahren deutlich umgestaltet werden? Also da steht mächtig was auf dem Plan. Geplant sind unter anderem neue Verkehrsführung, der Wegfall einer Buswendeschleife und vielleicht sogar ein Kreisverkehr an der zentralen Kreuzung. Ja, vor allem aber über die Kreiselpläne. Da wird schon jetzt kräftig diskutiert. Also auch da, denke ich mal, werden wir in den nächsten Wochen, in den nächsten Monaten doch noch das ein oder andere hören.

0: mit ziemlich großen Schritten geht's in Richtung Sommerferien und dann, ja, na klar, auch relativ zügig dann auch wieder die große Frage, Moment mal, ist mein Reisepass eigentlich noch gültig? Vor allem fürs Ausland sollte man den lieber jetzt nochmal raussuchen und mal checken. Die Stadt Hannover startet deshalb jetzt wieder ihre sogenannten Ausweiswochen. Kollege Gottschalk, du weißt, was dahinter steckt, oder?
1: Bis zum 3. Juli bietet die Stadt Hannover zusätzlich Termine im Bürgeramt am Schützenplatz an. Da beantragt ihr euren Personalausweis oder auch Reisepässe. Zum ersten Mal beteiligt

0: beteiligt sich auch der Willkommensservice der Ausländerbehörde an der Aktion und stellt zusätzliche Termine für elektronische Aufenthaltstitel bereit. Die Stadt reagiert damit auf die erfahrungsgemäß hohe Nachfrage vor der Urlaubszeit. Ordnungsdezernent Axel von der Ohe, der rät dazu, Reisedokumente frühzeitig zu prüfen, damit es vor dem Urlaub nicht zu Problemen kommt. Das gilt auch für Kinder, die je nach Reiseziel ebenfalls gültige Ausweispapiere brauchen. Termine für Bürgerämter, die bucht ihr online über hannover.de. Für Aufenthaltstitel ist vorab eine Terminvereinbarung über das Kontaktformular der Ausländerbehörde notwendig.
1: Ja, die Stadt empfiehlt, möglichst früh sich um ein neues Dokument zu kümmern, denn gerade vor den Sommerferien steigen natürlich auch die Wartezeiten oft deutlich an.

Heulende Kinder, raschelnde Blätter. Irgendwo plätschert auch noch ein bisschen Wasser. Hier ist mehr Radio. Donnerstag. Genau so klingt ein Vormittag im Waldkindergarten. Zum Beispiel bei den Deisterwieseln in Basinghausen. Unsere Kollegin Miriam Kurt hat die Gruppe besucht und mit Erzieherin Andrea Fiedler mal gesprochen.

0: Also wir sind jetzt ein ganzes Stück gegangen. Jetzt sind die Kinder hier am Hang unterwegs und rutschen. Was ist hier los?
1: Ja, diese ganzen Hänge und Bäume, die haben für die Kinder natürlich einen riesen Aufforderungscharakter. Und das ist auch ideal, wo die Kinder sich üben.
0: Sieht ja schon auch gefährlich aus.
1: Also wir gucken auch ein bisschen, aber meistens machen die Kinder das schon richtig gut.
0: Was macht denn für euch so ein Waldkindergarten eigentlich aus?
1: Für mich ist es einfach auch die Freiheit, die die Kinder haben. Die Natur, das ist niemals ein Überangebot an Material. Kein Kind ist fern von Medien zu Hause mittlerweile. Und die meisten Spielzimmer sind voll, dass die Kinder wirklich sich kaum entscheiden können. Und der Wald bietet halt ohne Reizüberflutung, finde ich, genau das ausgewogene Verhältnis von Reizen.
0: Als ich so das erste Mal von einem Waldkindergarten gehört habe, es hat sich immer erstmal so ein bisschen öko angehört.
1: Wir sind ja in der Natur unterwegs. Und natürlich, in dem Moment, wo man die Natur anfasst mit allen Sinnen, entwickelt man eine Beziehung zur Natur. Also wenn mit Öko der Bezug zur Natur gemeint ist, ja. Wenn mit Öko gemeint ist, dass wir hier ganz streng und nur ökologisch, nein. Hier gibt es auch mal was zu naschen. Also der Waldkindergarten ist ja auch nicht immer der Waldkindergarten. Jeder guckt so für sich, was alle gemeinsam haben, ist wirklich so diesem Rhythmus, dieses in der Natur sein. Das haben alle Waldkindergarten gleich.
0: Das ist doch super. Also wenn ich mir überlege, was ihr alles habt, also eine Rutsche und eine Seilbahn. Cool.
2: Dieses Jahr werde ich rausgeschmissen.
0: Ehrlich? Oh, aber ich glaube, dass die Grundschule dich ganz, ganz doll haben will.
2: Sie hat auch schon den ersten Zettel geschrieben.
1: So, welchen Frühstücksspruch
3: Räuber.
1: Räuber? Alle startklar? Finger hoch? Böser Blick? Die Räuber schimpfen sehr, denn ihre Teller sind leer. Liebevoll das Bäuchlein streicheln, überkreuz die Hände reichen.
4: Also ich sag mal so, auch selbst bei der Kurzversion macht dieser Essensspruch direkt Hunger. Danke dafür. Bei den Kindern gab es danach natürlich erstmal Essengeschichten und dann wurde einfach weitergespielt. Herrlich, oder? Lieben wir. Wir machen uns eine gute Zeit an diesem Donnerstag bei Mehr Radio. Ich bin's René, ich grüße euch.

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1: Moin, Großen Heidorn am Steinhuder Meer und Drakenburg melden 16 Grad, Scherenbostel 17. Am Vormittag zeigt sich die Steinhuder Meerregion freundlich mit Sonne und lockeren Wolken. Bis zum Nachmittag geht es meist freundlich weiter, dazu ist nur leichter Wind unterwegs. In der kommenden Nacht lockert es weiter auf, im Nienburger Land kann sich stellenweise Nebel bilden und die Temperaturen gehen auf 10 bis 13 Grad zurück. Morgen zeigt sich oft sonniges Wetter, später ist es verbreitet freundlich und mild bei 22 bis 24 Grad. Am Samstag wird es noch wärmer und meist sonnig. Zum Wochenende setzt sich der freundliche Trend fort. Am Deister und im Weserbergland bleibt es etwas kühler als bei uns rund ums Steinhuder Meer.
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1: Achtung, auf der A2 in Richtung Braunschweig zwischen Lehrte und Hämmeler Wald. 7 Kilometer stockender Verkehr vor der Baustelle. Außerdem gibt es einen Unfall im Baustellenbereich. Auf der A7 Richtung Hannover ist zwischen dem Rastplatz an der Alpe und dem Dreieck Hannover Süd der rechte Fahrstreifen gesperrt, weil ein Unfall aufgenommen wird. In der Gegenrichtung, also Hannover Richtung Kassel, besteht zwischen dem Dreieck Hannover Süd und Hildesheim-Drispenstedt Gefahr durch eine ungesicherte Unfallstelle auf dem Standstreifen. Die L383 ist zwischen Oldhorst und Schillerslage in beiden Richtungen gesperrt. Hier wird ein Unfall aufgenommen, ein Rettungshubschrauber ist im Einsatz. In Richtung Burgdorf wird eine Umleitung über Neuwarmbüchen, Kirchhorst, Stelle und die B321 empfohlen. Und das sind die 8 aktuellsten Blitzer in der Steinhuder Meerregion. Auf der B3 in Burgdorf, Ramlingen, Elershausen und auf der B65 in Sehende-Ilten wird geblitzt. Dazu ein Blitzer auf der B441 in Wunstorf-Lute. Weitere Kontrollen gibt es auf der Engel-Bosteler Straße in Garbsen, Stehlingen, Ecke Stöckener Straße, in Hannover, Burg auf dem Finnhorster Weg und in Neustadt-Poggenhagen auf der Fliegerstraße. Außerdem steht ein Blitzer in Schwarmstedt-Grindau auf der Dorfstraße Ecke am Tamrad und in Seelze-Harenberg auf dem Kirchbuschweg Ecke Loholz. Weitere Blitzer findet ihr natürlich auch online auf der Meerradio-Website und in unserer App. Kommt gut durch.
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0: Ausfahrt voraus in Richtung Wochenende. Donnerstag, hier ist mehr Radio. Ich grüße euch. Der große Startschuss fürs volle Steinhuder Meer ist ja eigentlich immer Himmelfahrt. Oder gefühlt schon der erste Sonnenstrahl im Jahr. Für die Polizei beginnt die heiße Phase aber ein bisschen später, sagt Kati Langenstein von der Polizei Steinhuder.
1: Die Saison von der Polizei aus, die fängt an Anfang Mai bis Ende August. In der Zeit überprüfen wir eben auch viel mit Fahrradfahrern oder was eben in Steinhuder anfällt, mit Touristen. Wir haben zum Beispiel die Fußgängerzone, die jetzt neu dieses Jahr eben mit Beschilderung ist, die Fahrradfahrer eben trotz am Wochenende in der Zeit von 10 bis 18 Uhr fahren.
0: Ja, da gibt es dann schon das ein oder andere Knöllchen, aber nicht nur die Fahrradfahrer machen Probleme.
1: Besonders auch die Parksituation ist immer sehr schwierig. Also die Parkplätze sind meistens schon gegen mittags ausgelastet. Das heißt also, dass die Leute eben auch die Grünflächen zum Parken nehmen und alle möglichen Flächen eben auch zum Parken benutzen.
0: Ja, und da entstehen dann doch relativ schnell auch mal wilde Parksituationen. Gut, dass da jemand ein Auge drauf hat.

0: vor der Tür, so allmählich können wir auch sagen, ja, der Sommer, der zeigt sich mehr und mehr. Es wird richtig schön sommerlich warm und bedeutet für mich leider in der Inkonsequenz schwitzen wie ein Schwein. Horror, ich hasse das ja nicht. Ich finde ja wirklich nichts Schlimmeres als zu schwitzen, aber nun gut. Die Frage, die man sich aber berechtigterweise stellt, was haben denn Schweine damit zu tun? Kollege David Himmelreich, klär doch mal.
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2: Tatsächlich schwitzen Schweine gar nicht. Sie haben kaum Schweißdrüsen und können ihre Körpertemperatur nicht wie wir Menschen über die Haut regulieren. Stattdessen suchen sie Abkühlung, indem sie sich im Schlamm oder Wasser wälzen. Ist auch viel besser, ehrlich gesagt. Und bei den aktuellen Temperaturen auch eigentlich keine schlechte Idee. Der Spruch "schwitzen wie ein Schwein" kommt übrigens ursprünglich aus dem Französischen und bezieht sich auf geschlachtete Schweine im Brühkessel. Im heißen Wasser sieht's nämlich so aus, als würden die tatsächlich schwitzen, tun sie aber nicht. Lebende Schweine schwitzen also weder bei Hitze noch sonst irgendwann. Im Grunde genommen geht es bei dem Spruch vor allem um den Klang. Schwitzen wie ein Schwein. Egal ob heute oder morgen am Stein oder Meer baden gehen oder lieber im Schatten bleiben, viel trinken, Sonnencreme nicht vergessen und vielleicht einfach mal ein bisschen wie ein Schwein im Wasser abkühlen. 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
1: Moin aus der Meerradio Wetterredaktion. Derzeit sind es in Neustadt Schneeren trockene 18 Grad. In Mellendorf in der Ortsmitte ebenfalls 18 und in Eschede 16. Am Mittag zeigt sich das Wetter freundlich mit einem Mix aus Wolken und Sonne. Dazu weht in der Steinhuder Meerregion meist nur ein leichter und unauffälliger Wind. Im weiteren Verlauf lockert es weiter auf. Etwas kühler bleibt es am Deister und im Weserbergland, während es rund um Steinhuder Meer und Richtung Heide etwas schneller aufklart. In der Nacht ist es oft klar, nur im Nienburger Land kann sich stellenweise Nebel bilden. Die Tiefstwerte liegen zwischen 11 und 13 Grad. Morgen geht es freundlich und später verbreitet angenehm warm weiter. Am Samstag wird es noch wärmer und überwiegend freundlich. Am Sonntag steigen die Werte dann auf 28 bis 29 Grad.
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2: Ich bin Katrin Müller. Zuletzt hatte es tausende Haushalte in Berlin getroffen. Tagelang saßen sie mitten im Winter im Dunkeln ohne Heizung. Ein massiver Stromausfall, so wie in Berlin. Für die meisten Menschen ist das kein Thema. Gerade mal 30% wären auf so einen Fall vorbereitet, zeigt eine InnoFact-Umfrage für das Vergleichsportal Verivox.
3: Interessant dabei, mehr als die Hälfte der Befragten sieht Behörden und Verantwortliche nicht gut aufgestellt für einen Blackout oder ähnliche Szenarien, hat selbst aber auch keine Vorbereitungen getroffen. Dazu gehören etwa Vorräte an Kerzen, Petroleumlampen oder Batterietaschenlampen sowie Lebensmittel- und Wasservorräte. Offenbar sehen viele dafür aber keinen Anlass, knapp 2/3 halten die Stromversorgung in Deutschland für sicher. Für wahrscheinlicher als einen großflächigen Stromausfall halten viele Terrorangriffe oder Sabotageakte. Diana Kramer, Nachrichtenredaktion.
2: Nach einem Bildbericht will die von der Koalition eingesetzte Rentenkommission der Bundesregierung raten, das Renteneintrittsalter schrittweise von 67 auf 70 Jahre anzuheben. Entschieden ist aber wohl noch nichts. Kanzleramtschef Thorsten Frey sprach beim TV-Sender Welt von Spekulationen. Man müsse mit solchen Wasserstandsmeldungen sehr vorsichtig sein, sagte er. Eine Sprecherin des SPD-geführten Bundessozialministeriums sagte, das Ministerium kommentiere keine vermeintlichen Zwischenstände aus der Rentenkommission. Der Aktionsrat Bildung fordert strengere Regeln für soziale Medien bei Kindern und Jugendlichen. In einem neuen Gutachten sprechen sich die Expertinnen und Experten für gesetzliche Altersgrenzen und zeitliche Beschränkungen aus.
4: Kinder und Jugendliche müssten wirksam vor manipulativen und suchtfördernden Funktionen geschützt werden, sagt der Aktionsrat Bildung. Vorgeschlagen werden altersgerechte Inhalte, begrenzte Nutzungszeiten und automatische Unterbrechungen bei zu langer Nutzung. Für Schulen empfehlen die Fachleute, private Handynutzung bis zur 10. Klasse weitgehend auszuschließen und digitale Medien nur im Unterricht einzusetzen. Konkrete Altersgrenzen nennt der Aktionsrat aber nicht. Im politischen Berlin wird aktuell über ein Social-Media-Verbot für unter 14-Jährige diskutiert. Aus Berlin, Thomas Bleskin.
2: Die Deutsche Bahn rechnet am Pfingstwochenende vor allem morgen und Montag mit vielen Fahrgästen und entsprechend vollen Zügen. Besonders viele Reisende werden zwischen den großen Metropolen erwartet, beispielsweise zwischen Berlin und München, Frankfurt und München oder Hamburg und Berlin, sagte ein Bahnsprecher. Die Bahn empfiehlt Reisenden besonders an diesen Tagen einen Sitzplatz zu reservieren.
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1: Achtung, auf der A2 Hannover Richtung Braunschweig zwischen Lehrte und Hämeler Wald. Dort stockt der Verkehr auf 7 Kilometern vor der Baustelle. Und es hat einen Unfall im Baustellenbereich gegeben. Auf der A7 Kassel Richtung Hannover ist zwischen dem Rastplatz an der Alpe und dem Dreieck Hannover Süd der rechte Fahrstreifen nach einem Unfall gesperrt. Zurzeit wird dort ein Unfall aufgenommen. In der Gegenrichtung A7 Hamburg Richtung Hannover befindet sich zwischen Westenholz und Schwarmstedt ein Gegenstand auf der Fahrbahn. Weiter auf der A7 Richtung Kassel ist zwischen dem Dreieck Hannover Süd und Hildesheim-Drispenstedt der Standstreifen wegen einer ungesicherten Unfallstelle betroffen. Auf der A352 Hannover Nord Richtung Hannover West besteht zwischen Engelbostel und dem Dreieck Hannover West Gefahr durch ein defektes Fahrzeug auf dem Standstreifen, achtet außerdem auf Personen auf der Fahrbahn. Die B3 Messeschnellweg Richtung Celle ist auf Höhe Pferdeturm betroffen. Dort liegt eine Holzpalette auf dem rechten Fahrstreifen. Für die Landstraße 383 zwischen Oldhorst und Schillerslage besteht wegen einer Unfallaufnahme in beiden Richtungen eine Vollsperrung. Im Einsatz ist auch ein Rettungshubschrauber. Umfahrt die Sperrung Richtung Burgdorf am besten über Altwarmbüchen, Kirchhorst, Stelle und die B321. Diese 8 Blitzer habt ihr uns zuletzt gemeldet. Auf der B65 in Sehende-Ilten und auf der B441 in Wunstorf-Lute. Außerdem auf der Zellerstraße in Burgwedel sowie in Garbsen-Stehlingen auf der Engelbosteler Straße Ecke Stöckener Straße. In Hannover Hannover-Badenstedt steht ein Blitzer auf der Hermann-Ehlers-Allee, dazu in Neustadt-Poggenhagen auf der Fliegerstraße. Weitere Blitzer gibt es in Seelze-Harenberg am Kirchbuschweg Ecke Loholz und in Schwarmstedt-Grindau auf der Dorfstraße Ecke am Tamrad. Weitere Blitzer findet ihr natürlich auch online auf der Mehrradio-Website und in unserer App. Kommt gut durch!
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1: Moin, in Hannover, Balge und Rethem werden aktuell 18 Grad gemeldet. In Hannover ist es trocken. Am Mittag ist es bei uns noch meist bedeckt. Im weiteren Verlauf lockert es mehr und mehr auf. Dazu weht nur schwacher bis leichter Wind. In der Nacht ist es oft klar. Im Nienburger Land kann sich stellenweise Nebel bilden. Die Temperaturen gehen auf 11 bis 13 Grad zurück. Morgen startet es freundlich. Später setzt sich verbreitet die Sonne durch. Am Deister bleibt es etwas gedämpfter. Die höchsten Werte liegen bei 22 bis 24 Grad. Am Samstag geht es noch wärmer und überwiegend sonnig weiter. Und auch zum Wochenende zeigt sich in der Steinhuder Meerregion freundliches Wetter.
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1: Achtung auf der A2 Hannover Richtung Braunschweig. Zwischen Lehrte und Hämeler Wald gibt es auf 4 Kilometern stockenden Verkehr vor der Baustelle. Im Baustellenbereich hat es einen Unfall gegeben. Die A7 Kassel Richtung Hannover ist zwischen dem Rastplatz an der Alpe und dem Dreieck Hannover Süd wegen eines Unfalls auf dem rechten Fahrstreifen gesperrt. Es wird ein Unfall aufgenommen. In der Gegenrichtung Hannover Richtung Kassel ist zwischen dem Dreieck Hannover Süd und Hildesheim-Drispenstedt die Unfallaufnahme auf dem Standstreifen. Bitte fahrt hier besonders vorsichtig. In der Region Hannover ist die L383 zwischen Oldhorst und Schillerslage in beiden Richtungen nach einem Unfall gesperrt. Es ist ein Rettungshubschrauber im Einsatz. Die empfohlene Umleitung in Richtung Burgdorf führt über Altwarmbüchen, Kirchhorst, Stelle und die B321. Und hier die Blitzer für die Steinhuder Meerregion. Auf der B214 in Celle-Neustadt-Hese und auf der B65 in Sehnde-Ilten. Dazu auf der Zeller Straße in Burgwedel und in Hannover-Badenstedt auf der Hermann-Ehlers-Allee. Weitere Blitzer gibt es in Neustadt, in Pockenhagen auf der Fliegerstraße und in Mandelsloh auf der Wiklostraße. In Seelze-Harenberg wird am Kirchbuschweg Ecke Loholz kontrolliert, ebenso in Schwarmstedt-Grindau, auf der Dorfstraße Ecke am Tamrad. Außerdem steht ein Blitzer in Sehnde-Müllingen auf der K148 kurz vor Abfahrt Laatzen. Die aktuelle Verkehrslage gibt es für euch auch jederzeit online auf der Meerradio-Website und in unserer App. Gute Fahrt!
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1: Schönen Mittag. Momentan messen wir in Lindwedel 19 Grad, in Bissendorf am Heimatmuseum und in Südheide jeweils 18 Grad. Zwischen Heide, Leine und Weser zeigt sich der Mittag bei uns noch meist grau. Im weiteren Verlauf lockert es mehr und mehr auf. Und heute Abend ist es oft klar oder nur locker bewölkt. In der Nacht kühlt die Luft auf etwa 11 bis 14 Grad ab. Morgen ist es erst freundlich, später setzt sich verbreitet die Sonne durch und am Nachmittag ist es angenehm warm. Der Blick nach vorn. Am Samstag geht es mit viel Sonne weiter. Zum Wochenende insgesamt freundlich und nur zeitweise wolkig. Am wärmsten wird es am Samstag mit 25 bis 28 Grad, etwas frischer rund um den Deister.
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2: Ich bin Katrin Müller. Wegen der hohen Energiepreise infolge des Iran-Kriegs hat die EU-Kommission ihre Prognose für das Wirtschaftswachstum in Deutschland halbiert. Die Konjunkturexperten erwarten 2026 lediglich einen Anstieg des Bruttoinlandsprodukts um 0,6%. Im Herbst hatten sie noch mit einem Wachstum von 1,2% gerechnet. Auch in der Europäischen Union insgesamt und für die 21 Staaten der Eurozone dürfte die Entwicklung schwächer verlaufen als gedacht. Immer das Smartphone im Blick und auf jede Nachricht reagieren. Viele Menschen in Deutschland befinden sich einer repräsentativen Umfrage der IU Internationalen Hochschule in Erfurt zufolge in digitaler Dauerbereitschaft. Gut 8% der Befragten schauen demnach mindestens einmal pro Stunde aufs Smartphone, auch wenn sie keine Benachrichtigung erhalten.
3: Die jungen Leute sind die auffälligsten Online-Junkies. Bei den unter 30-Jährigen prüfen sogar 90% mindestens einmal stündlich ihre Geräte und fast die Hälfte gibt zu, ich habe Angst, etwas zu verpassen, wenn ich offline bin. Von allen Befragten, auch den Älteren, fühlt mehr als die Hälfte einen Druck des Gegenübers, dass auf SMS oder WhatsApp-Nachrichten schnelle Antworten erwartet werden. Und ein Drittel fühlt sich verpflichtet, auch nach Feierabend noch für Berufliches erreichbar zu sein. Der empfundene Erwartungsdruck ist also groß, denn eigentlich wünscht sich mehr als jede oder jeder Zweite öfters mal eine Online-Pause. Ursula Winkler, Nachrichtenredaktion.
2: Ein langes Feiertagswochenende und die allerbesten Wetteraussichten. Deutschland wird zu Pfingsten unterwegs sein. Das sorgt für volle Straßen, aber auch für volle Züge. Die Deutsche Bahn rechnet mit deutlich mehr Fahrgästen als an normalen Wochenenden.
4: Besonders voll dürfte es im Bahnverkehr am Freitag werden, wenn alle ins Pfingstwochenende starten. Und dann wieder am Pfingstmontag, wenn die Rückreise ansteht. Vor allem zwischen den großen Metropolen wie Berlin und München, Frankfurt und München oder Hamburg und Berlin rechnet die Bahn mit einer hohen Auslastung der Züge und empfiehlt Reisenden an diesen Tagen einen Sitzplatz zu reservieren. Diana Kramer, Nachrichtenredaktion.
2: Mehr als die Hälfte der Menschen in Deutschland geht davon aus, dass die Behörden schlecht vorbereitet sind auf einen größeren Stromausfall. Das geht aus einer Ineffekt-Umfrage im Auftrag des Vergleichsportals Verivox hervor. Nur rund 13% betrachten die Behörden als sehr gut oder eher gut vorbereitet. Allerdings hat nur ein knappes Drittel selbst Maßnahmen ergriffen und zum Beispiel Vorräte an Nahrungsmitteln und Kerzen angelegt.
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1: Achtet bitte auf der A7, Kassel Richtung Hannover. Zwischen Rastplatz an der Alpe und Dreieck Hannover Süd ist der rechte Fahrstreifen gesperrt. Dort wird ein Unfall aufgenommen. Auf der Landstraße 383 zwischen Oldhorst und Schillerslage ist in beiden Richtungen gesperrt. Dort wird ein Unfall aufgenommen. Ein Rettungshubschrauber ist im Einsatz. Die empfohlene Umleitung Richtung Burgdorf führt über Neuwarmbüchen, Kirchhorst und Stelle sowie die B32.
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1: Und das sind die 8 aktuellsten Blitzer rund ums Steinhuder Meer. Auf der B3 in Burgdorf-Otze, auf der B214 in Celle-Neustadt-Hese und auf der B65 in Sehnde-Ilten. Außerdem auf der Zellerstraße in Burgwedel und in Hannover-Badenstedt auf der Hermann-Ehlers-Allee. Weitere Blitzer gibt es in Neustadt-Pockenhagen auf der Fliegerstraße, in Neustadt-Mandelsloh auf der Wiklo-Straße und in Schwarmstedt-Grindau auf der Dorfstraße Ecke Amthamrad. Weitere Blitzer in der Region stehen natürlich auch auf der Meerradio-Website und in unserer App. Gute Fahrt!
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1: Schönen Nachmittag. In Nordrebber, Lohnde beim Schiffsanleger und in Auetal werden aktuell jeweils 19 Grad gemeldet bei trockenem Himmel. Am frühen Nachmittag zeigt sich bei uns noch ein grauer Himmel. In der Steinhuder Meerregion liegen die Temperaturen derzeit bei 11 bis 14 Grad. Mittags lockert es aber auf. Am Abend ist es freundlich bis klar bei leichtem Wind und in der Nacht kühlt die Luft auf 11 bis 14 Grad ab. Morgen ist es teils noch locker bewölkt, danach zeigt sich verbreitet angenehm warmes Wetter. Der Blick nach vorn. Am Samstag geht es mit viel Sonne weiter. Dann ist es mit 25 bis 28 Grad schon frühsommerlich warm und zum Wochenende hin bleibt es freundlich. Im Deister- und Weserbergland ist es anfangs etwas kühler, rund ums Steinhuder Meer abends oft etwas milder.
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1: Vorsicht auf der A2 Dortmund Richtung Hannover zwischen Wunsdorf, Kohlenfeld und Bad Nenndorf. Dort befinden sich Personen auf der Fahrbahn. In der Gegenrichtung gilt das ebenfalls. Die L190 Hannoversche Straße im Heidekreis ist auf Höhe Schwarmstedt und der B214 gesperrt, Kolonnenverkehr. Auf der L383 zwischen Oldhorst und Schillerslage ist die Straße in beiden Richtungen gesperrt. Dort wird ein Unfall aufgenommen und ein Rettungshubschrauber ist im Einsatz. Richtung Burgdorf nutzt bitte die empfohlene Umleitung über Altwarmbüchen, Kirchhorst, Stelle und die B32. Und das sind die 8 aktuellsten Blitzer rund ums Steinhuder Meer. Auf der B65 in Sehnde-Ilten und auf der B214 in Celle-Neustadt-Hese. Außerdem auf der B3 in Burgdorf-Otze sowie auf der Zellerstraße in Burgwedel. In Neustadt gibt es weitere Blitzer, in Poggenhagen auf der Fliegerstraße und auf der Löhnsstraße. Dazu in Schwarmstedt-Grindau auf der Dorfstraße Ecke am Tamrad und in Sehnde-Müllingen auf der K148 kurz vor der Abfahrt Laatzen. Weitere aktuelle Blitzer in der Region gibt es auch jederzeit online und in unserer Meerradio-App. Gute Fahrt!
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1: Euch einen schönen Nachmittag. In Gilten an der Dorfkirche messen wir momentan 18 Grad, in Steierberg und Unterlüß ebenfalls 19. Am frühen Nachmittag ist bei uns noch oft grauer Himmel unterwegs. Im weiteren Verlauf lockert es mehr und mehr auf. Dazu weht nur schwacher Wind. Im südlichen Heidekreis kommen die Auflockerungen teils etwas schneller durch. In der Nacht ist es meist klar oder nur locker bewölkt. Die Luft kühlt auf etwa 11 bis 14 Grad ab. Morgen startet freundlich. Später setzt sich verbreitet die Sonne durch und am Nachmittag sind angenehme 23 bis 24 Grad zu erwarten. Etwas frischer bleibt es am Deister und im Weserbergland. Am Samstag geht es sonnig und noch wärmer weiter und auch der Sonntag bleibt überwiegend freundlich.
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2: Ich bin Dirk Zeitler. Wegen der hohen Energiepreise infolge des Iran-Kriegs hat die Europäische Kommission ihre Prognose für das Wirtschaftswachstum in Deutschland für das laufende Jahr halbiert. Die Konjunkturexperten erwarten nur noch einen Anstieg des Bruttoinlandsprodukts um 0,6%. Im Herbst lag die Prognose noch bei 1,2%.
3: Das ist keine gute Nachricht. Die Halbierung der Wachstumserwartung für Deutschland ist schlimm genug, aber auch für die gesamte EU sieht es jetzt schlecht aus. Hier wurde die Erwartung von 1,4 auf 1,1% reduziert. Das bedeutet, Deutschlands Wachstum wird wieder geringer sein als im Rest der EU. Schuld sind die Energiepreise, sagt die Kommission, die drücken auf die Wirtschaftstätigkeit. Wirklich überraschend kommt die EU-Schätzung nicht, denn auch die Bundesregierung in Berlin rechnet nur noch mit einem Mini-Wachstum von 0,5%. Aus Brüssel, Dieter Ebeling.
2: Mehr als die Hälfte der Menschen in Deutschland geht davon aus, dass die Behörden schlecht vorbereitet sind auf einen größeren Stromausfall. Das geht aus einer Umfrage des Marktforschungsinstituts Innofact im Auftrag des Vergleichsportals Verivox hervor. Allerdings haben nur gut 30% selbst Maßnahmen getroffen, zum Beispiel Nahrungs- oder Wasservorräte angelegt. Dänemark will den Kadaver von Buckelwal Timmy von der Urlaubsinsel Anholt in einen Hafen auf dem Festland schleppen. Die Umweltbehörde teilte mit, der stark aufgeblähte Wal liege in flachem Wasser an einem belebten Strand und könne Anwohner und Touristen belästigen.
4: Ob die Aktion gelingt, ist noch unklar. Sie wird wohl den ganzen Tag andauern. Im Hafen der Stadt Grenau wollen die Dänen den Walkadaver unter die Lupe nehmen. Die Presse darf dabei sein, aber nur mit Sicherheitsabstand. Denn beim Bearbeiten des Kadavers sollen Maschinen und scharfes Werkzeug zum Einsatz kommen. Sollte der Waltransport nicht gelingen, wird das Tier doch auf Anholt untersucht. Die Einheimischen wünschen sich aber, dass der Wal lieber früher als später von ihrer Insel verschwindet. Aus Skandinavien, Julia Weschenbach.
2: Die Deutsche Bahn rechnet am Pfingstwochenende mit vielen Fahrgästen und entsprechend vollen Zügen. Besonders viele Reisende werden zwischen den großen Metropolen erwartet. Beispielsweise zwischen Berlin und München, Frankfurt und München oder Hamburg und Berlin. Das sagte ein Bahnsprecher. Die Bahn empfiehlt Reisenden, einen Sitzplatz zu reservieren.
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1: Vorsicht auf der A7 Hannover Richtung Hamburg. Zwischen Mellendorf und Berghof liegen Fahrzeugteile auf der Fahrbahn. Auf der Landesstraße 383 zwischen Oldhorst und Schillerslage ist die Strecke in beiden Richtungen wegen eines Unfalls und eines Rettungshubschraubereinsatzes gesperrt. In Richtung Burgdorf wird eine Umleitung über Altwarmbüchen, Kirchhorst, Stelle und die B321 empfohlen.
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1: Diese 8 Blitzer habt ihr uns zuletzt gemeldet. Auf der B3 in Burgdorf-Oze und auf der B65 in Basinghausen-Wichtringhausen. Dazu auf der B214 in Celle-Neustadt-Hese sowie auf der B65 in Sehnde-Ilten. Weitere Blitzer stehen auf der Zeller Straße in Burgwedel und auf der Löhnsstraße in Neustadt. In Neustadt-Pockenhagen außerdem auf der Fliegerstraße und abschließend in Schwarmstedt-Grindau auf der Dorfstraße Ecke am Tamrat. Alle weiteren Meldungen findet ihr wie immer auch auf der Mehrradio-Website und in unserer App. Kommt gut durch.
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5: Nicht nur Busse und Stadtbahnen stehen heute größtenteils still. Jetzt trifft der Verdi-Warnstreik auch noch den Handel. Der Start ist heute im Kaufland-Logistikzentrum in Basinghausen. Laut Gewerkschaft könnte das sogar zu Lieferengpässen in Kauflandmärkten in der Region führen. Am Samstag wird dann auch noch in Hannovers Innenstadt gestreikt. Betroffen sind da unter anderem Läden wie H&M, Zara, Primark, Douglas, Ikea und mehrere Supermärkte. Zusätzlich ist dann auch noch eine Demo durch die City geplant. Hintergrund sind da vor allem die festgefahrenen Tarifverhandlungen. Verdi fordert unter anderem 7% mehr Lohn.

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0: Euer Donnerstagnachmittag. Mehr Radio hier. Nach mehr als 3 Jahren in Containern geht's für die Grundschule in Ingeln-Össelsee jetzt langsam wieder Richtung Normalität. Der Neubau ist so gut wie fertig und damit rückt der Umzug näher. Für viele dürfte das nach der langen Zeit wirklich eine große Erleichterung sein. Die Infos hat Kollege Gottschalk.
1: Die Stadt Laatzen hat das neue Schulgebäude jetzt offiziell vom Bauunternehmen übernommen und das ohne größere Mängel. Aber ein paar Restarbeiten stehen noch an, unter anderem im Außenbereich und bei der technischen Ausstattung. Die vollständige Abnahme soll dann Mitte Juni sein, die Übergabe an die Schule voraussichtlich Mitte Juli, also kurz vor Beginn des neuen Schuljahres. Schulleiter Tobias Alswede, der freut sich besonders auf die modernen Lernmöglichkeiten und den neuen Pausenhof. Viele Kinder hätten bislang nur Unterricht in den Containern erlebt. Der Neubau bietet jetzt deutlich mehr Platz und flexible Räume für Gruppenarbeit und selbstständiges Lernen. Bis zum Schulstart müssen aber auch noch Möbel geliefert, die IT eingerichtet und ein Caterer für die Mensa gefunden werden. Trotz der jahrelangen Verzögerung geht die Stadt aktuell davon aus, dass der Unterricht nach den Sommerferien planmäßig im Neubau starten kann.
0: Der Neubau der Grundschule in Ingeln-Össelsee hatte sich zwar mehrfach verzögert, jetzt ist die neue Schule aber so gut wie fertig und die rund 13 Millionen Euro offenbar gut

0: Nachmittag mit mehr Radio. Star Wars ist zurück nach 7 Jahren Kinopause. Ein Irrsinn. Außerdem startet diese Woche ein zwielichtiger Gangster-Thriller mit cooler Starbesetzung. Mehr Radio Kinoexperte Ronny Thorau fasst für euch die Filmstarts der Woche zusammen.
1: Wir alle kennen die Geschichten.
2: Gefühlt gibt's ja heute Star Wars überall, aber im Kino ist der letzte neue Film tatsächlich vor Corona gelaufen. Das hatte auch damit zu tun, dass jedes Jahr ein neuer Star Wars-Film vielen Fans doch etwas zu viel wurde und Disney umdenken musste.
3: Das ist der Weg.
2: Den Neustart im Kino nach 7 Jahren sollen nun The Mandalorian und Grogu einläuten. Die Publikumslieblinge aus der Star Wars Streaming-Serie The Mandalorian.
4: Bevor es losgeht, überprüfst du deine Rüstung.
2: Fans der Serie könnte der Film etwas zu einseitig kampfbetont sein, mit etwas wenigen Charakteren und Handlungsfäden aus der Serie. Und auch eher selten diesen wunderbar reduzierten, ruhigen Momenten, die Stärke der Serie sind.
4: Alles in Ordnung?
2: Noch ein cooles Duo treibt diese Woche in The Grey Milliardenschulden ein. Und bei solchen Summen greift man schon mal zu halblegalen Methoden.
5: Ich agiere in der Grauzone. Bronco und Sid sind die einzigen, denen ich mein Leben anvertraue.
2: Jake Gyllenhaal und Henry The Witcher Cavill spielen die beiden Ex-Elite-Soldaten und Schuldeneintreiber, wenn auch mit wenig Tiefe.
6: Das ist Salazars Insel. Und er hat eine ziemlich erfahrene Privatarmee.
2: Der Gangster-Thriller von Guy Ritchie bietet mit trockenen Sprüchen und rasanter Action nicht viel mehr als kurzweilige Unterhaltung für zwischendurch.
7: Es gibt 2 Varianten für den Ablauf hier. Gary wartet geduldig bei der Tür.
2: Aber sowas ist im Kino ja zuletzt etwas rar geworden.
7: B. Gary wagt ein kühnes Unterfangen und Sie dürfen ihn die nächsten 2 Stunden von der Wand kratzen.
2: Wer diese Woche schwerer verdauliche Kost möchte, der kann sich Mother Mary anschauen. Ein Musikdrama mit Horrorelementen.
8: Ich hatte sie mehr als 10 Jahre nicht gesehen.
2: Anne Hathaway spielt hier eine von Fans umjubelte Pop-Diva, die sich aber innerlich leer fühlt und Hilfe bei ihrer früheren Freundin und Modedesignerin sucht.
9: Sam, ich brauche ein Kleid.
2: Hathaway singt im Film selbst und hat zur Inspiration das Taylor Swift-Konzert in Gelsenkirchen besucht.
10: Welchen Song singst du?
11: Ich spiele ihn dir vor, wenn du willst.
12: Ich will meine Phase nicht unterbrechen.
11: Welchen?
12: In der ich mir deine Musik nicht anhöre.
2: Mother Mary ist oft rätselhaft, aber spannend für alle, die Anne Hathaway mal nicht nur lieb und makellos sehen wollen.
13: Es bleibt vielleicht nur eine von uns übrig, wenn das vorbei ist.
14: Ich weiß.

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1: Schönen Nachmittag. In Garbsenhorst und Winslar sind es im Moment 19 Grad, in Walle 18 Grad. Am Nachmittag hält sich bei uns zunächst noch ein dichter Wolkenschirm. In der Nacht kühlt die Luft auf etwa 11 bis 15 Grad ab. Später lockert es aber mehr und mehr auf. Und am Abend ist es in der Steinhuder Meerregion oft klar oder nur locker bewölkt. Morgen zeigt sich erst teils noch lockere Bewölkung. Danach setzt sich verbreitet freundliches und mildes Wetter durch. Der Blick nach vorn. Am Samstag ist es noch wärmer und meist freundlich. Erst zum Abend sind vereinzelt ein paar Wolken mehr dabei. Auch am Sonntag bleibt es überwiegend freundlich und trocken, mit Höchstwerten zwischen 25 und 28 Grad, am Deister und im Weserbergland zeitweise etwas kühler.
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1: Es liegen keine Meldungen vor. Gute und sichere Fahrt. Und hier die Blitzer für die Steinhuder Meerregion. Auf der B65 in Basinghausen-Wichtringhausen. Außerdem in Garbsen-Stehlingen auf der Osterwalder Straße Ecke Dieselstraße. Weitere Blitzer gibt es in Neustadt auf der Löhnsstraße, in Neustadt-Pockenhagen auf der Fliegerstraße und in Neustadt-Mandelsloh auf der Wiklostraße. Und auch in Schwarmstedt-Grindau auf der Dorfstraße Ecke am Tamrad. Alle aktuellen Verkehrsmeldungen findet ihr natürlich auch im Netz und in unserer Meerradio-App. Kommt gut durch.
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0: Spiel, Spaß und ordentlich was los für die ganze Familie. Genau das gibt's Anfang Juni wieder in Garbsen. Das Programm klingt nach einem ziemlich bunten Nachmittag. Mehr Radiokollege Gottschalk hat die Infos.
1: Oh ja, in Garbsen wird am 6. Juni wieder gefeiert. Beim Kinder- und Jugendfest in Bärenbostel. Von 15 bis 18 Uhr gibt's im Werner-Besmann-Park jede Menge Aktionen zum Mitmachen. Mit dabei sind zum Beispiel ein Catcar-Parcours, Sportaktion, Bastelangebote und verschiedene Spielstationen. Auf der Bühne gibt's ganz viel Musik, Tanz, Zumba, Kampfsport und sogar Varieté-Auftritte. Dahinter stecken ganz viele Vereine, Schulen und Gruppen aus Garbsen, die gemeinsam das Fest organisieren. Und natürlich gibt's auch Essen und Trinken. Von Kaffee und Kuchen bis Bratwurst ist natürlich alles mit dabei.
0: Ihr seid mit den Kindern unterwegs oder habt einfach Lust auf einen entspannten Familiennachmittag? Der 6. Juni, der könnte sich definitiv lohnen.

0: und noch ganz, ganz viele mehr. Es gibt ganz viele Moore rund ums Steinhuder Meer. Hier ist Meerradio für euch am Donnerstag und die sollen wieder fit für die Zukunft gemacht werden. Jetzt ist auch das Oldhorster Moor mit auf dem Plan. Es geht an die Renaturierung, aber erstmal, welches Moor ist das eigentlich genau? Philipp Westphal von der Region Hannover.
1: Das Oldhorster Moor liegt in Burgdorf, Burgwede und Isernhagen, also im Nordosten der Region Hannover. Und wir haben ja schon mehrere große Moorrenaturierungsprojekte laufen. Das Oldhorster Moor ist jetzt ein weiteres Moor, was wir in den nächsten 10 Jahren wieder in naturnahen Zustand zurückbringen wollen, um Lebensräume für seltene Arten zu schaffen und auch die Treibhausgase vor Ort zu reduzieren.
0: Was genau wird denn dann mit dem Moor gemacht?
1: Viele Moore sind durch Jahrzehnte und Jahrhunderte lange Bewirtschaftung entwässert. Da laufen Entwässerungsgräben durch. Dadurch ist es dann so, dass da oft auch Wälder auf den Mooren entstehen. Die Bäume entziehen dem Boden zusätzlich Wasser. Und bei Renaturierungsmaßnahmen geht es darum, erstmal die Entwässerungsgräben zu verschließen, Wasser wieder im Moor zu halten. Oft werden dann auch Maßnahmen durchgeführt, wie das Fällen der Bäume vor Ort. Das ist immer so ein bisschen Komplexe zu erklären, warum man jetzt für den Klimaschutz Bäume fällen muss im Moor. Aber tatsächlich ist es so, dass die Treibhausgase sich deutlich stärker reduzieren, als das durch die Bäume vor Ort der Fall wäre.
0: Und welchen Vorteil hat das dann für uns?
1: Zunächst einmal reduzieren sich in den Jahren danach erstmal der Treibhausgasausstoß, denn Torf, aus dem ja das Moor besteht, zersetzt sich, wenn er mit Sauerstoff in Kontakt kommt. Und über viele Jahrzehnte wächst dann der Torfkörper auch langsam wieder an. Das heißt, es wird auch aktiv CO2 im Moor gespeichert.
0: Jetzt kommt natürlich erstmal der große bürokratische Akt mit Planung und Flurbereinigung, dass das Projekt angefangen wird. Das steht aber fest. Grob kann man sagen, innerhalb der nächsten 10 Jahre soll das Moor wieder fit für die Zukunft sein.

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1: Moin. Momentan messen wir in Bantorf, Husum und in Winsen aller jeweils 19 Grad bei trockenem Wetter. Der Nachmittag bei uns bleibt zunächst noch grau, später lockert es mehr und mehr auf und heute Abend zeigt sich verbreitet ein freundlicher Himmel. Etwas zäher halten sich die Wolken heute noch am Deister und im Weserbergland. In der Nacht ist es meist nur leicht bewölkt oder klar. Dazu kühlt die Luft in der Steinhuder Meerregion auf etwa 11 bis 14 Grad ab. Morgen ist es oft freundlich, später setzt sich vielerorts die Sonne durch und am Nachmittag stehen angenehme 22 bis 24 Grad an. Am Samstag geht es mit viel Sonne und noch wärmerer Luft weiter. Zum Abend zeigt sich vereinzelt ein Schauer und auch am Sonntag bleibt der freundliche Trend erhalten.
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2: Ich bin Dirk Zeitler. Die Bundesanwaltschaft hat in Hamburg Anklage gegen einen mutmaßlichen Spion Irans erhoben. Die Karlsruher Behörde wirft dem Dänen laut Mitteilung unter anderem vor, im Auftrag eines iranischen Geheimdienstes zur Vorbereitung von Mord- und Brandanschlägen Juden in Deutschland ausgespäht zu haben. Einem Mitangeklagten Afghane werde versuchte Beteiligung an einem Mord zur Last gelegt. Wegen der hohen Energiepreise infolge des Iran-Kriegs hat die Europäische Kommission ihre Prognose für das Wirtschaftswachstum in Deutschland für das laufende Jahr halbiert. Die Konjunkturexperten erwarten nur noch einen Anstieg des Bruttoinlandsprodukts um 0,6%. Im Herbst lag die Prognose noch bei 1,2%.
3: Das ist keine gute Nachricht. Die Halbierung der Wachstumserwartung für Deutschland ist schlimm genug, aber auch für die gesamte EU sieht es jetzt schlecht aus. Hier wurde die Erwartung von 1,4 auf 1,1% reduziert. Das bedeutet, Deutschlands Wachstum wird wieder geringer sein als im Rest der EU. Schuld sind die Energiepreise, sagt die Kommission, die drücken auf die Wirtschaftstätigkeit. Wirklich überraschend kommt die EU-Schätzung nicht, denn auch die Bundesregierung in Berlin rechnet nur noch mit einem Mini-Wachstum von 0,5%. Aus Brüssel, Dieter Ebeling.
2: Ein langes Feiertagswochenende und die allerbesten Wetteraussichten. Deutschland wird zu Pfingsten unterwegs sein. Das sorgt für volle Straßen, aber auch für volle Züge. Die Deutsche Bahn rechnet mit deutlich mehr Fahrgästen als an normalen Wochenenden.
4: Besonders voll dürfte es im Bahnverkehr am Freitag werden, wenn alle ins Pfingstwochenende starten und dann wieder am Pfingstmontag, wenn die Rückreise ansteht. Vor allem zwischen den großen Metropolen wie Berlin und München, Frankfurt und München oder Hamburg und Berlin rechnet die Bahn mit einer hohen Auslastung der Züge und empfiehlt Reisenden an diesen Tagen einen Sitzplatz zu reservieren. Diana Kramer, Nachrichtenredaktion.
2: Zum Sport. Deutschlands Rekordtorwart Manuel Neuer kehrt 2 Jahre nach seinem Rücktritt zur Fußballweltmeisterschaft in die deutsche Nationalmannschaft zurück. Bundestrainer Nagelsmann setzt bei dem am 11. Juni beginnenden Turnier in den USA, Kanada und Mexiko auf den inzwischen 40 Jahre alten Kapitän des FC Bayern München. Der bislang als Nummer 1 vorgesehene Hoffenheimer Oliver Baumann wird kurz vor dem Start der Vorbereitung auf die WM-Endrunde zurückgestuft.
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5: Es liegen keine Meldungen vor. Gute und sichere Fahrt.
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5: Und hier die Blitzer für die Steinhuder Meerregion. Auf der B65 in Barsinghausen-Wichtringhausen und auf der B6 in Laatzen-Rethen. In Laatzen außerdem auf der Marktstraße in Laatzen-Mitte. Weitere Blitzer gibt es in Neustadt, auf der Fliegerstraße in Pockenhagen und auf der Wicklowstraße in Mandelsloh. Und auch in Garbsen-Stehlingen auf der Osterwalder Straße. Alle aktuellen Verkehrsmeldungen findet ihr natürlich auch im Netz und in unserer Meerradio-App. Kommt gut durch.
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6: Ja, das ist irgendwie ganz schön blöd gelaufen. Gerade erst geöffnet und jetzt schon kaputt. Auf der neuen Tatanbahn am Sportplatz in Rinteln, da haben Unbekannte mit einem Fahrzeug Driftspuren hinterlassen, à la Tokyo Drift. Die dunklen Reifenspuren sind auf der frisch sanierten Laufbahn deutlich zu sehen und sorgen bei Sportlern und Anwohnern natürlich für eine ganze Menge Frust. Die Polizei geht aktuell davon aus, dass zwischen Freitagabend und Montagmorgen irgendjemand mit seinem Auto da die Bahnen gezogen hat. Vor Ort wird aber auch vermutet, dass vielleicht ein Motorrad beteiligt gewesen ist. Und besonders bitter, die Anlage, die wird von vielen Jugendlichen und Sportlern genutzt und die ist erst vor wenigen Wochen

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Samstagnachmittag. Schön, dass ihr mit dabei seid hier bei uns bei mehrradio um 12 Minuten nach 3. Die Idee, die war ja eigentlich mal ganz schön charmant. Einfach auf eine Bank setzen und sich kostenlos nach Arnhem, Hemmingen oder Hannover mitleben lassen. In Hemmingen, da standen von den Mitfahrbänken mal 4 Stück. Inzwischen ist davon kaum noch was zu sehen. In Hakenbleck steht nur noch das Schild. Die Bank selbst, die wurde im vergangenen Herbst abgebaut, weil sie kaputt war. Ersatz ist da offenbar nicht geplant. Und auch die Mitfahrbänke in Arnhem und Devese sind weg. Damit scheint das kleine moderne Trampen-Projekt in Hemmingen inzwischen so gut wie Geschichte zu sein. Da, da, da, da, da, da.

Richtig, wie die Faust aufs Auge, Alok und Jess Glynn mit Summer's Back. Der Sommer ist zurück und ja, so wird's jetzt auch am Wochenende. Der Sommer, der kommt endlich ab 25 Grad aufwärts. Das Problem ist nur, ich fange ab ziemlich genau

0: 23 Grad an zu schwitzen wie ein Schwein. Es ist zum Weglaufen. Ich find's aber auch irgendwie immer ein bisschen gemein, das auf die Schweine zu schieben. Also, ich meine, ich habe persönlich noch kein Schwein schwitzen sehen. Kollege David Himmelreich, warum sagen wir das?
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2: Tatsächlich schwitzen Schweine gar nicht. Sie haben kaum Schweißdrüsen und können ihre Körpertemperatur nicht wie wir Menschen über die Haut regulieren. Stattdessen suchen sie Abkühlung, indem sie sich im Schlamm oder Wasser wälzen. Ist auch viel besser, ehrlich gesagt. Und bei den aktuellen Temperaturen auch eigentlich keine schlechte Idee. Der Spruch schwitzen wie ein Schwein kommt übrigens ursprünglich aus dem Französischen und bezieht sich auf geschlachtete Schweine im Brühkessel. Im heißen Wasser sieht es nämlich so aus, als würden die tatsächlich schwitzen, tun sie aber nicht. Lebende Schweine schwitzen also weder bei Hitze noch sonst irgendwann. Im Grunde genommen geht es bei dem Spruch vor allem um den Klang. Schwitzen wie ein Schwein. Egal, ob heute oder morgen am Stein oder Meer baden gehen oder lieber im Schatten bleiben. Viel trinken, Sonnencreme nicht vergessen und vielleicht einfach mal ein bisschen wie ein Schwein im Wasser abkühlen. Und was garantiert auch zumindest gedanklich abkühlt, ist die Meerradio-Audiothek auf meerradio.de. Da gibt es unter anderem noch ganz viele Folgen Wissen zum Mitnehmen mehr.
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1: Moin. In Garbsen am Schwarzer See und in Ahnsen liegen 19 Grad. In Rodenberg sind es 18 Grad. Am Nachmittag zieht bei uns noch ein grauer Himmel durch die Steinhuder Meerregion. Im weiteren Verlauf lockert es aber auf und bis zum Abend zeigt sich vielerorts freundliches Wetter. Etwas frischer ist es am Deister, während es im südlichen Heidekreis und rund ums Steinhuder Meer am schnellsten aufklart. In der Nacht ist es meist klar oder nur locker bewölkt. Dabei kühlt es auf 11 bis 14 Grad ab. Morgen ist es oft freundlich, später gibt es viel Sonne und am Nachmittag stehen angenehme 23 bis 24 Grad an. Auch am Samstag geht es überwiegend sonnig und noch wärmer weiter. Zum Wochenende hält sich das freundliche, trockene Wetter.
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1: Es liegen keine Meldungen vor. Gute und sichere Fahrt. Und das sind die 8 aktuellsten Blitzer rund ums Steinhuder Meer. Auf der B65 in Basinghausen-Wichtringhausen und auf der B6 in Laatzen-Rethen. In Hannover außerdem auf der Schulenburger Landstraße in Finnhorst sowie am Finnhorster Weg in Burg. Weitere Blitzer gibt es in Neustadt, auf der Fliegerstraße in Pockenhagen und auf der Wicklowstraße in Mandelsloh. Dazu auf der B214 in Wietzen und in Uetze-Schwüblingsen auf der Bärbuschstraße. Alle weiteren Meldungen gibt's wie immer auch im Netz und in unserer Meerradio-App. Gute Fahrt!
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1: Für die einen ist der Feierabend schon in greifbarer Nähe, für die anderen geht's gerade zur Spätschicht. Welchen Weg auch immer ihr einschlagt, wir sind mit dabei, Donnerstagnachmittag bei Meer Radio. Der große Startschuss fürs volle Steinhuder Meer ist ja eigentlich immer Himmelfahrt oder gefühlt schon der erste Sonnenstrahl im Jahr. Für die Polizei beginnt die heiße Phase ein bisschen später, sagt Kathi Langenstein von der Polizeistation Steinhude.
2: Die Saison von der Polizei aus, die fängt an Anfang Mai bis Ende August. In der Zeit überprüfen wir eben auch viel mit Fahrradfahrern oder was eben in Steinhude anfällt, mit Touristen. Wir haben zum Beispiel die Fußgängerzone, die jetzt neu dieses Jahr eben mit Beschilderung ist. Die Fahrradfahrer eben trotz am Wochenende in der Zeit von 10 bis 18 Uhr fahren.
1: Da gibt's dann schon das ein oder andere Knöllchen, aber nicht nur die Fahrradfahrer machen Probleme.
2: Besonders auch die Parksituation ist immer sehr schwierig. Also die Parkplätze sind meistens schon gegen mittags ausgelastet. Das heißt also, dass die Leute eben auch die Grünflächen zum Parken nehmen und alle möglichen Flächen eben auch zum Parken benutzen.
1: Oh ja, und da entstehen auch schon manchmal so manch wilde Parksituationen. Gut, dass da einer ein Auge drauf hat.

0: wunderschönen Donnerstag wünsche ich euch.
1: Hallo.
0: Jenny, das Wetter wird endlich schöner.
1: Na, endlich. Wer bereit für beständiges sommerliches Wetter. Nicht zu warm. Für mich alles so zwischen 27 und 30 Grad.
0: Das ist mir schon zu warm.
1: Ernsthaft?
0: Ja, also ich bin so ein 24 Grad Typ.
1: Bei uns wurde gestern der Pool aufgebaut. Also der Außenpool.
0: Cool.
1: Und dieser gibt es einen neuen, der ist noch größer geworden. Ich habe mich mal daneben gestellt. Das geht mir bis hier. Das geht mir bis zur Schulter. Also auch richtig tief das gelöt.
0: Krass.
1: Ja, ich freue mich.
0: Also kein Nichtschwimmerbecken.
1: Kein Nichtschwimmer. Bei uns aber zum Glück können alle schwimmen.
0: Und der Wellengang ist, glaube ich, auch nicht so stark.
1: Ja. Jetzt habe ich hier auch noch unseren Kugelschreiber kaputt gemacht.
0: Oh Mann, René, wirklich. Mann. Ah, lass uns doch lieber einfach über morgen sprechen, als über deine kaputten Kugelschreiber, die du von meinem Tisch geklaut hast.
1: Ist das einer von dir?
0: Ja. Durchaus.
1: Ja,
0: wir sprechen morgen über die weiße Zwischenhaut in den Orangen und ob das eigentlich gesund ist, die mitzuessen, weil es gibt ja voll viele pingelige Leute, die fisseln das wirklich bis zum letzten Stückchen ab.
1: Nee, so viel Zeit habe ich gar nicht. Also Du weißt ja, ich meine, ich bin ja hier in der Redaktion.
0: Du würdest die Orangen am liebsten mit Schale essen.
1: Ja,
0: weiße Haut zum
1: Orange. Also die weiße Haut ist ja auch erstmal gut, ne? Ich habe mich damit ja beschäftigt.
0: Bitterstoffe sind auch gesund.
1: Und auch Ballaststoffe halt auch einfach. Also Bevor ich lange da irgendwie rumgnibbel, dann einfach runter damit und sich schmecken lassen.
0: Denn nur Ballaststoffe ballern.
1: So.
0: Deswegen heißt es, gut. Und wir sprechen natürlich...
1: Zeit, dass wir Wochenende haben, wir beide.
0: So ein bisschen. Aber wir steuern ja jetzt auf den Freitag zu. Und deswegen, weil auch das Wetter am Wochenende so toll wird, starten wir auch rein mit ein paar Grilltipps.
1: Oh, schön. Wird bei dir gegrillt?
0: Nee, ich habe keinen Grill.
1: Lädst du dich irgendwo ein? Ich kann ja auch nicht grillen. Und lass mich immer.
0: Ach so, genau. Ich würde jetzt zu meinen Eltern fahren. Da würde ich dann grillen. Da soll ich dann Papa Grillfleisch besorgen. Ich grille, du kaufst.
1: Und ich melde mich dann auch einfach und komme einfach nach Osterwelt-Salzhemmendorf und sage Hallöchen.
0: Du redest dich doch sonst nur bei meinen Eltern an, wenn es Rouladen gibt.
1: Gab's auch schon lange nicht mehr.
0: Das stimmt. Und du hast auch immer noch keine gekriegt.
1: Nee.
0: Ist immer traurig.
1: Ist traurig, aber du hast mir ja gesagt, wo sie liegen. Also den Weg kenne ich noch.
0: Das Problem ist nur, dass mein Papa die letzten Rouladen letztens aus Versehen aufgetaut hat, als er für drei Leute Gulasch auftauen wollte und dann gesehen hat, im Gulasch stecken Nadeln und er dann gedacht hat, ups, dann gibt's jetzt Roulade.
1: Nicht dein Ernst.
0: Ah, doch.
1: Gut.
0: So, René geht jetzt in den Feierabend mit schlechter Laune und morgen ab 6 ist er wieder da für euch.
1: Bestenfalls mit guter Laune. Schauen wir.

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1: Schönen Nachmittag. Moin. Derzeit messen wir in Neustadt bei Klinikum Evensen 19 Grad, in Steimke und Burgwedel ebenfalls 19. Am Nachmittag ist es bei uns noch oft dicht bewölkt. Aktuell liegen die Temperaturen in der Steinhuder Meerregion bei 11 bis 14 Grad. Gegen Abend lockert es mehr und mehr auf. Dazu ist es meist trocken bei leichtem Wind. In der Nacht kühlt die Luft auf etwa 11 bis 14 Grad ab. Örtlich zeigt sich vor allem im südlichen Heidekreis und im Nienburger Land etwas Nebel. Morgen ist es teils noch wolkig, später wird es immer häufiger klar. Am Nachmittag ist es freundlich und mild, bis warm mit 23 bis 24 Grad. Am Samstag geht es verbreitet freundlich und noch wärmer weiter. Auch zum Wochenende hin bleibt das Wetter zwischen Meer, Moor und Weser freundlich. Im Deister- und Weserbergland anfangs teils etwas kühler.
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2: Ich bin Dirk Zeitler. Ein langes Feiertagswochenende und die allerbesten Wetteraussichten. Deutschland wird zu Pfingsten unterwegs sein. Das sorgt für volle Straßen, aber auch für volle Züge. Die Deutsche Bahn rechnet mit deutlich mehr Fahrgästen als an normalen Wochenenden.
3: Vor allem zwischen den großen Metropolen wie Berlin und München, Frankfurt und München oder Hamburg und Berlin rechnet die Bahn mit einer hohen Auslastung der Züge und empfiehlt Reisenden an diesen Tagen einen Sitzplatz zu reservieren. Wer nicht mit zuggebundenen Fahrkarten unterwegs ist, also flexibel reisen kann, sollte sich am besten online informieren, wie hoch die erwartete Auslastung der Züge ist und dann möglichst ausweichen, am besten auf die ganz frühen oder späten Stunden. Diana Kramer, Nachrichtenredaktion.
2: Die Bundesanwaltschaft hat in Hamburg Anklage gegen einen mutmaßlichen Spion Irans erhoben. Die Karlsruher Behörde wirft dem Dänen unter anderem vor, im Auftrag eines iranischen Geheimdienstes zur Vorbereitung von Mord- und Brandanschlägen Juden in Deutschland ausgespäht zu haben. Einem mitangeklagten Afghanen werde versuchte Beteiligung an einem Mord zur Last gelegt. Zum Sport. Deutschlands Rekordtorwart Manuel Neuer kehrt 2 Jahre nach seinem Rücktritt zur Fußballweltmeisterschaft in die deutsche Nationalmannschaft zurück. Bundestrainer Nagelsmann setzt bei dem am 11. Juni beginnenden Turnier in den USA, Kanada und Mexiko auf den inzwischen 40 Jahre alten Kapitän des FC Bayern München.
4: Jeder weiß, was Manu für eine Aura umgibt. Er wird der Mannschaft helfen. Die Begründung des Bundestrainers für seine Kehrtwende in der Torhüterfrage. Natürlich sei die Nachricht für den eigentlich gesetzten Oliver Baumann ein Schlag gewesen. Aber der sei ein super Teamplayer, eine Weltklasse 1B-Lösung, so Nagelsmann. Als jüngster Spieler fährt der 18-jährige Lennart Karl mit. Etwas überraschend auch der Mainzer Amiri, auch Leroy Sané, Kölns Elmaller und Freiburgs Ginter bleiben dagegen zu Hause. Thomas Thonfeld, Sportredaktion.
2: Der 1. FC Union Berlin hat die Nachfolge von Marie-Louise Ether geregelt und startet mit Mauro Lustrinelli in seine 8. Bundesliga-Saison. Der Schweizer Meistertrainer kommt vom FC Thun und betreut die Berliner ab Sommer, wie der Hauptstadtclub mitteilte. Ether übernimmt wie geplant die Frauenauswahl der Köpenicker.
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1: Achtung, auf der A2 Dortmund Richtung Hannover zwischen Rehren und Launau liegen Spanngurte auf der Fahrbahn. In Neustadt am Rübenberge ist die B442 zwischen Saarstraße und Theodor-Heuss-Straße nach einem Unfall gesperrt. Auch der Bahnübergang auf der Nienburger Straße bleibt in beiden Richtungen dicht. Bleibt aufmerksam und gute Fahrt.
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1: Und hier die Blitzer für die Steinhuder Meerregion. Auf der B214 in Wietzen, in Bad Münder am Deister, Hamelspringe, auf der Hamelspringer Straße Ecke Mühlenbreite. In Hannover auf dem Finnhorster Weg in Burg, auf dem Altenbegener Damm in der Südstadt, dort Höhe Schule und auch auf der Schulenburger Landstraße in Finnhorst. Weitere Blitzer stehen in Neustadt, auf der Wicklowstraße in Mandelsloh sowie auf der Fliegerstraße in Poggenhagen und in Uetze, Schwüblingsen auf der Bärbuschstraße. 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
5: Ja, ein doch eher grauer, ein bisschen durchwachsener Donnerstagnachmittag. Aber macht nichts, die Aussichten, die sind ganz fantastisch. Ihr habt es eben gerade schon bei uns im Wetter gehört. Am Wochenende, da geht's rauf mit den Temperaturen. Am Samstag bis zu 26 Grad, dazu 14 Stunden Sonne. Also wenn sich das nicht schon mal ein bisschen nach Sommer anhört, dann weiß ich auch nicht. Und für mich hört sich das nicht nur nach Sommer an, sondern auch vor allem nach dem Duft von Freibad-Pommes. Schön salzig müssen sie sein. Heiß und knusprig. Und wo es die gibt und natürlich auch das passende kühle Nass dazu, das seht ihr auf mehrradio.de in unserer Freibad-Karte. Die ist ein Blick wert.

0: 4. Schönen Weg nach Hause wünsche ich euch. Die Sommerferien, die kommen ja näher. Und viele merken jetzt erstmal, halt, stopp. Ist mein Reisepass eigentlich noch gültig? Vor allem fürs Ausland sollte man da ja lieber einmal mehr nachschauen. Die Stadt Hannover hat deshalb jetzt wieder ihre sogenannten Ausweiswochen. Gottschalk, was steckt dahinter?
1: Bis zum 3. Juli bietet die Stadt Hannover zusätzlich Termine im Bürgeramt am Schützenplatz an. Da beantragt ihr euren Personalausweis oder auch Reisepässe. Zum ersten Mal beteiligt sich auch der Willkommensservice der Ausländerbehörde an der Aktion und stellt zusätzliche Termine für elektronische Aufenthaltstitel bereit.

0: Es ist Lionel Richie für euren Weg durch den Donnerstag. Mehr Radio hier. Der meteorologische Sommeranfang, der steht vor der Tür und spätestens ab dem Wochenende wird's ja auch endlich mal so richtig warm. Das heißt also, Sonnencreme wieder raus aus der Schublade. Da steht ja dann immer Lichtschutzfaktor 10, 30, 50 drauf oder erstmal Typ Geist. Aber was bedeuten eigentlich diese Zahlen überhaupt? Kollege Tim Schwermbeck weiß mehr.
1: Der Lichtschutzfaktor gibt grob gesagt an, wie viel länger ich mit Sonnencreme in der Sonne bleiben kann als ohne. Wenn meine Haut zum Beispiel ohne Schutz nach etwa 10 Minuten rot wird und ich benutze Lichtschutzfaktor 30, dann wäre ich theoretisch 30 mal länger, also 300 Minuten geschützt. Aber das ist sehr individuell. Helle Hauttypen verbrennen deutlich schneller als dunklere zum Beispiel. Und in der Praxis ist dieser Zeitraum oft auch kürzer als auf der Packung angegeben, weil man den Schutz abspitzt zum Beispiel.
0: Was sind denn sonst noch so die klassischen Fehler in puncto Sonnencreme?
1: Viele cremen sich zu spät ein, also erst dann, wenn sie schon in der Sonne sind. Dabei braucht die Sonnencreme etwa 20 bis 30 Minuten, um richtig zu wirken. Außerdem wird oft zu wenig Creme verwendet und vergessen, sich nachzucremen. Vor allem, wenn man schwitzt oder im Wasser war, ist Nachcreme extrem wichtig, weil der Schutz sonst schnell nachlässt, selbst bei wasserfesten Produkten. Und man sollte sich auf jeden Fall nicht nur auf die Sonnencreme allein als Sonnenschutz verlassen.
0: Und was sollte man noch machen, um sich besser vor der Sonne zu schützen?
1: Luftige Kleidung hilft zum Beispiel, weil sie

0: einen Teil der UV-Strahlung von der Haut fernhält und die Haut nicht so stark aufheizt. Dazu natürlich eine Kopfbedeckung, Käppi oder Hut zum Beispiel und eine Sonnenbrille, um die Augen zu schützen. Und vor allem ist wichtig, generell nicht so lange in der Sonne zu bleiben. Dieses klassische Sonnenbaden, also lange in der Sonne liegen, um braun zu werden, kann die Haut stark belasten. Auch im Schatten wird man braun, denn die UV-Strahlung kommt auch dahin. Deshalb sollte man sich auch eincremen, wenn man unter Bäumen oder dem Sonnenschirm liegt.
1: Also stockt schon mal die Eisvorräte auf, holt euch eine gute Sonnencreme und fangt schon mal an, das Planschbecken aufzupusten.

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1: Moin aus der Meerradio-Wetterredaktion. Derzeit sind es in Wunsdorf am Luttersee, in Stadthagen und in Penixil jeweils 19 Grad. Dazu ist es trocken. Zwischen Heide, Leine und Weser ist der Nachmittag meist bedeckt. Später lockert es aber mehr und mehr auf. Heute Abend ist es in der Steinhuder Meerregion freundlich bei leichtem Wind. Im südlichen Heidekreis klarer und rund um den Deister anfangs noch etwas zäher. In der Nacht kühlt die Luft auf etwa 11 bis 15 Grad ab. Örtlich kann sich vor allem im Nienburger Land und am Steinhuder Meer etwas Nebel bilden. Morgen gibt es teils noch Dunst oder lockere Wolken. Danach setzt sich verbreitet die Sonne durch. Am Nachmittag stehen 20 bis 24 Grad an. Der Blick nach vorn. Am Samstag ist es sonnig und noch wärmer. Und auch am Sonntag geht das freundliche Wetter weiter.
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1: Es liegen keine Meldungen vor. Gute und sichere Fahrt. Und hier die Blitzer für die Steinhuder Meerregion. Auf der B214 in Wietzen, in Bad Münder am Deister. Hamelspringe auf der Hamelspringer Straße Ecke Mühlenbreite. In Hannover am Finnhorster Weg in Burg. Außerdem in der Südstadt auf dem alten Bekener Damm Höhe Schule. Und auch in Finnhorst auf der Schulenburger Landstraße. Weitere Blitzer gibt es in Neustadt, in Mandelsloh auf der Wiklostraße und in Pockenhagen auf der Fliegerstraße. Abschließend in Uetze, Schwüblingsen auf der Bärbuschstraße. Die aktuelle Verkehrslage findet ihr wie immer auch im Netz und in unserer Meerradio-App. Gute Fahrt!
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eine Stimme wie ein Engel hat sie, Stella Maria mit Ocean's Deep hier bei uns bei mir Radio am Donnerstag. Ronnenberg, Wennigsen, Garbsen, ihr habt's auf dem Schirm. Im September ist Kommunalwahl in Niedersachsen und das ist natürlich für die Kommunen in der Steinhuder Meerregion eine ganz schöne Mammutaufgabe. Die freuen sich dann natürlich dann auch über jede Unterstützung. Ihr könnt ganz gut zählen und habt Lust, eine Menge Menschen zu treffen. Dann meldet euch bei eurer Stadt oder Gemeinde als Wahlhelfer.

raschelnde Blätter, irgendwo plätschert das Wasser. Genauso klingt ein Vormittag im Waldkindergarten. Zum Beispiel auch bei den Deisterwieseln in Basinghausen. Ich habe die Gruppe mal besucht und mich da natürlich auch mit Erzieherin Andrea Fiedler unterhalten. Gute.

0: So, wir sind jetzt ein ganzes Stück gegangen. Jetzt sind die Kinder hier am Hang unterwegs und rutschen. Was ist hier los?
1: Ja, diese ganzen Hänge und Bäume, die haben für die Kinder natürlich einen riesen Aufforderungscharakter. Und das ist auch ideal, wo die Kinder sich üben.
0: Sieht ja schon auch gefährlich aus.
1: Also wir gucken auch ein bisschen, aber meistens machen die Kinder das schon richtig gut.
0: Was macht denn für euch so ein Waldkindergarten eigentlich aus?
1: Für mich ist es einfach auch die Freiheit, die Kinder haben. Die Natur, das ist niemals ein Überangebot an Material. Kein Kind ist fern von Medien zu Hause mittlerweile. Und die meisten Spielzimmer sind voll, dass die Kinder wirklich sich kaum entscheiden können. Und der Wald bietet halt ohne Reizüberflutung, finde ich, genau das ausgewogene Verhältnis von Reizen.
0: Als ich so das erste Mal von einem Waldkindergarten gehört habe, es hat sich immer erstmal so ein bisschen öko angehört.
1: Wir sind ja in der Natur unterwegs. Und natürlich, in dem Moment, wo man die Natur anfasst mit allen Sinnen, entwickelt man eine Beziehung zur Natur. Also wenn mit Öko der Bezug zur Natur gemeint ist, ja. Wenn mit Öko gemeint ist, dass wir hier ganz streng und nur ökologisch, nein. Hier gibt es auch mal was zu naschen. Also der Waldkindergarten ist ja auch nicht immer der Waldkindergarten. Jeder guckt so für sich, was alle gemeinsam haben, ist wirklich so diesem Rhythmus. Dieses in der Natur sein, das haben alle Waldkindergarten gleich.
0: Das ist doch super. Also wenn ich mir überlege, was ihr hier alles habt, also eine Rutsche und eine Seilbahn. Cool.
2: Dieses Jahr werde ich rausgeschmissen.
0: Ehrlich? Oh, aber ich glaube, dass die Grundschule dich ganz, ganz doll haben will.
2: Sie hat auch schon den ersten Zettel geschrieben.
1: So, welchen Frühstücksspruch
3: Räuber.
1: Räuber? Alle startklar? Finger hoch? Böser Blick? Die Räuber schimpfen sehr, denn ihre Teller sind leer. Liebevoll das Bäuchlein streicheln, überkreuz die Hände reichen.
0: Also ich sag's mal so, auch in der Kurzversion macht dieser Essensspruch direkt Hunger. Danke dafür. Bei den Kindern gab's dann natürlich auch erstmal was zu essen, Geschichten und dann wurde weitergetobt.

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1: Moin aus der Meerradio Wetterredaktion. Lehrte meldet 20 Grad und trocken. In Neustadt beim Schloss und in Launhagen liegen jeweils 19 Grad. Bei uns ist es am Nachmittag zwischen Heide, Leine und Weser noch oft wolkig. Bis zum Abend lockert es aber mehr und mehr auf. Dazu weht nur leichter Wind. In der Nacht ist es oft klar. Stellenweise kann sich vor allem im Nienburger Land und am Steinhuder Meer etwas Nebel bilden. Die Tiefstwerte liegen zwischen 11 und 15 Grad. Morgen gibt es teils noch Dunst oder lockere Wolken. Danach setzt sich verbreitet freundliches Wetter durch. Am Nachmittag stehen dann angenehme 23 bis 24 Grad an. Am Samstag geht es freundlich und noch wärmer weiter. Am Sonntag zeigt sich freundliches Wetter. Etwas frischer bleibt es am Deister, während es in den offeneren Lagen des Heidekreises schneller aufklart.
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2: Ich bin Dirk Zeitler. Die Bundesanwaltschaft hat in Hamburg Anklage gegen einen mutmaßlichen Spion Irans erhoben. Die Karlsruher Behörde wirft dem Dänen laut Mitteilung unter anderem vor, im Auftrag eines iranischen Geheimdienstes zur Vorbereitung von Mord- und Brandanschlägen Juden in Deutschland ausgespäht zu haben. Einem mitangeklagten Afghanen werde versuchte Beteiligung an einem Mord zur Last gelegt. Ein langes Feiertagswochenende und die allerbesten Wetteraussichten. Deutschland wird zu Pfingsten unterwegs sein. Das sorgt für volle Straßen, aber auch für volle Züge. Die Deutsche Bahn rechnet mit deutlich mehr Fahrgästen als an normalen Wochenenden.
3: Vor allem zwischen den großen Metropolen wie Berlin und München, Frankfurt und München oder Hamburg und Berlin rechnet die Bahn mit einer hohen Auslastung der Züge und empfiehlt Reisenden an diesen Tagen einen Sitzplatz zu reservieren. Wer nicht mit zuggebundenen Fahrkarten unterwegs ist, also flexibel reisen kann, sollte sich am besten online informieren, wie hoch die erwartete Auslastung der Züge ist und dann möglichst ausweichen, am besten auf die ganz frühen oder späten Stunden. Diana Kramer, Nachrichtenredaktion.
2: Dänemark will den Kadaver von Buckelwal Timmy von der Urlaubsinsel Anholte in einen Hafen auf dem Festland schleppen. Die Umweltbehörde teilte mit, der stark aufgeblähte Wal liege im flachen Wasser an einem beliebten Strand und könne Anwohner und Touristen belästigen.
4: Ob die Aktion gelingt, ist noch unklar. Sie wird wohl den ganzen Tag andauern. Im Hafen der Stadt Grenau wollen die Dänen den Walkadaver unter die Lupe nehmen. Die Presse darf dabei sein, aber nur mit Sicherheitsabstand. Denn beim Bearbeiten des Kadavers sollen Maschinen und scharfes Werkzeug zum Einsatz kommen. Sollte der Waltransport nicht gelingen, wird das Tier doch auf Anholt untersucht. Die Einheimischen wünschen sich aber, dass der Wal lieber früher als später von ihrer Insel verschwindet. Aus Skandinavien, Julia Weschenbach.
2: Zum Sport. Deutschlands Rekordtorwart Manuel Neuer kehrt 2 Jahre nach seinem Rücktritt zur Fußball-Weltmeisterschaft in die deutsche Nationalmannschaft zurück. Bundestrainer Nagelsmann setzt bei dem am 11. Juni beginnenden Turnier in den USA, Kanada und Mexiko auf den inzwischen 40 Jahre alten Kapitän des FC Bayern München.
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1: Vorsicht auf der A2 Hannover Richtung Dortmund. Zwischen Lauenau und Rehren liegt ein PKW-Rad auf der Fahrbahn. Auf der B442 in Neustadt am Rübenberge ist die Nienburger Straße in beiden Richtungen zwischen Saarstraße und Theodor-Heuss-Straße nach einem Unfall am Bahnübergang gesperrt.
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1: Diese 8 Blitzer habt ihr uns zuletzt gemeldet. Auf der B214 in Wietzen, in Badmünder am Deister Hamelspringe, auf der Hamelspringer Straße Ecke Mühlenbreite, in Hannover auf dem alten Begner Damm in der Südstadt Höhe Schule, dazu auf der Schulenburger Landstraße in Finnhorst und am Finnhorster Weg in Burg. Weitere Blitzer gibt es in Neustadt, auf der Wiklostraße in Mandelsloh sowie auf der Fliegerstraße in Poggenhagen und auch in Uetze, Schwüblingsen, auf der Bärbuschstraße. Weitere aktuelle Blitzer in der Region gibt es auch jederzeit online und in unserer Meerradio-App. Gute Fahrt!
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5: Und da haben sich in Neustadt gerade ziemlich viele Menschen von einem Social-Media-Post verunsichern lassen. Da wurde von einem angeblich verdächtigen Mann auf einem Schulhof gewarnt, inklusive Phantombild, Autokennzeichen und genauer Personenbeschreibung. Das Problem, laut Polizei ist die Geschichte komplett erfunden. Die Ermittler, die sprechen inzwischen von einer Falschmeldung und sogar von einem möglichen Racheakt. Gegen die Verbreiter wurde bereits ein Strafverfahren eingeleitet. Auffällig war unter anderem, dass die Grafik offenbar KI-generiert war und dass die Polizei in echten Fällen normalerweise keine Kennzeichen öffentlich verbreitet.

0: hier bei uns bei Mehr Radio. Es geht in den Feierabend. Nach mehr als 3 Jahren in Containern geht's für die Grundschule in Ingeln-Össelse jetzt langsam wieder Richtung Normalität. Der Neubau ist fast fertig und der Umzug rückt damit immer näher. Für viele dürfte das nach langer Zeit wirklich eine große Erleichterung sein. Die Infos hat der Gottschalk.
1: Die Stadt Laatzen hat das neue Schulgebäude jetzt offiziell vom Bauunternehmen übernommen und das ohne größere Mängel. Aber ein paar Restarbeiten stehen noch an, unter anderem im Außenbereich und bei der technischen Ausstattung. Die vollständige Abnahme soll dann Mitte Juni sein, die Übergabe an die Schule voraussichtlich Mitte Juli, also kurz vor Beginn des neuen Schuljahres. Schulleiter Tobias Alswede, der freut sich besonders auf die modernen Lernmöglichkeiten und den neuen Pausenhof. Viele Kinder hätten bislang nur Unterricht in den Containern erlebt. Der Neubau bietet jetzt deutlich mehr Platz und flexible Räume für Gruppenarbeit und selbstständiges Lernen. Bis zum Schulstart müssen aber auch noch Möbel geliefert, die IT eingerichtet und ein Caterer für die Mensa gefunden werden. Trotz der jahrelangen Verzögerung geht die Stadt aktuell davon aus, dass der Unterricht nach den Sommerferien planmäßig im Neubau starten kann.
0: Der Neubau der Grundschule in Ingeln-Össelse, der hatte sich zwar mehrfach verzögert, jetzt ist die neue Schule aber so gut wie fertig und die rund 13 Millionen Euro sind gut angelegt.

0: Herzlich willkommen zu mehr Radio am Donnerstagnachmittag. Wer setzt sich eigentlich für Menschen mit Behinderungen ein? Es ist eine gute Frage. Der Behindertenbeirat? Naja, also in Wunsdorf gibt's genau wegen dieser Frage jetzt ein extra Netzwerk. Die Idee, die hat Thomas Silbermann, der Ortsbeauftragte der Johanniter Wunsdorf.
1: Mir ist aufgefallen, dass wir hier in Wunsdorf keine ausreichende Interessensvertretung für beeinträchtigte und behinderte Menschen in Wunsdorf haben. Und ich habe mir überlegt, weil der Dienstort der Johanniter mitten zentral in Wunsdorf liegt, barrierefrei ist. Und daher kam bei mir die Idee, dass wir so ein Netzwerk gründen, damit wir einmal eine Interessensvertretung haben, damit wir informieren können und auch vielleicht ein bisschen fortbilden können. Und das fanden die Leute, die jetzt beim letzten Mal da waren, das waren über 40 Teilnehmer, super gut.
0: Über 4000 Menschen mit Schwerbehindertenausweis gibt's in Wunsdorf. Das Ziel vom Netzwerk ist natürlich vernetzen, informieren und gemeinsam auftreten. Iris Schwertfeger ist auch Mitglied. Für sie sind die Themen ganz klar.
2: Zum Beispiel, wie wir in der Stadt uns bewegen wollen, was gemacht werden müsste, damit wir auch mit Rollstuhl, Rollator oder auch mit, wenn man schlecht sieht, wie man sich bewegen kann, wie es in den Neubauten aussieht, dass da drauf geachtet wird, dass man Zugang zu allen Arztpraxen zum Beispiel hat, was auch nicht gegeben ist. Und es macht natürlich Sinn, wenn wir das gemeinsam machen, dass wir mit einer Stimme reden können, weil das sehr viel mehr Gewicht macht.
0: Wie ist denn aber eigentlich in Wunsdorf gerade die Ist-Situation?
2: Die Stadt ist auf einem guten Weg. Es ist ja schon einiges gemacht worden. Aber es besteht halt noch Bedarf. Es wird ja die Innenstadt jetzt ausgebaut. Und da ist sicherlich darauf zu achten, dass das dann auch so gemacht wird, dass keine Stufen mehr da sind, dass kein Kopfsteinpflaster mehr da ist und so weiter.
0: Jeder soll sich in Wunsdorf wohlfühlen und bewegen können, egal ob mit Beeinträchtigung oder nicht. Das nächste Treffen ist am 16. Juni um 19 Uhr bei den Johannitern in Wunsdorf und auch ihr seid herzlich eingeladen, euch da mit einzubringen.

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1: Schönen Nachmittag. Hagenburg im Findlingsgarten, Marklohe und Südwinsen melden jeweils 19 Grad bei trockenem Wetter. Bei uns zieht am Nachmittag noch ein grauer Himmel durch, später lockert es mehr und mehr auf. Dazu ist es meist trocken bei leichtem Wind. Am Abend zeigt es sich stellenweise klar, örtlich kann sich vor allem im Nienburger Land und Richtung Deister etwas Nebel bilden. Die Tiefstwerte liegen dann bei 11 bis 14 Grad. Morgen ist es zunächst noch teils verhalten, später zeigt sich immer häufiger die Sonne und am Nachmittag wird es freundlich und angenehm. Der Blick nach vorn. Am Samstag geht es verbreitet sonnig und spürbar wärmer weiter mit 27 bis 28 Grad. Auch am Sonntag bleibt es bei uns überwiegend freundlich, im Deister- und Weserbergland anfangs noch etwas zurückhaltender.
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1: Es liegen keine Meldungen vor. Gute und sichere Fahrt. Und das sind die 8 aktuellsten Blitzer in der Steinhuder Meerregion. Auf der B214 in Wietzen, in Bad Münder am Deister, Hamelspringe auf der Hamelspringer Straße Ecke Mühlenbreite, in Hannover auf dem Finnhorster Weg in Burg, auf dem alten Bekener Damm in der Südstadt Höhe Schule und auf der Schulenburger Landstraße in Finnhorst. Weitere Blitzer stehen in Neustadt, auf der Weglohstraße in Mandelsloh und auf der Fliegerstraße in Pockenhagen. Abschließend in Uetze, Schwüblingsen auf der Bärbuschstraße. Alle weiteren Meldungen gibt's wie immer auch im Netz und in unserer Meerradio-App. Gute Fahrt!
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0: Fest.
1: Mit Spiel und Spaß ist ordentlich was los für die ganze Familie. Hier ist mehr Radio. Schön, dass ihr mit dabei seid am Donnerstagnachmittag. Genau das gibt's Anfang Juni wieder in Garbsen. Das Programm klingt nach einem ziemlich bunten Nachmittag. Der Gottschalk hat für euch die Infos.
2: Oh ja, in Garbsen wird am 6. Juni wieder gefeiert. Beim Kinder- und Jugendfest in Bärenbostel. Von 15 bis 18 Uhr gibt's im Werner-Besmann-Park jede Menge Aktionen zum Mitmachen. Mit dabei sind zum Beispiel ein Catcar-Parcours, Sportaktionen, Bastelangebote und verschiedene Spielstationen. Auf der Bühne gibt's ganz viel Musik, Tanz, Zumba, Kampfsport und sogar Varieté-Auftritte. Dahinter stecken ganz viele Vereine, Schulen und Gruppen aus Garbsen, die gemeinsam das Fest organisieren. Und natürlich gibt's auch Essen und Trinken. Von Kaffee und Kuchen bis Bratwurst ist natürlich alles mit dabei.
1: Also, wenn ihr mit Kindern unterwegs seid oder einfach Lust habt auf einen entspannten Familiennachmittag, der 6.

0: 20 vor 6 hier bei uns bei mehr Radio. 7 Jahre haben wir nichts davon gehört im Kino und jetzt kommt Star Wars endlich zurück. Außerdem startet in dieser Woche ein zwielichtiger Gangster-Thriller mit, ja, schon cooler Starbesetzung. Kollege Ronny Thorau sortiert für euch die Filmstarts der Woche.
1: Wir alle kennen die Geschichten.
2: Gefühlt gibt's ja heute Star Wars überall, aber im Kino ist der letzte neue Film tatsächlich vor Corona gelaufen. Das hatte auch damit zu tun, dass jedes Jahr ein neuer Star Wars-Film vielen Fans doch etwas zu viel wurde und Disney umdenken musste.
3: Das ist der Weg.
2: Den Neustart im Kino nach 7 Jahren sollen nun The Mandalorian und Grogu einläuten. Die Publikumslieblinge aus der Star Wars-Streaming-Serie The Mandalorian.
4: Bevor es losgeht, überprüfst du deine Rüstung.
2: Fans der Serie könnte der Film etwas zu einseitig kampfbetont sein, mit etwas wenigen Charakteren und Handlungsfäden aus der Serie. Und auch eher selten diesen wunderbar reduzierten, ruhigen Momenten, die die Stärke der Serie sind.
4: Alles in Ordnung?
2: Noch ein cooles Duo treibt diese Woche in The Grey Milliardenschulden ein. Und bei solchen Summen greift man schon mal zu halblegalen Methoden.
5: Ich agiere in der Grauzone. Bronco und Sid sind die einzigen, denen ich mein Leben anvertraue.
2: Jake Gyllenhaal und Henry The Witcher Cavill spielen die beiden Ex-Elite-Soldaten und Schuldeneintreiber, wenn auch mit wenig Tiefe.
6: Das ist Salazars Insel. Und er hat eine ziemlich erfahrene Privatarmee.
2: Der Gangster-Thriller von Guy Ritchie bietet mit trockenen Sprüchen und rasanter Action nicht viel mehr als kurzweilige Unterhaltung für zwischendurch.
7: Es gibt zwei Varianten für den Ablauf hier. Gary wartet geduldig bei der Tür.
2: Aber sowas ist im Kino ja zuletzt etwas rar geworden.
7: B. Gary wagt ein kühnes Unterfangen und Sie dürfen ihn die nächsten 2 Stunden von der Wand kratzen.
2: Wer diese Woche schwerer verdauliche Kost möchte, der kann sich Mother Mary anschauen. Ein Musikdrama mit Horrorelementen.
8: Ich hatte sie mehr als 10 Jahre nicht gesehen.
2: Anne Hathaway spielt hier eine von Fans umjubelte Pop-Diva, die sich aber innerlich leer fühlt und Hilfe bei ihrer früheren Freundin und Modedesignerin sucht.
9: Sam, ich brauche ein Kleid.
2: Hathaway singt im Film selbst und hat zur Inspiration das Taylor Swift-Konzert in Gelsenkirchen besucht.
10: Welchen Song singst du?
11: Ich spiele ihn dir vor, wenn du willst.
12: Ich will meine Phase nicht unterbrechen.
11: Welchen?
12: Die, in der ich mir deine Musik nicht anhöre.
2: Mother Mary ist oft rätselhaft, aber spannend für alle, die Anne Hathaway mal nicht nur lieb und makellos sehen wollen.
13: Es bleibt vielleicht nur eine von uns übrig, wenn das vorbei ist.
14: Ich weiß.

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1: Schönen Nachmittag. Hagenburg im Findlingsgarten. Marklohe und Südwinsen melden jeweils 19 Grad bei trockenem Wetter. Bei uns zieht am Nachmittag noch ein grauer Himmel durch. Später lockert es mehr und mehr auf. Dazu ist es meist trocken bei leichtem Wind. Am Abend zeigt es sich stellenweise klar. Örtlich kann sich vor allem im Nienburger Land und Richtung Deister etwas Nebel bilden. Die Tiefstwerte liegen dann bei 11 bis 14 Grad. Morgen ist es zunächst noch teils verhalten. Später zeigt sich immer häufiger die Sonne. Und am Nachmittag wird es freundlich und angenehm. Der Blick nach vorn. Am Samstag geht es verbreitet sonnig und spürbar wärmer weiter mit 27 bis 28 Grad. Auch am Sonntag bleibt es bei uns überwiegend freundlich, im Deister- und Weserbergland anfangs noch etwas zurückhaltender.
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2: Ich bin Dirk Zeitler. Jeder vierte Verbraucher in Deutschland hat Chatbots wie ChatGPT schon um finanziellen Rat gebeten. Das zeigt eine Umfrage des Digitalverbandes Bitkom. Demnach sehen 56% KI bei Geldanlage, Finanzplanung oder Kreditberatung als Chance, 40% dagegen als Risiko.
3: Die Umfrage macht deutlich, wie offen viele Verbraucher inzwischen für künstliche Intelligenz sind und wie hartnäckig zugleich die Vorbehalte bleiben. Bitkom-Präsident Wintergerst verweist darauf, dass Finanzen eine Vertrauensfrage sind und Anwendungen daher transparent, sicher und nachvollziehbar sein müssen. Beim Online-Banking ist die Digitalisierung längst Alltag. 84% nutzen digitale Angebote, meist per Smartphone-App. Für die Hälfte der Befragten ist das Internet inzwischen der wichtigste Kontakt zur Bank. Viele würden Filialen vor Ort gar nicht vermissen. Thomas Bleskin, Nachrichtenredaktion.
2: Die Bundesanwaltschaft hat in Hamburg Anklage gegen einen mutmaßlichen Spion Irans erhoben. Die Karlsruher Behörde wirft dem Dänen laut Mitteilung unter anderem vor, im Auftrag eines iranischen Geheimdienstes zur Vorbereitung von Mord- und Brandanschlägen Juden in Deutschland ausgespäht zu haben. Einem mitangeklagten Afghanen wird versuchte Beteiligung an einem Mord zur Last gelegt. Nach erfolglosen Transportversuchen bleibt der Kadaver des als Timmy bekannten Buckelwals voraussichtlich über Pfingsten vor der dänischen Urlaubsinsel Anholt liegen. Die dänischen Behörden hatten zunächst probiert, den Wal in tieferes Gewässer zu ziehen, um ihn anschließend in einen Hafen auf dem Festland zu bringen. Es ist nicht gelungen, den geplanten Transport durchzuführen, teilte die dänische Umweltbehörde mit. Zum Sport. Deutschlands Rekordtorwart Manuel Neuer kehrt 2 Jahre nach seinem Rücktritt zur Fußball-WM in die deutsche Nationalmannschaft zurück. Bundestrainer Julian Nagelsmann setzt bei dem Turnier auf den inzwischen 40 Jahre alten Kapitän des FC Bayern München. Thomas Thonfeld, Manuel Neuer zurück im Tor der deutschen Nationalmannschaft. Wie hat denn der Bundestrainer seine Kehrtwende in der Torhüterfrage begründet?
4: Ja, mit Neuers Aura, die der Mannschaft helfen und natürlich die Gegner beeindrucken soll.
5: Was den Manu einfach umgibt, das habe ich nicht, das hat der Olli dann auch weniger, weil er einfach, er hat Titel, extrem viele Titel, er hat eine Aura, er hat einen extrem großen Namen.
4: Für Oliver Baumann war die Nachricht natürlich ein Schlag, das räumt Nagelsmann auch ganz offen ein, aber der sei ein super Teamplayer und eine Weltklasse 1B-Lösung.
2: Vielen Dank, Thomas Thonfeld.
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1: Vorsicht auf der A2 Hannover Richtung Braunschweig. Zwischen Kreuz Hannover Ost und Lehrte befindet sich eine ungesicherte Unfallstelle.
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1: Und das sind die 8 aktuellsten Blitzer rund ums Steinhuder Meer. Auf der B214 in Wietzen und auf der B217 in Bad Münder am Deister, Gemarkung Hachmühlen. In Hannover wird außerdem in der Südstadt auf dem alten Bekener Damm Höhe Schule geblitzt, dazu in Finnhorst auf der Schulenburger Landstraße und in Burg auf dem Finnhorster Weg. Weitere Blitzer stehen in Bad Münder am Deister, Hamelspringe auf der Hamelspringer Straße Ecke Mühlenbreite sowie in Neustadt-Pockenhagen auf der Fliegerstraße und in Neustadt-Mandelsloh auf der Wiklostraße. Alle weiteren Meldungen gibt's wie immer auch im Netz und in unserer Meerradio-App. Gute Fahrt!
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6: Seit gut einem Jahr reise ich von Tierheim zu Tierheim rund ums Steinhuder Meer, Wunstorf, Basinghausen, Stadthagen, Nienburg, Hannover, alles mit dabei. 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

0: Die 90er hier bei uns bei mehr Radio mit Captain Hollywood Project und More and More geht rein in den Donnerstagabend. Der erste große Startschuss fürs volle Steinhuder Meer ist ja eigentlich immer Himmelfahrt. Oder eigentlich, wenn wir ehrlich sind, gefühlt der erste Sonnenstrahl im Jahr. Für die Polizei beginnt die heiße Phase aber ein kleines bisschen später, sagt Kathi Langenstein von der Polizeistation Steinhude.
1: Die Saison von der Polizei aus, die fängt an Anfang Mai bis Ende August. In der Zeit überprüfen wir eben auch viel mit Fahrradfahrern oder was eben in Steinhude anfällt, mit Touristen. Wir haben zum Beispiel die Fußgängerzone, die jetzt neu dieses Jahr eben mit Beschilderung ist, die Fahrradfahrer eben trotz am Wochenende in der Zeit von 10 bis 18 Uhr fahren.
0: Und da gibt's dann auch schon mal das ein oder andere Knöllchen. Aber nicht nur die Fahrradfahrer machen Probleme.
1: Besonders auch die Parksituation ist immer sehr schwierig. Also die Parkplätze sind meistens schon gegen mittags ausgelastet. Das heißt also, dass die Leute eben auch die Grünflächen zum Parken nehmen und alle möglichen Flächen eben auch zum Parken benutzen.
0: Oh ja, da entstehen dann auch schon mal so manche wilde Parksituationen. Gut, dass da einer ein Auge drauf hat.

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1: Moin, in Essel am Dorfplatz sind es 19 Grad und trocken. In Gerden und Radesdorf jeweils 20 Grad. Der frühe Abend zeigt sich bei uns freundlich, mit lockeren Wolken oder heiterem Himmel. Bis Mitternacht bleibt es meist locker bewölkt oder heiter, in der Nacht oft klar. Dabei gehen die Temperaturen auf 11 bis 14 Grad zurück. Morgen zeigt sich die Steinhuder Meerregion erst teils noch mit dichteren Wolken, später wird es klarer und am Nachmittag angenehm warm mit 23 bis 24 Grad. Der Blick nach vorn. Am Samstag zeigt sich viel Sonne, insgesamt geht es freundlich ins Wochenende.
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1: Achtung, auf der A2 Hannover Richtung Braunschweig gibt es zwischen Kreuz Hannover Ost und Lehrte eine ungesicherte Unfallstelle. Vorsicht auf der B6 zwischen Ortseingang und Wissenschaftspark liegen Gegenstände auf der Fahrbahn. Diese 8 Blitzer habt ihr uns zuletzt gemeldet. Auf der B214 in Wietzen und auf der B217 in Bad Münder am Deister, Gemarkung Hachmühlen. Dazu in Bad Münder am Deister, Hamelspringe, auf der Hamelspringer Straße, Ecke Mühlenbreite. In Hannover wird außerdem in Burg auf dem Finnhorster Weg geblitzt, in der Südstadt auf dem alten Bekener Damm, Höhe Schule, und in Finnhorst auf der Schulenburger Landstraße. Weitere Blitzer gibt es in Neustadt, in Mandelsloh auf der Wiklostraße und in Poggenhagen auf der Fliegerstraße. Alle weiteren Meldungen findet ihr wie immer auch auf der Mehrradio-Website und in unserer App. Kommt gut durch!
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0: gehen die Temperaturen rauf und zum Wochenende hin wird's sommerlich am Samstag mit 26 Grad. Das Problem ist bei mir persönlich immer so ein bisschen, so ab 25 Grad, da fange ich an zu schwitzen wie ein Schwein. Es ist wirklich zum Weglaufen. Ich find's aber auch irgendwie ein bisschen unfair, das Ganze auf die Schweine zu schieben. Also ich meine, ich habe persönlich auch noch kein Schwein schwitzen sehen. Kollege David Himmelreich, warum sagen wir das?
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2: Tatsächlich schwitzen Schweine gar nicht. Sie haben kaum Schweißdrüsen und können ihre Körpertemperatur nicht wie wir Menschen über die Haut regulieren. Stattdessen suchen sie Abkühlung, indem sie sich im Schlamm oder Wasser wälzen. Ist auch viel besser, ehrlich gesagt. Und bei den aktuellen Temperaturen auch eigentlich keine schlechte Idee. Der Spruch "schwitzen wie ein Schwein" kommt übrigens ursprünglich aus dem Französischen und bezieht sich auf geschlachtete Schweine im Brühkessel. Im heißen Wasser sieht's nämlich so aus, als würden die tatsächlich schwitzen, tun sie aber nicht. Lebende Schweine schwitzen also weder bei Hitze noch sonst irgendwann. Im Grunde genommen geht es bei dem Spruch vor allem um den Klang. Schwitzen wie ein Schwein. Egal ob heute oder morgen am Stein oder Meer baden gehen oder lieber im Schatten bleiben. Viel trinken, Sonnencreme nicht vergessen und vielleicht einfach mal ein bisschen wie ein Schwein im Wasser abkühlen. Und was garantiert auch zumindest gedanklich abkühlt, ist die Meerradio Audiothek auf meerradio.de. 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
1: Moin, aktuell ist es bei uns freundlich mit lockeren Wolken und nur schwachem Wind. In Bad Nenndorf, Lauenau und Bückeburg messen wir im Moment jeweils 21 Grad bei trockenem Wetter. In der Nacht klart es vielerorts weiter auf, dazu ist es frisch mit Tiefstwerten zwischen 11 und 13 Grad. Morgen zeigt sich die Steinhuder Meerregion teils noch mit mehr Wolken, später lockert es aber wieder häufiger auf. Am Nachmittag wird es angenehm warm mit 23 bis 24 Grad. Im Nienburger Land ist es in der Früh etwas kühler und klarer, während es am Deister leicht gedämpft bleibt. Der Blick nach vorn. Am Samstag geht es freundlich und noch wärmer weiter. Zum Wochenende hin bleibt es ähnlich freundlich, aber etwas weniger warm.
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2: Ich bin David Büchner. Die Bundesanwaltschaft hat Anklage gegen einen mutmaßlichen iranischen Spion erhoben. Die Karlsruher Behörde wirft dem Dänen mit afghanischen Wurzeln vor, Juden und Freunde Israels in Deutschland ausgespäht zu haben, um damit Mord- und Brandanschläge vorzubereiten. Ziele waren demnach unter anderem der Präsident des Zentralrats der Juden, Josef Schuster, sowie der Präsident der deutsch-israelischen Gesellschaft, Volker Beck. Mit angeklagt ist ein mutmaßlicher Komplize. Jeder vierte Verbraucher in Deutschland hat Chatbots wie ChatGPT schon einmal um finanziellen Rat gebeten. Das zeigt eine Umfrage des Digitalverbands Bitkom. Demnach sehen 56% KI bei Geldanlage, Finanzplanung oder Kreditberatung als Chance, 40% als Risiko.
3: Die Umfrage macht deutlich, wie offen viele Verbraucher inzwischen für künstliche Intelligenz sind und wie hartnäckig zugleich die Vorbehalte bleiben. Bitkom-Präsident Wintergerst verweist darauf, dass Finanzen eine Vertrauensfrage sind und Anwendungen daher transparent, sicher und nachvollziehbar sein müssen. Beim Online-Banking ist die Digitalisierung längst Alltag. 84% nutzen digitale Angebote, meist per Smartphone-App. Für die Hälfte der Befragten ist das Internet inzwischen der wichtigste Kontakt zur Bank. Viele würden Filialen vor Ort gar nicht vermissen. Thomas Bleskin, Nachrichtenredaktion.
2: Der Kadaver von Buckelwal Timmy bleibt voraussichtlich über Pfingsten vor der dänischen Urlaubsinsel Anholt liegen. Ein erster Transportversuch der dänischen Behörden ist gescheitert. Sie wollten den Wal in tieferes Gewässer ziehen, um ihn anschließend in einen Hafen auf dem Festland zu bringen. Er steckt aber nun auf einer Sandbank fest und die Aktion wurde vorübergehend unterbrochen. Und zum Sport. Fußball-Bundestrainer Julian Nagelsmann hat heute bekannt gegeben, welche 26 Spieler er mit zur WM nimmt. Deutschlands Rekordtorwart Manuel Neuer kehrt dabei 2 Jahre nach seinem Rücktritt in die deutsche Nationalmannschaft zurück, als Nummer 1 im Tor. Nagelsmann sagte, Manuel Neuer werde der Mannschaft helfen.
4: Was den Manu einfach umgibt, das habe ich nicht. Das hat der Olli dann auch weniger, weil er einfach, er hat Titel, extrem viele Titel, er hat eine Aura, er hat einen extrem großen Namen.
2: Auch Joshua Kimmich, Nico Schlotterbeck und Leon Goretzka fliegen mit in die USA. Das erste Gruppenspiel der DFB-F ist am 14. Juni.
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1: Die Polizei meldet derzeit keine Verkehrsbehinderungen rund ums Steinhuder Meer.
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1: Diese 8 Blitzer habt ihr uns zuletzt gemeldet. Auf der B217 in Bad Münder am Deister, Gemarkung Hachmühen, und auf der B214 in Wietzen. In Bad Münder am Deister Hamelspringe, außerdem auf der Hamelspringer Straße Ecke Mühlenbreite. In Hannover steht ein Blitzer in der Südstadt auf dem alten Bekener Damm, Höhe Schule, und auch in Hannover-Burg am Finnhorster Weg. Weitere Blitzer gibt es in Langenhagen auf der Flughafenstraße, in Neustadt-Poggenhagen auf der Fliegerstraße sowie in Uetze-Schwüblingsen auf der Bärbuschstraße. Weitere aktuelle Blitzer in der Region gibt es auch jederzeit online und in unserer Meerradio-App. Gute Fahrt!
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5: Es ist an uns allen nicht vorbeigegangen. Verdi hat zum Streik aufgerufen. Gestern Streik, heute Streik im Nahverkehr. Östra ist bestreikt worden. Das heißt, der Großteil der Busse ist nicht gefahren. Die Stadtbahnen haben auch stillgestanden. Aber das war es noch nicht. Jetzt geht's nämlich auch in den Handel. Am Samstag zum Beispiel, da wird in Hannovers Innenstadt weiter gestreikt. Da sind unter anderem betroffen H&M, Zara, Primark, Douglas, Ikea und mehrere Supermärkte. Und noch dazu gibt es eine Demo durch die City. Das heißt, es kommt dann auch noch zu Verkehrsbehinderungen. Kollegen. Hintergrund sind die festgefahrenen Tarifverhandlungen. Verdi fordert unter anderem 7% mehr Lohn. Mehr Geld kann ich absolut verstehen. Leute, denkt dran, am Montag ist Feiertag. Das heißt, deckt euch morgen schon mal mit Lebensmitteln ein.

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0: Klingt schon so ein kleines bisschen nach Freitag, ist aber erst Donnerstagabend. Evayon mit Keep on Dancing hier bei uns bei mir Radio. Ja, die Sommerferien, die kommen Stück für Stück näher und viele merken jetzt erst, ach halt, stopp, mein Reisepass, der muss ja eigentlich nochmal neu. Vor allem für die, die es ins Ausland zieht, ja, da lieber einmal mehr nachschauen. Die Stadt Hannover, die startet deswegen jetzt wieder ihre sogenannten Ausweiswochen. Was das ist, das weiß der Gottschalk.
1: Bis zum 3. Juli bietet die Stadt Hannover zusätzlich Termine im Bürgeramt am Schützenplatz an. Da beantragt ihr euren Personalausweis oder auch Reisepässe. Zum ersten Mal beteiligt sich auch der Willkommensservice der Ausländerbehörde an der Aktion und stellt zusätzliche Termine für elektronische Aufenthaltstitel bereit. Die Stadt reagiert damit auf die erfahrungsgemäß hohe Nachfrage vor der Urlaubszeit. Ordnungsdezernent Axel von der Ohe, der rät dazu, Reisedokumente frühzeitig zu prüfen, damit es vor dem Urlaub nicht zu Problemen kommt. Das gilt auch für Kinder, die je nach Reiseziel ebenfalls gültige Ausweispapiere brauchen. Termine für Bürgerämter, die bucht ihr online über hannover.de. Für Aufenthaltstitel ist vorab eine Terminvereinbarung über das Kontaktformular der Ausländerbehörde notwendig.
0: Die Stadt empfiehlt sich, möglichst früh um neue Dokumente zu kümmern, denn gerade vor den Sommerferien steigen die Wartezeiten oft deutlich an, weil viele spontan merken, dass der Reisepass nicht mehr gültig ist.

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1: Moin aus der Meerradio-Wetterredaktion. In Neustadt-Suttorf und in Estorf bei der Schleuse messen wir 20 Grad. In Celle sind es 19 Grad. Der Abend verläuft bei uns freundlich und meist klar. Aktuell liegen die Temperaturen in der Region zwischen 11 und 13 Grad. Bis Mitternacht bleibt es so. Später in der Nacht ist es oft wolkenlos und frisch. Rund ums Steinhuder Meer etwas feuchter. Im südlichen Heidekreis dagegen oft schneller wieder klar. Morgen zeigt sich die Steinhuder Meerregion teils noch mit lockeren Wolken. Danach setzt sich verbreitet die Sonne durch. Am Nachmittag wird es angenehm warm bei schwachem Wind. Der Blick nach vorn. Am Samstag geht es mit viel Sonne weiter und es wird noch wärmer. Am Sonntag bleibt es ähnlich freundlich.
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1: Es liegen keine Meldungen vor. Gute und sichere Fahrt. Und das sind die 8 aktuellsten Blitzer rund ums Steinhuder Meer. Auf der B217 in Bad Münder am Deister, Gemarkung Hachmühlen, und auf der B214 in Wietzen. Dazu in Bad Münder am Deister, Hamelspringe, auf der Hamelspringer Straße, Ecke Mühlenbreite. In Hannover außerdem auf dem Finnhorster Weg in Burg, auf der Schulenburger Landstraße in Finnhorst und auf dem Altenbekener Damm in der Südstadt Höhe Schule. Weitere Blitzer stehen in Neustadt-Poggenhagen auf der Fliegerstraße und in Uetze-Schwüblingsen auf der Bärbusstraße. Weitere Blitzer in der Region stehen natürlich auch auf der Meerradio-Website und in unserer App. Gute Fahrt!
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1: Einen wunderschönen Donnerstag wünsche ich euch.
2: Hallo.
1: Nee, das Wetter wird endlich schöner.
2: Na, endlich. Wer bereit für beständiges sommerliches Wetter. Nicht zu warm. Für mich alles so zwischen 27 und 30 Grad.
1: Das ist mir schon zu warm.
2: Ernsthaft?
1: Ja, also ich bin so ein 24 Grad Typ.
2: Bei uns wurde gestern der Pool aufgebaut. Also der Außenpool.
1: Cool.
2: Und dieser gibt es einen neuen, der ist noch größer geworden. Ich habe mich mal daneben gestellt. Das geht mir bis hier. Das geht mir bis zur Schulter. Also auch richtig tief das gelöt.
1: Krass.
2: Ja, ich freue mich.
1: Also kein Nichtschwimmerbecken.
2: Kein Nichtschwimmer. Bei uns aber zum Glück können alle schwimmen.
1: Und der Wellengang ist, glaube ich, auch nicht so stark.
2: Ja. Jetzt habe ich hier auch noch unseren Kugelschreiber kaputt gemacht.
1: Oh Mann, René, wirklich. Mann. Ah, lass uns doch lieber einfach über morgen sprechen, als über deine kaputten Kugelschreiber, die du von meinem Tisch geklaut hast.
2: Ist das einer von dir?
1: Ja. Durchaus.
2: Ja.
1: Naja, wir sprechen morgen über die weiße Zwischenhaut in den Orangen und ob das eigentlich gesund ist, die mitzuessen, weil es gibt ja voll viele pingelige Leute, die fisseln das wirklich bis zum letzten Stückchen ab.
2: Ja, nee, so viel Zeit habe ich gar nicht. Also nee. Du weißt ja, ich meine, ich bin ja hier in der Redaktion.
1: Du würdest die Orangen am liebsten mit Schale essen.
2: Ja.
1: Weiße Haut zum
2: Orange. Also die weiße Haut ist ja auch erstmal gut. Ne? Ich habe mich damit ja beschäftigt.
1: Bitterstoffe sind ja auch
2: Bitterstoffe
1: gesund.
2: Und auch Ballaststoffe halt auch einfach. Also bevor ich lange da irgendwie rumgnibbel, dann einfach runter damit und sich schmecken lassen.
1: Denn nur Ballaststoffe ballern.
2: So.
1: Deswegen heißt es, naja, gut. Und wir sprechen natürlich...
2: Zeit, dass wir Wochenende haben, wir beide.
1: So ein bisschen. Aber wir steuern ja jetzt auf den Freitag zu. Und deswegen, weil auch das Wetter am Wochenende so toll wird, starten wir auch rein mit ein paar Grilltipps.
2: Oh, schön. Wird bei dir gegrillt?
1: Nee, ich habe keinen Grill.
2: Lädt sie dich irgendwo ein? Ich kann ja auch nicht grillen. Nur lass mich immer.
1: Ach so, genau. Ich würde jetzt zu meinen Eltern fahren. Da würde ich dann grillen. Dann soll ich deinem Papa Grillfleisch besorgen. Ich grille, du kaufst.
2: Und ich melde mich dann auch einfach und komme einfach nach Osterwelt-Salzhemmendorf und sage Hallöchen.
1: Redest dich doch sonst nur bei meinen Eltern an, wenn es Rouladen gibt.
2: Gab's auch schon lange nicht mehr.
1: Das stimmt. Und du hast auch immer noch keine gekriegt?
2: Nee.
1: Ist immer traurig.
2: Ist traurig, aber du hast mir ja gesagt, wo sie liegen. Also den Weg kenne ich noch.
1: Das Problem ist nur, dass mein Papa die letzten Rouladen letztens aus Versehen aufgetaut hat, als er für drei Leute Gulasch auftauen wollte und dann gesehen hat, im Gulasch stecken Nadeln und er dann gedacht hat, ups, naja, dann gibt's jetzt Roulade.
2: Nicht dein Ernst.
1: Ah, doch.
2: Gut.
1: So, René geht jetzt in den Feierabend mit schlechter Laune und morgen ab 6 ist er wieder da für euch.
2: Besten Fall mit guter Laune. Schauen wir mal.

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1: Schönen Abend aus der Meerradio-Wetterredaktion. Im Moment sind es in Hülsede beim Wasserschloss 20 Grad und es ist trocken. In Isernhagen sind es 19 Grad. Zum Start in diesen Abend ist es meist klar. In der Nacht kühlt die Luft in der Steinhuder Meerregion auf etwa 11 bis 13 Grad ab. Morgen ist es freundlich. Am Vormittag ziehen hier und da ein paar Wolken durch. Danach wird es wieder wolkenlos. Am Nachmittag ist es angenehm warm mit 23 bis 27 Grad. Der Blick nach vorn. Am Samstag geht es überwiegend freundlich und noch etwas wärmer weiter. Am Sonntag ähnlich freundlich. Dabei ist es am Deister etwas frischer, während es im südlichen Heidekreis und rund ums Steinhuder Meer schneller aufklart.
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2: Ich bin Babette Büchner. Die von der Bundesregierung eingesetzte Rentenkommission soll demnächst Vorschläge für eine Großreform der Rente vorlegen. Vorher löst aber schon ein Bildbericht über eine mögliche Anhebung des Renteneintrittsalters auf 70 Jahre Diskussionen aus.
3: Es gab schnell Widerspruch aus der Bundesregierung und auch von Mitgliedern der Rentenkommission. Bisher sei nichts entschieden und es dauere noch ein paar Wochen, bis die Vorschläge auf dem Tisch lägen, hieß es. Laut Artikel soll die Rente ab 70 für diejenigen gelten, die in den 90ern geboren sind und eben jünger. Auch das Rentenniveau soll sinken und es soll aktuell darüber diskutiert werden, ob man nach wie vor früher in Rente gehen darf. Rente mit 70 hatte schon Wirtschaftsministerin Reiche von der CDU ins Spiel gebracht. SPD, Gewerkschaften und Sozialverbände sind gegen eine generelle Anhebung der Altersgrenze. Aus Berlin, Tine Klimach.
2: Die Außenminister der NATO-Staaten wollen morgen bei einem Treffen in Schweden den Bündnisgipfel im Sommer vorbereiten. Außenminister Johann Wadefull betonte zuvor, dass man sich im Bündnis der Verantwortung stelle.
4: Es gibt eine neue Lastenverteilung zwischen den USA und Europa. Ich denke, wir müssen ja in eine aktive Rolle als Europäer hineinkommen. Dass wir sagen, diese 5% machen wir nicht, um einfach mehr für Verteidigung zu machen, sondern um eben auch praktisch mehr an Lasten zu übernehmen.
2: US-Präsident Donald Trump hat mit dem Abzug tausender Soldaten aus Europa gedroht. Die Bundesanwaltschaft hat Anklage gegen einen Mann erhoben, der für den Iran Juden und Freunde Israels in Deutschland ausgespäht haben soll. Die Karlsruher Behörde wirft dem Dänen mit afghanischen Wurzeln vor, Mord- und Brandanschläge vorbereitet zu haben. Ziele waren demnach unter anderem der Präsident des Zentralrats der Juden, Josef Schuster, sowie der Präsident der Deutsch-Israelischen Gesellschaft, Volker Beck. Mit angeklagt ist ein mutmaßlicher Komplize. Und zum Sport. Fußball-Bundestrainer Julian Nagelsmann hat heute bekannt gegeben, welche 26 Spieler er mit zur WM nimmt. Deutschlands Rekordtorwart Manuel Neuer kehrt dabei in die Nationalmannschaft zurück, als Nummer 1 im Tor. Neu mit dabei ist unter anderem Lennart Kahl. Das erste Gruppenspiel der DFB-Elf ist am 14. Juni.
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1: Es liegen keine Meldungen vor. Gute und sichere Fahrt. Und das sind die 8 aktuellsten Blitzer rund ums Steinhuder Meer. Auf der B217 in Bad Münder am Deister, Gemarkung Hachmühlen, und auf der B214 in Wietzen. In Bad Münder am Deister außerdem in Hamelspringe auf der Hamelspringer Straße, Ecke Mühlenbreite. Weitere Blitzer gibt es in Hannover, in Burg auf dem Finnhorster Weg, in der Südstadt auf dem Alten Bekener Damm, Höhe Schule, und in Finnhorst auf der Schulenburger Landstraße. Dazu in Neustadt-Poggenhagen auf der Fliegerstraße und in Uetze-Schwüblingsen auf der Bärbuschstraße. Alle weiteren Meldungen findet ihr wie immer auch auf der Meerradio-Website und in unserer App. Kommt gut durch.
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1: Schönen Abend aus der Meerradio-Wetterredaktion. Im Moment sind es in Hülsede beim Wasserschloss 20 Grad und es ist trocken. In Isernhagen sind es 19 Grad. Zum Start in diesen Abend ist es meist klar. In der Nacht kühlt die Luft in der Steinhuder Meerregion auf etwa 11 bis 13 Grad ab. Morgen ist es freundlich. Am Vormittag ziehen hier und da ein paar Wolken durch. Danach wird es wieder wolkenlos. Am Nachmittag ist es angenehm warm mit 23 bis 27 Grad. Der Blick nach vorn. Am Samstag geht es überwiegend freundlich und noch etwas wärmer weiter. Am Sonntag ähnlich freundlich. Dabei ist es am Deister etwas frischer, während es im südlichen Heidekreis und rund ums Steinhuder Meer schneller aufklart.
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1: Es liegen keine Meldungen vor. Gute und sichere Fahrt. Und das sind die 8 aktuellsten Blitzer rund ums Steinhuder Meer. Auf der B217 in Bad Münder am Deister, Gemarkung Hachmühlen, und auf der B214 in Wietzen. In Bad Münder am Deister außerdem, in Hamelspringe auf der Hamelspringer Straße, Ecke Mühlenbreite. Weitere Blitzer gibt es in Hannover, in Burg auf dem Finnhorster Weg, in der Südstadt auf dem alten Bekener Damm, Höhe Schule, und in Finnhorst auf der Schulenburger Landstraße. Dazu in Neustadt-Poggenhagen auf der Fliegerstraße und in Uetze-Schwüblingsen auf der Bärbuschstraße. Alle weiteren Meldungen findet ihr wie immer auch auf der Meerradio-Website und in unserer App. Kommt gut durch.
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1: Guten Abend. Aktuell ist es meist klar bei uns. Derzeit liegen die Temperaturen in Soltau an der Therme bei 18 Grad, in Neustadt-Otternhagen und Langenhagen jeweils bei 19. In der Nacht kühlt die Luft in der Steinhuder Meerregion auf 11 bis 13 Grad ab. Örtlich kann sich vor allem im Nienburger Land etwas Dunst oder Nebel bilden. Morgen zeigt sich der Tag freundlich. Am Vormittag ziehen hier und da ein paar Wolken durch. Danach setzt sich wieder viel klarer Himmel durch. Am Nachmittag ist es angenehm warm mit 23 bis 27 Grad, am Deister meist etwas frischer. Der Blick nach vorn. Am Samstag geht es überwiegend wolkenlos und noch etwas wärmer weiter. Und zum Sonntag bleibt es ähnlich freundlich, dann aber leicht kühler.
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3: Ich bin Babette Büchner. Nach dem Einsturz eines Wohnhauses in Görlitz ist in den Trümmern eine dritte Leiche gefunden worden. Es handle sich um einen Mann, mit hoher Wahrscheinlichkeit um den dritten Vermissten, sagte ein Polizeisprecher. Vorher wurden bereits zwei Leichen geborgen. Nach Polizeiangaben sind es die Touristinnen aus Rumänien, 25 und 26 Jahre alt. Das Haus mit Miet- und Ferienwohnungen war am Montagabend eingestürzt. Vermutet wird ein Gasleck. Experten sollen der Bundesregierung demnächst Vorschläge für eine Großreform der Rente vorlegen. Vorher löst schon ein Bildbericht über eine mögliche Anhebung des Renteneintrittsalters auf 70 Jahre Diskussionen aus. Betroffen wären alle ab 1990 Geborenen, heißt es darin. Es gab allerdings schnellen Widerspruch aus der Bundesregierung und von Mitgliedern der vertraulich tagenden Kommission. Alle machten deutlich, dass bisher nichts entschieden sei. Die Bundesanwaltschaft hat Anklage gegen einen Mann erhoben, der im Auftrag des Irans Juden und Freunde Israels für Mord- und Brandanschläge ausgespäht haben soll. Darunter waren der Präsident des Zentralrats der Juden, Josef Schuster, sowie der Präsident der Deutsch-Israelischen Gesellschaft, Volker Beck.
4: Mit angeklagt ist ein mutmaßlicher Komplize. Er soll ihm zugesagt haben, bei möglichen Anschlägen zu helfen. Der 53 Jahre alte Hauptbeschuldigte soll im vergangenen Jahr den Auftrag von einer Auslandseinheit der iranischen Revolutionsgarden erhalten haben. Er sollte Informationen über Schuster und Beck einholen und zwei jüdische Lebensmittelhändler in Berlin ausspähen. Tine Klimach, Nachrichtenredaktion.
3: Und zum Sport. Fußball-Bundestrainer Julian Nagelsmann hat heute bekannt gegeben, welche 26 Spieler er mit zur WM nimmt. Deutschlands Rekordtorwart Manuel Neuer kehrt dabei in die deutsche Nationalmannschaft zurück.
5: Namen wie den von Kapitän Joshua Kimmich, Nico Schlotterbeck oder Leon Goretzka hat der DFB bereits im Laufe des Vormittags veröffentlicht. Das Comeback von Manuel Neuer als deutsche Nummer 1 hingegen hob der Bundestrainer sich für die offizielle Kaderverkündung auf. Und seine Entscheidung für Neuer begründete er da so.
6: Da haben wir uns dafür entschieden, dass zu den besten drei Torhütern des Landes der Alex, der Olli und der Manu gehört.
5: Aus München, Pia Wegner.
3: Das erste Gruppenspiel der DFB 11 ist am 14. Juni.
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1: Achtung auf der A2 Braunschweig Richtung Hannover. Zwischen Peine und Lehrte Ost gibt es einen Stau von 4 Kilometern. In der Gegenrichtung, Hannover Richtung Dortmund, an der Ausfahrt Bad Nenndorf, befinden sich Gegenstände auf der Fahrbahn. Bitte achtet besonders auf die Strecke. Diese 8 Blitzer habt ihr uns zuletzt gemeldet. Auf der B217 in Bad Münder am Deister, Gemarkung Hachmühlen, und auf der B214 in Wietzen. Dazu in Bad Münder am Deister, Hamelspringe, auf der Hamelspringer Straße, Ecke Mühlenbreite, in Hannover außerdem auf dem Finnhorster Weg in Burg, auf der Schulenburger Landstraße in Finnhorst und auf dem alten Begener Damm in der Südstadt Höhe Schule. Weitere Blitzer stehen in Neustadt-Pockenhagen auf der Fliegerstraße und in Uetze-Schwüblingsen auf der Bärbuschstraße. Alle weiteren Meldungen findet ihr wie immer auch auf der Meerradio-Website und in unserer App. Kommt gut durch.
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1: Guten Abend. Aktuell ist es meist klar bei uns. Derzeit liegen die Temperaturen in Soltau an der Therme bei 18 Grad, in Neustadt-Otternhagen und Langenhagen jeweils bei 19. In der Nacht kühlt die Luft in der Steinhuder Meerregion auf 11 bis 13 Grad ab. Örtlich kann sich vor allem im Nienburger Land etwas Dunst oder Nebel bilden. Morgen zeigt sich der Tag freundlich. Am Vormittag ziehen hier und da ein paar Wolken durch. Danach setzt sich wieder viel klarer Himmel durch. Am Nachmittag ist es angenehm warm mit 23 bis 27 Grad, am Deister meist etwas frischer. Der Blick nach vorn. Am Samstag geht es überwiegend wolkenlos und noch etwas wärmer weiter. Und zum Sonntag bleibt es ähnlich freundlich, dann aber leicht kühler.
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1: Achtung auf der A2, Braunschweig Richtung Hannover. Zwischen Peine und Lehrte Ost gibt es einen Stau von 4 Kilometern. In der Gegenrichtung, Hannover Richtung Dortmund, an der Ausfahrt Bad Nenndorf, befinden sich Gegenstände auf der Fahrbahn. Bitte achtet besonders auf die Strecke. Diese 8 Blitzer habt ihr uns zuletzt gemeldet. Auf der B217 in Bad Münder am Deister, Gemarkung Hachmühlen, und auf der B214 in Wietzen. Dazu in Bad Münder am Deister, Hamelspringe, auf der Hamelspringer Straße, Ecke Mühlenbreite, in Hannover außerdem auf dem Finnhorster Weg in Burg, auf der Schulenburger Landstraße in Finnhorst und auf dem alten Begener Damm in der Südstadt Höhe Schule. Weitere Blitzer stehen in Neustadt-Pockenhagen auf der Fliegerstraße und in Uetze-Schwüblingsen auf der Bärbuschstraße. Alle weiteren Meldungen findet ihr wie immer auch auf der Meerradio-Website und in unserer App. Kommt gut durch.
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1: Hallo, in Wölpinghausen an der Windmühle messen wir momentan 19 Grad. Dort ist es trocken bei lockerer Bewölkung. In Basinghausen sind es 15 und in Schneverdingen 16 Grad. Zum Abend ist es meist klar. In der Nacht bleibt es trocken, oft wolkenlos und angenehm mild. Morgen zeigt sich die Steinhuder Meerregion erst teils mit lockeren Wolken, später freundlich und warm bei 11 bis 25 Grad. Am Samstag geht es freundlich und noch wärmer weiter. Der Blick nach vorn. Zum Wochenende bleibt das freundliche Bild erhalten. Mit 16 bis 28 Grad, rund um Steinhuder Meer etwas frischer und Richtung Weserbergland am wärmsten.
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2: Ich bin David Riemer. Bei Flügen aus Deutschland wird ab Juli weniger Ticketsteuer fällig. Der Bundestag hat am Abend eine Gesetzesänderung beschlossen. Dadurch sinkt die Abgabe je nach Strecke um einen Betrag zwischen 2,50 Euro und 11,40 Euro pro Flug.
3: Der Luftverkehr in Deutschland stagniert. Die Luftverkehrsbranche sieht dafür in der Ticketsteuer zusammen mit ebenfalls stark gestiegenen Gebühren für Passagierkontrollen und Flugsicherungen einen Hauptgrund. Für sie ist die aktuelle Absenkung aber nur ein notwendiger erster Schritt gegen bestehende Wettbewerbsnachteile. Bei den Passagieren ankommen dürfte die Steuersenkung. Der Preisvorteil könnte aber beispielsweise durch steigende Kerosingebühren schnell wieder zunichte gemacht werden. Aus Berlin, Dirk Zeitler.
2: Nach dem Einsturz eines Wohnhauses in Görlitz ist in den Trümmern eine dritte Leiche gefunden worden. Es handle sich um einen Mann, mit hoher Wahrscheinlichkeit um den dritten Vermissten, sagt ein Polizeisprecher. Vorher wurden bereits zwei Leichen geborgen. Das Haus mit Miet- und Ferienwohnungen war am Montagabend eingestürzt, vermutet wird ein Gasleck. Die Rente ist immer ein Aufregerthema. Aktuell löst ein Bildbericht Diskussion im politischen Berlin aus. Die von der Bundesregierung eingesetzte Rentenkommission, die bis Ende Juni Vorschläge für umfassende Reformen der Alterssicherung machen soll, wolle eine Anhebung des Renteneintrittsalters auf 70 Jahre empfehlen, heißt es darin.
4: Es gab schnellen Widerspruch aus der Bundesregierung und auch von Mitgliedern der Rentenkommission. Bisher sei nichts entschieden und es dauere noch ein paar Wochen, bis die Vorschläge auf dem Tisch lägen, hieß es. Laut Artikel soll die Rente ab 70 für diejenigen gelten, die in den 90ern geboren sind und eben jünger. Auch das Rentenniveau soll sinken und es soll aktuell darüber diskutiert werden, ob man nach wie vor früher in Rente gehen darf. Rente mit 70 hatte schon Wirtschaftsministerin Reiche von der CDU ins Spiel gebracht. SPD, Gewerkschaften und Sozialverbände sind gegen eine generelle Anhebung der Altersgrenze. Aus Berlin, Tine Klimach.
2: Bundestrainer Julian Nagelsmann hat heute bekannt gegeben, welche 26 Spieler er mit zur WM nimmt. Deutschlands Rekordtorwart Manuel Neuer kehrt dabei in die deutsche Nationalmannschaft zurück als Nummer 1 im Tor. Angeführt wird das Aufgebot von Kapitän Joshua Kimmich. Neu mit dabei ist unter anderem Lennart Karl vom FC Bayern. Das erste Gruppenspiel der DFB-Elf ist am 14. Juni.
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1: Achtung, auf der A2 Braunschweig Richtung Hannover staut es sich zwischen Peine und Lehrte Ost auf 4 Kilometern. In der Gegenrichtung Hannover Richtung Dortmund gibt es an der Ausfahrt Bad Nenndorf eine Gefahr durch Gegenstände auf der Fahrbahn. Bitte passt auf. Und das sind die 8 aktuellsten Blitzer rund ums Steinhuder Meer. Auf der B214 in Wietzen, in Bad Münder am Deister, auf der B217 in der Gemarkung Hachmühlen, außerdem in Hamel-Springe auf der Hamelspringer Straße Ecke Mühlenbreite, in Hannover dann auf dem Finnhorster Weg in Burg, auf dem alten Bekener Damm in der Südstadt Höhe Schule und auf der Schulenburger Landstraße in Finnhorst. Weitere Blitzer stehen in Neustadt-Pockenhagen auf der Fliegerstraße sowie in Uetze-Schwüblingsen auf der Bärbuschstraße. Alle weiteren Meldungen findet ihr wie immer auch auf der Meerradio-Website und in unserer App. Kommt gut durch.
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1: Ich bin David Riemer. Ab Juli wird bei Flügen aus Deutschland weniger Ticketsteuer fällig. Der Bundestag hat am Abend eine entsprechende Gesetzesänderung verabschiedet. Je nach Strecke sinkt die Abgabe pro Flug um 2,50 Euro bis 11,40 Euro. Ob Tickets dadurch günstiger werden, ist allerdings unklar. Wegen stark gestiegener Kerosinpreise gilt es als zweifelhaft, dass Airlines die Ersparnis an Kunden weitergeben. Experten sollen der Bundesregierung demnächst Vorschläge für eine Großreform der Rente vorlegen. Vorher löst schon ein Bildbericht über eine mögliche Anhebung des Renteneintrittsalters auf 70 Jahre Diskussionen aus. Wer ab den 2060er Jahren in Rente geht, für den würden die 70 gelten, hieß es darin. Betroffen wären damit die ab 1990 Geborenen. Es gab allerdings schnellen Widerspruch aus der Bundesregierung und von den Mitgliedern der vertraulich tagenden Kommission. Alle machten deutlich, dass bisher nichts entschieden sei. Nach dem Einsturz eines Wohnhauses in der sächsischen Stadt Görlitz ist in den Trümmern eine dritte Leiche gefunden worden. Es handle sich mit hoher Wahrscheinlichkeit um den vermissten 48-Jährigen, teilte die Polizei mit.
2: Nach den drei Vermissten war unermüdlich gesucht worden. Mit Spürhunden, teils arbeiteten die Einsatzkräfte sich auch mit Schaufeln und bloßen Händen durch den Trümmerberg. Zwei Leichen waren bereits geborgen worden. Zwei Frauen aus Rumänien, die als Touristinnen nach Görlitz kamen, 25 und 26 Jahre alt. Die Opfer werden nun in der Rechtsmedizin untersucht. Ergebnisse werden erst in den kommenden Tagen erwartet. Das Haus mit Miet- und Ferienwohnungen war am Montagabend eingestürzt. Vermutet wird ein Gasleck. Babette Büchner, Nachrichtenredaktion.
1: Wer fährt für Deutschland zur Fußball-Weltmeisterschaft? Das wurde nun geklärt. Im Fokus stand vor allem die Torhüterposition. Kollege Thomas Thunfeld, Manuel Neuer kehrt nach seinem selbsterklärten Rücktritt also zurück ins Tor der Nationalmannschaft. Wie hat denn der Bundestrainer seine Kehrtwende in der Torhüterfrage begründet?
3: Ja, mit Neuers Aura, die der Mannschaft helfen und natürlich die Gegner beeindrucken soll.
4: Was den Manu einfach umgibt, das hab ich nicht, das hat der Olli dann auch weniger, weil er hat extrem viele Titel, er hat eine Aura, er hat einen extrem großen Namen.
3: Für Oliver Baumann war die Nachricht natürlich ein Schlag, das räumt Nagelsmann auch ganz offen ein, aber der sei ein super Teamplayer und eine Weltklasse 1B-Lösung.
1: Vielen Dank, Thomas Thunfeld.

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1: Ich bin David Riemer. Bei Flügen aus Deutschland wird ab Juli weniger Ticketsteuer fällig. Der Bundestag hat am Abend eine Gesetzesänderung beschlossen. Dadurch sinkt die Abgabe je nach Strecke.

0: um einen Betrag zwischen 2,50 Euro und 11,40 Euro pro Flug.
1: Der Luftverkehr in Deutschland stagniert. Die Luftverkehrsbranche sieht dafür in der Ticketsteuer zusammen mit ebenfalls stark gestiegenen Gebühren für Passagierkontrollen und Flugsicherungen einen Hauptgrund. Für sie ist die aktuelle Absenkung aber nur ein notwendiger erster Schritt gegen bestehende Wettbewerbsnachteile. Bei den Passagieren ankommen dürfte die Steuersenkung. Der Preisvorteil könnte aber beispielsweise durch steigende Kerosingebühren schnell wieder zunichte gemacht werden. Aus Berlin, Dirk Zeitler.
0: Bei einem Cyberangriff auf einen externen Dienstleister deutscher Kliniken sind Daten zehntausender Patientinnen und Patienten gestohlen worden. Allein die Uniklinik Köln meldet rund 30.000 Betroffene. In Baden-Württemberg wurden Daten von mehr als 72.000 Personen der Unikliniken Freiburg, Ulm, Heidelberg und Tübingen erbeutet. Gestohlen wurden etwa Namen, Geburtsdaten und Adressen, teils auch Rechnungsdaten mit Hinweisen auf Diagnosen und Behandlungen. Die Kliniken betonen, Patientenversorgung und klinische Systeme waren zu keinem Zeitpunkt betroffen. Jeder vierte Verbraucher in Deutschland hat Chatbots wie ChatGPT schon um finanziellen Rat gebeten. Das zeigt eine Umfrage des Digitalverbandes Bitkom. Demnach sehen 56% KI bei Geldanlagen, Finanzplanung oder Kreditberatung als Chance, 40% als Risiko.
2: Die Umfrage macht deutlich, wie offen viele Verbraucher inzwischen für künstliche Intelligenz sind und wie hartnäckig zugleich die Vorbehalte bleiben. Bitkom-Präsident Wintergerst verweist darauf, dass Finanzen eine Vertrauensfrage sind und Anwendungen daher transparent, sicher und nachvollziehbar sein müssen. Beim Online-Banking ist die Digitalisierung längst Alltag. 84% nutzen digitale Angebote, meist per Smartphone-App. Thomas Bleskin, Nachrichtenredaktion.
0: Zum Handball. Der SC Magdeburg hat seinen ersten Meistermatchball genutzt und den vierten gesamtdeutschen Titelgewinn vorzeitig perfekt gemacht. Der souveräne Tabellenführer der Bundesliga gewann das Topspiel gegen Verfolger SG Flensburg-Handewitt in letzter Sekunde mit 31:30. Dadurch ist Magdeburg an den letzten drei Spieltagen von den Verfolgern nicht mehr einzuholen.

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1: Ich bin David Riemer. Ab Juli wird bei Flügen aus Deutschland weniger Ticketsteuer fällig. Der Bundestag hat am Abend eine entsprechende Gesetzesänderung verabschiedet. Je nach Strecke sinkt die Abgabe pro Flug um 2,50 Euro bis 11,40 Euro. Ob Tickets dadurch günstiger werden, ist allerdings unklar. Wegen stark gestiegener Kerosinpreise gilt es als zweifelhaft, dass Airlines die Ersparnis an Kunden weitergeben. Experten sollen der Bundesregierung demnächst Vorschläge für eine Großreform der Rente vorlegen. Vorher löst schon ein Bildbericht über eine mögliche Anhebung des Renteneintrittsalters auf 70 Jahre Diskussionen aus. Wer ab den 2060er Jahren in Rente geht, für den würden die 70 gelten, hieß es darin. Betroffen wären damit die ab 1990 Geborenen. Es gab allerdings schnellen Widerspruch aus der Bundesregierung und von den Mitgliedern der vertraulich tagenden Kommission. Alle machten deutlich, dass bisher nichts entschieden sei. Nach dem Einsturz eines Wohnhauses in der sächsischen Stadt Görlitz ist in den Trümmern eine dritte Leiche gefunden worden. Es handle sich mit hoher Wahrscheinlichkeit um den vermissten 48-Jährigen, teilte die Polizei mit.
2: Nach den drei Vermissten war unermüdlich gesucht worden. Mit Spürhunden, teils arbeiteten die Einsatzkräfte sich auch mit Schaufeln und bloßen Händen durch den Trümmerberg. Zwei Leichen waren bereits geborgen worden. Zwei Frauen aus Rumänien, die als Touristinnen nach Görlitz kamen, 25 und 26 Jahre alt. Das Haus mit Miet- und Ferienwohnungen war am Montagabend eingestürzt. Vermutet wird ein Gasleck. Babette Büchner, Nachrichtenredaktion.
1: Wer fährt für Deutschland zur Fußball-Weltmeisterschaft? Das wurde nun geklärt. Im Fokus stand vor allem die Torhüterposition. Kollege Thomas Thunfeld, Manuel Neuer kehrt nach seinem selbsterklärten Rücktritt also zurück ins Tor der Nationalmannschaft. Wie hat denn der Bundestrainer seine Kehrtwende in der Torhüterfrage begründet?
3: Ja, mit Neuers Aura, die der Mannschaft helfen und natürlich die Gegner beeindrucken soll.
4: Was den Manu einfach umgibt, das hab ich nicht, das hat der Olli dann auch weniger, weil er einfach, er hat Titel, extrem viele Titel, er hat eine Aura, er hat einen extrem großen Namen.
3: Für Oliver Baumann war die Nachricht natürlich ein Schlag, das räumt Nagelsmann auch ganz offen ein, aber der sei ein super Teamplayer und eine Weltklasse 1B-Lösung.
1: Vielen Dank, Thomas Thunfeld.

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